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1: Im Studio Sebastian Rosenauer, es ist 3 Uhr. In London haben zehntausende Menschen an zwei Großdemonstrationen teilgenommen. Eine hat sich gegen Einwanderer gerichtet, die andere war eine pro-palästinensische Demo. Es gab dutzende Festnahmen, die befürchteten Randalen sind aber ausgeblieben. Das liegt auch an dem massiven Polizeiaufgebot, berichtet aus London Jörg Winter.
2: 4.500 Polizeibeamte, Drohnen, Gesichtserkennung, mobile Wände im Zentrum Londons als Trenner zwischen den beiden Protestmärschen. Umgerechnet mehr als 5 Millionen Euro hat der Einsatz gestern gekostet, um zehntausende rechtsradikale und pro-palästinensische Demonstranten auseinanderzuhalten. Der größere Marsch von beiden, der Protest der extremen Rechten, angeführt vom islamophoben Influencer Tommy Robinson, sorgt bei Migranten und Muslimen für Panik. Die ständigen pro-palästinensischen Aufmärsche lösen Angst in Teilen der jüdischen Gemeinschaft aus. Die Balance zu halten zwischen dem Recht auf freie Rede und Versammlung in der britischen DNA, fest verwurzelt, und dem Recht auf Sicherheit wird zunehmend zur Herausforderung. Hassreden, so die Behörden, sollen künftig jedenfalls sofort verfolgt und schneller vor Gericht landen als bisher.
1: Nach dem Absturz eines Kleinflugzeugs in der Nähe von Mannheim in Deutschland ermittelt jetzt die Polizei nach der Unfallursache. Sollen alle Trümmerteile dokumentiert und alle Zeugen befragt werden? Offenbar dürfte auch jemand mitgefilmt haben. Am Samstagmittag war das Kleinflugzeug über einem Wohngebiet abgestürzt. Beide Insassen sind ums Leben gekommen. Und mehr als 10.000 Schützen und Marketenderinnen treffen sich heute in Innsbruck zum 28. Alpenregionstreffen der Schützen. Geplant ist eine Messe am Berg Giesel und ein Marsch durch Innsbruck, berichtet Wolfgang Böhmer.
3: Ja, seit 50 Jahren treffen sich die Schützen der Alpenregion alle zwei Jahre und dabei geht's Thomas Saurer, Landeskommandant der Schützen, darum, das Gemeinsame hier zu betonen, über die Grenzen hinweg.
4: Genau, das Alpenregionstreffen, erstmals in der Landeshauptstadt Innsbruck, und da kommen Schützen aus Nord- und Osttirol, aus Südtirol, aus Welschtirol, also aus dem historischen Teil, inklusive auch dem ladinischen Bereich, und dann eben auch aus Bayern.
3: Ja, besonders macht dieses Treffen natürlich hier der Berg Giesel selbst, sozusagen der historische Boden, auf dem sich vor 200 Jahren Schützen aus Tirol und Bayern bekämpft haben und jetzt eben gemeinsam feiern.
4: Und wenn man daran denkt, jetzt stehen wir Seite an Seite, da geht schon das Herz auf an jeden Schützen und jeder Marketenterin.
3: Nach der gemeinsamen Feldmesse des Abts des Stift Wiltens gibt es dann noch einen großen Marsch praktisch quer durch die Stadt. Das Ganze natürlich begleitet von großräumigen Umleitungen in der Stadt für den Verkehr bis in den frühen Nachmittag hinein.
1: Jetzt zum Wetter mit Thomas Wostal.
5: Der Sonntag startet kalt, aber tagsüber wird es dann spürbar wärmer als gestern. Am Nachmittag hat es heute zwischen 14 und 20 Grad. Und es wird ein recht freundlicher Sonntag mit Sonnenschein und nur gelegentlich auch einigen dichten Wolken. Und regnen wird es nur noch vereinzelt und kurz. Für alle, die auf den Bergen unterwegs sind, auf den Bergen ist es relativ frisch, in 2000 Meter Höhe hat es um die 0 Grad. Am Montag anfangs recht sonnig, am Nachmittag werden dann die Wolken mehr und im Großteil Österreichs, besonders im Bergland, sind dann auch Regenschauer und Gewitter möglich.
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1: Im Studio Sebastian Rosenauer, es ist 4 Uhr. Junge Menschen in Österreich fühlen sich besonders oft einsam und allein. Und zwar deutlich öfter als andere Altersgruppen, wie jetzt eine Erhebung der Gesundheit Österreich, kurz GÖG, zeigt. Die GÖG startet jetzt eine Initiative gegen Einsamkeit bei den Jungen und sucht junge Menschen, die mitmachen wollen. Tanja Malle.
2: Über 16%.

0: Und der unter 30-Jährigen geben an, sich meist oder stets einsam zu fühlen. Besonders betroffen sind junge Menschen mit Gewalterfahrung, solche, die armutsgefährdet sind, solche, die Migrationshintergrund haben und solche mit hohem Social-Media-Konsum. Die GÖK startet mit beteiligen-gesundheit.at nun eine Online-Beteiligungsplattform. Das Ziel, so Gerlinde Rohrauer-Neff von der Gesundheit Österreich.
1: Wir fragen Jugendliche und auch Bezugspersonen, was sie brauchen würden, um sich verbundener zu fühlen und auch, was können wir gemeinsam tun gegen Einsamkeit oder um mehr Verbundenheit zu ermöglichen.
0: Ab Mitte Juni sollen daraus dann konkrete Projekte und Kooperationen gegen Einsamkeit bei jungen Menschen entwickelt werden.
2: Die Weltgesundheitsorganisation WHO ruft jetzt den internationalen Gesundheitsnotstand aus, wegen dem Ebola-Ausbruch in der Demokratischen Republik Kongo und in Uganda. Mit diesem Schritt will die WHO unter anderem die Nachbarländer in Alarmbereitschaft versetzen. Es handelt sich aber nicht um einen Pandemie-Alarm, so die WHO. Allein im Norden des Kongo seien bereits mindestens 80 Menschen verstorben, so die WHO. Es gäbe hunderte Verdachtsfälle. Verkehrsstrafen im Ausland sind oft viel teurer als bei uns. Darauf macht der ÖMTC jetzt aufmerksam, wenige Wochen vor Beginn der Sommerferien. Worauf Autoreisende besonders achten sollten, berichtet Silvia Mieses.
3: Wer mit dem Auto oder dem Motorrad ins Ausland reist, dem drohen bei Verstößen oft deutlich höhere Strafen als in Österreich. Zum Beispiel bei Alkohol am Steuer sind viele Länder viel strenger als bei uns. In Italien kann das Auto beschlagnahmt werden, wenn der Lenker oder die Lenkerin mit mehr als 1,5 Promille unterwegs ist. In Spanien droht ab 1,2 Promille sogar eine Freiheitsstrafe von bis zu 3 Monaten. Aber auch Falschparken kann in einigen Ländern sehr teuer kommen. In Spanien können bis zu 200 Euro fällig werden, in Ungarn bis zu 400 Euro. Und der ÖMTC warnt davor, die Strafen zu ignorieren. Zum einen können Strafen aus EU-Ländern auch in Österreich eingetrieben werden. Zum anderen können sie bei einer Wiedereinreise erneut eingefordert werden.
2: Und jetzt zum Wetter mit Thomas Wostal.
4: Regnen wird es heute höchstens noch vereinzelt und kurz, denn es erwartet uns ein recht freundlicher Sonntag mit einer Mischung aus Sonnenschein und Wolken. Zunächst ist es noch kalt, aber tagsüber wird es dann deutlich wärmer als gestern. Am Nachmittag hat es zwischen 14 und 20 Grad. Auf den Bergen in 2000 Meter Höhe hat es um die 0 Grad. Der Montag anfangs recht sonnig, am Nachmittag werden dann von Westen her die Wolken mehr und es folgen Schauer und Gewitter.
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1: Am Mikrofon ist Lorenz Wildner. Das Siegesland des 70. Eurovision Song Contest steht fest. Bulgarien holt sich durch Sängerin Dara mit ihrem Partysong Bangaranga letztlich unerwartet die Krone beim größten Musikbewerb der Welt. Die Buchmacher hatten über Monate hinweg Finnland als Top-Favoriten gehandelt, das am Ende nur Platz 6 belegte. Hinter Bulgarien auf Platz 2 und 3 landeten Israel und Rumänien. Österreichs Teilnehmer Cosmo mit seinem Song Tanzschein belegte den vorletzten Platz. In Andalusien wird heute ein neues Parlament gewählt. Mit einer Fläche wie Österreich hat Andalusien mit 8,7 Millionen Menschen die meisten Einwohner in Spanien. Die Volkspartei muss ihre absolute Mehrheit verteidigen. Die in Madrid regierenden Sozialisten unter Pedro Sanchez wollen versuchen, in ihrer traditionellen Hochburg nicht weiter zu verlieren. Aus Spanien berichtet Josef Manola.
2: Für Spaniens Premier Pedro Sanchez steht viel auf dem Spiel. 37

0: 30 Jahre lang hatten die Sozialisten Andalusien regiert. Jetzt soll seine Stellvertreterin in der andalusischen Heimat die angekündigte Niederlage verhindern. Der amtierende Regionalpräsident will seine absolute Mehrheit verteidigen. 2019 war es der Volkspartei gelungen, die sozialistische Vorherrschaft in Andalusien zu beenden. Aber die absolute für Juanma Moreno wackelt. Im öffentlichen Gesundheitswesen sorgten verschlammte Ergebnisse von Vorsorgeuntersuchungen für einen Riesenskandal. Verliert die Volkspartei ihre Mehrheit, wird sie die rechtspopulistische Vox als Partnerin brauchen. Ein explosives Bündnis, das haben ähnliche Koalitionen in anderen Regionalparlamenten bereits bewiesen.
1: Ein ukrainischer Drohnenangriff auf die russisch besetzte Hafenstadt Sewastopol hat in der Nacht mehrere Gebäude beschädigt. Das berichten die Behörden vor Ort. Trümmer einer abgeschossenen Drohne hätten zudem Stromausfälle verursacht. Russland meldet zudem weitere Drohnenangriffe auf die Hauptstadt Moskau. Infolge des Hunter-Virus-Ausbruchs auf dem Kreuzfahrtschiff Hondius ist ein kanadischer Passagier positiv auf das Virus getestet worden. Laut kanadischem Gesundheitsministerium war der Erkrankte im kanadischen Bundesstaat British Columbia in Quarantäne. Der Erkrankte und seine Lebensgefährtin wurden demnach mit milden Krankheitssymptomen zur weiteren Beobachtung in ein Krankenhaus gebracht. Und wir kommen zum Wetter.
2: Im Großteil Österreichs startet der Sonntag recht sonnig. Einzelne Nebel- und Wolkenfelder lösen sich rasch auf. Etwas dichter sind die Wolken für einige Stunden noch im östlichen Bergland. Und auch im östlichen Niederösterreich, in Wien und im Nordburgenland können sich noch länger Wolkenfelder halten. Allmählich lockert es aber auch hier auf. Der Nachmittag bringt dann in ganz Österreich eine Mischung aus Sonnenschein und Wolken. Regenschauer sind heute nur noch ganz vereinzelt möglich. Es wird milder als gestern, die Temperaturen erreichen 12 bis 20 Grad. Allerdings weht in Niederösterreich, Wien, dem Burgenland und in der Steiermark noch einmal lebhafter bis kräftiger Nordwind. In 2000 Meter hat es zu Mittag zwischen minus 1 Grad am Schneeberg und plus 4 Grad von den Ötztaler Alpen bis zu den Karnischen Alpen. Der morgige Montag beginnt mit viel Sonne und im Norden und Osten bleibt es auch tagsüber recht sonnig. In Vorarlberg und Tirol ziehen aber schon bald Wolken auf und am Nachmittag bilden sich hier einige Regenschauer und Gewitter. Auch in Salzburg, Kärnten und der Steiermark sind später stellenweise Schauer möglich. So viel zum Wetter mit Jörg Stiebor.
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1: Am Mikrofon Martin Balder. Der Sieger des diesjährigen Eurovision Song Contest heißt Bulgarien. Die Sängerin Dara hat überraschend den ersten Sieg für ihr Land geholt. 10.000 Zuschauer in der Stadthalle, noch mehr Fans am Rathausplatz in Wien und Millionen vor den TV-Schirmen waren dabei. Mehr von Christian Hoffmann.
2: Kurz vor 1 Uhr früh steht der Sieger bzw. die Siegerin des 70. Eurovision Song Contest fest. Die 27-jährige Dara holt mit ihrem Partyhit Bangaranga den ESC im kommenden Jahr nach Bulgarien, deutlich vor Israel und Rumänien. Ich liebe alle, die mich auf dieser unglaublichen Reise begleitet haben, sagt sie. Ich bin aber auch traurig, dass es jetzt zu Ende geht und ich werde diese Bühne und dieses Team vermissen. Für Österreich und für Cosmo läuft das Heimspiel in der Wiener Stadthalle nicht ganz nach Plan. Es werden am Ende 6 Punkte und damit der vorletzte Platz.
3: Ich sehe es als einen Erfolg, einen erfolgreichen Auftritt vor dem größten Publikum, was man sich vorstellen kann.
2: Der 70. Song Contest in Wien ist Geschichte. Was bleibt, ist ein gelungener und friedlicher ESC. Und Dara, die Überraschungssiegerin aus Bulgarien.
1: Bei Drohnenangriffen der Ukraine in der Region rund um die russische Hauptstadt Moskau sind laut russischen Behörden mindestens 3 Menschen getötet worden. Auch die russisch besetzte Stadt Sewastopol sei in der Nacht beschossen worden. Nach einer 3-tägigen Waffenruhe rund um die Feiern zum Jahrestag des Sieges über Nazi-Deutschland haben beide Seiten ihre Angriffe wieder aufgenommen. Die Weltgesundheitsorganisation hat einen Ebola-Ausbruch in der Demokratischen Republik Kongo zu einem internationalen Gesundheitsnotstand erklärt. Laut WHO wurden in der Provinz Ituri bis gestern 80 mutmaßliche Todesfälle, 8 im Labor bestätigte Infektionen und

0: 246 Verdachtsfälle gemeldet. Der Ausbruch erfülle aber nicht die Kriterien für eine Pandemie, so die WHO. Österreichs Eishockey-Nationalteam hat bei der Weltmeisterschaft in der Schweiz einen perfekten Auftakt erwischt. Im ersten Gruppenspiel gab es einen 5:2 Erfolg über Großbritannien. Wolfgang Eichinger.
1: Ja, es war der erhoffte, geplante und im Endeffekt letztendlich auch klare Auftaktsieg für das Eishockey-Nationalteam. Im ersten Drittel nach 10 Minuten eine 3:0-Führung. Großbritannien kann mit 2 Toren im ersten Drittel noch anschließen. Aber dann mit 2 Treffern im zweiten Drittel sorgt Österreich für den 5:2-Endstand. Einer der Torschützen in seinem ersten WM-Spiel, Leon Wallner.
2: Ja, es fühlt sich unglaublich an. Aber wenn man halt die Sachen richtig macht und hart spielt, dann passieren halt gute Dinge. Und das ist mir leider dabei passiert.
1: Nicht absteigen, das ist vorerst einmal das große Ziel für Österreich, der Sieg über Großbritannien, ein erster wichtiger Schritt. Der zweite und wahrscheinlich schon entscheidende Schritt für den Klassenerhalt, der soll heute ab 16.20 Uhr gegen Ungarn folgen, live zu sehen in ORF Sport Plus.
0: Das waren die Nachrichten mit Martin Walder. Und nun zum Wetter.
3: Heute gibt es in vielen Regionen einiges an Sonnenschein und es wird wärmer als gestern. Nur langsam lockern die Wolken allerdings im Osten auf. Von den Einzelheiten der Blick auf die Landeshauptstädte: in Wien und Eisenstadt heute früh stark bewölkt 10 Grad, St. Pölten stark bewölkt 8, Linz heute 6 Grad, Salzburg wolkig 6, Innsbruck und Bregenz wolkig 4, Graz wolkig 6 und in Klagenfurt im Moment heiter und 5 Grad. Der Großteil Österreichs hat heute überwiegend sonniges Wetter. Etwaige Frühnebelfelder lösen sich bald auf. Hartnäckig sind Nebel und Wolken aber im Bergland von Salzburg bis zum Semmering und generell vom östlichen Niederösterreich über den Wiener Raum bis zum Nord- und Mittelburgenland. Hier kommt die Sonne nur langsam hervor. Und im Osten bleibt es heute auch den ganzen Tag windig. Regen ist heute nur noch stellenweise dabei. Die Temperaturen liegen zu im Vergleich zu gestern. Der Nachmittag bringt 12 bis 20 Grad. Morgen am Montag im Norden und Osten viel Sonne, im Westen und Süden aber zunehmend unbeständig, hier ziehen Regenschauer auf. So viel zum Wetter von Daniel Zeinlinger.
4: Es ist 6:04, das ist der Radio Burgenland Verkehrsservice. Es ist derzeit alles ruhig auf den Straßen, Sie kommen derzeit überall ohne Probleme voran.
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4: Ganz überraschend gewinnt Bulgarien den Song Contest. Dara auf der Bühne, großartige Show mit diesem Song. Die Fans wissen, wie er heißt. Gefeiert hat nicht nur gefühlt halb Bulgarien, auch das Burgenland, und wir waren dabei. Thema heute natürlich bei uns in Guten Morgen Burgenland. Und jetzt auch mal ein Kaffee nach dieser langen Nacht, oder? Guten Morgen.

0: Alexander Göbel hier auf Radio Burgenland. Der nackte Wahnsinn um 6:12 am Sonntagmorgen. Schönen guten Morgen. Das Urvertrauen der Kinder ihren Eltern gegenüber, das ist etwas, was in der Kindererziehung eine große Rolle spielt. Doch es geht auch umgekehrt. Das hat Jörg Fuhrmann, Pflegeheimleiter und Theologe aus Salzburg, erst jüngst erfahren. Er ist selbst Vater einer kleinen Tochter.
1: Vor kurzem saß ich auf einer Parkbank und wartete auf meine Frau und meine Tochter. Auf einmal krabbelte mir ein kleines Kind von hinten durch die Füße und rund um die Bank. Eine Frau mit einem zweiten Kind setzte sich neben mich und meinte ganz ruhig: "Da bist du ja." Das Kind krabbelte weiter über den Bordstein auf eine Seitenstraße und die Mutter blieb ganz ruhig sitzen. Als ein Auto sich näherte, sagte ich zu ihr: "Schauen Sie, ein Auto." Und sie ging ganz ruhig darauf hin zu ihrem zweiten Kind, hob es auf und setzte es auf die Wiese, wo es weiterkrabbeln konnte. Das Geschwisterchen fuhr inzwischen recht zügig mit einem Bobbycar quer über die Straße hin und her, doch die Mutter blieb wiederum ganz ruhig sitzen. Sogar als beide Kinder auf der Straße spielten, blieb sie sitzen. Ein Auto näherte sich wieder und ich als Vater in der Verantwortung holte beide Kinder ganz schnell von der Straße. Die Mutter saß ruhig da, schaute mir zu und aß einen Apfel. Als ich zu ihr meinte, sie haben wenig Verantwortungsgefühl, entgegnete sie mir: "Nein, sie haben kein Urvertrauen mehr." Ich blieb stumm. Ich wünsche Ihnen für den heutigen Tag in unserer hektischen Welt das Gefühl von Urvertrauen zurück.

0: Guten Morgen oder vielleicht gute Nacht allen, die jetzt erst schlafen gehen nach einer langen, langen Song Contest Party, lange Song Contest Nacht. Es war Wahnsinn, oder? So klingt echte Begeisterung. Bulgarien gewinnt den Eurovision Song Contest. Stimmen aus dem ganzen Land, von den Feiern, von den Siegern und von Cosmo, von Österreichs Vertreter, hören Sie heute früh noch im Guten Morgen Burgenland. Gefeiert wird in diesem Jahr auch in St. Margareten. Auch da gibt es ein Jubiläum, nämlich das 100-jährige Bestehen der Passionsspiele im Römersteinbruch. Und um dieses besondere Jubiläum zu begehen, werden ab kommenden Samstag bis zum 12. Juli rund 400 Darsteller und Helfer eine völlig neue Version der Passio Christi präsentieren. Spielleiter und Textverfasser Pfarrer Richard Geier erzählt Roman Stipschitz.
1: Zum 100-jährigen Jubiläum, glaube ich, braucht es einen neuen Ansatz, eine Attraktion für die Menschen, dass sie kommen. Und wir haben uns überlegt, dass wir wieder eine neue Geschichte erzählen, dass wir die Perspektive wechseln. 22 waren es die Emmaus-Jünger. Diesmal ist es Maria Magdalena, eine Frau, die uns die ganze Geschichte Jesu näher bringen will.
2: Was weiß man überhaupt biblisch von Maria Magdalena?
1: Eigentlich sehr wenig. Sie ist die erste Zeugin der Auferstehung, ist aber dann in den Hintergrund gerückt. Keiner weiß, warum. Wahrscheinlich hat es mit ihrer Rolle als Frau zu tun, dass damals die Männer einfach mehr sich in den Vordergrund gerückt haben, weil das Zeugnis eines Mannes einfach stärker ist und mehr gegolten hat. Maria Magdalena ist in meinen Augen diejenige, die allerdings die ganze Botschaft Jesu wie einen Schatz in ihrem Herzen bewahrt hat. Und meine Idee war, sie 20 Jahre später in einer kleinen Gemeinschaft in Ephesus darüber erzählen zu lassen.
2: Neben dem Textbuch, das Sie verfasst haben, gibt es ja auch einen neuen Regisseur, aber auch neue Musik.
1: Ja, wir sind sehr glücklich darüber, dass Manfred Waber, der ja einen durchaus bekannten Namen hat, hier im Burgenland und auch in Wien, die Regie übernommen hat. Für ihn schließt sich ein Kreis. Er hat ja im Steinbruch einmal angefangen, vor vielen, vielen Jahren bei der Oper. Und er macht seine Sache wirklich sehr, sehr überzeugend, sehr menschennah, sehr ideenreich. Und so sind wir eigentlich sehr glücklich über diese neue Regie. Dass ein Musiker, ein junger Musiker aus St. Margareten noch dazukommt, der wirklich ganz tolle Einfälle gehabt hat musikalisch, das macht uns überglücklich. Denn Musik ist ja etwas, das sofort zum Herzen geht und eine ganz, ganz wichtige Note in unser Spiel hineinbringt, nämlich die emotionale Berührtheit.

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1: Mit Miriam Machtinger. Der grenzüberschreitende Naturpark Geschriebenstein-Irotkö feiert sein 30-jähriges Bestehen. 1996 als erster grenzüberschreitender Naturpark Österreichs gegründet, verbindet er eine Fläche von 37.500 Hektar im Burgenland und in Ungarn. Bei der Gründung vor 30 Jahren waren 4 burgenländische Gemeinden dabei. Zum Jubiläum ist der Naturpark um 3 Gemeinden erweitert worden. Wenn ein Baby kommt, stehen viele Eltern vor rechtlichen und organisatorischen Fragen. Die Arbeiterkammer Burgenland bietet dazu kostenlose Beratung an 2 Terminen nächste Woche an. In Oberwart und Eisenstadt informieren Experten über Mutterschutz, Karenz und Kinderbetreuungsgeld. Das Angebot richtet sich an werdende und frisch gebackene Eltern. Christian Tschieder ist Falster Winzer des Jahres 2026. Überreicht wurde ihm die Auszeichnung bei der Vivinum, der größten Weinmesse des Landes, die derzeit in der Wiener Hofburg stattfindet. Der Winzer aus Ilmitz ist für seine biodynamische Arbeitsweise und naturnahen Weinanbau bekannt. Der Titel Falster Winzer des Jahres ist die höchste Auszeichnung in der heimischen Weinbranche.

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1: Weiter jetzt mit dem Sport.
2: Mit Michael Gutmann, guten Morgen. Oberwart muss in der Halbfinalserie der Basketball-Superliga gegen den BC Vienna in ein fünftes Spiel. Die Gunners verlieren Spiel 4 in Wien 100 zu 106 nach Verlängerung.
3: Wir haben gewusst, dass es eine harte Partie sein wird, aber bei uns hat sich noch nichts entschieden. Also ich habe mir noch ein Spiel und auf das ist alles das Wichtigste, was zahlt.
2: Sagt Florian Köppel von den Gunners. Spiel 5 steigt am Dienstag in Oberwart. In der Fußball-Bundesliga steigt Blau-Weiß Linz ab nach einer 0:3-Niederlage gegen den GAK. Heute folgt die Entscheidung um den Meistertitel. Der LASK mit Trainer Didi Küper braucht nur ein Remis gegen die Austria, um Meister zu werden. Verfolger Sturm spielt gegen Rapid. In der Fußball-Landesliga muss der feststehende Meister Mattersburg die erste Niederlage der Saison hinnehmen, ein 0:1 bei Kofidisch. Deutschkreuz gewinnt das Blaufränkisch Stabe gegen Horizon 4:1. St. Margareten schlägt Klingenbach 3:1. WM-Medaille für Valentin Pontus bei der Kite-Weltmeisterschaft in Portugal. Der Mann vom Yachtclub Podersdorf holt Bronze. Bei der NACRA 17 WM in Frankreich verbessern sich Laura Farese und Matthäus Zöchling im Endklassement noch auf Platz 12.
1: Und weiter mit dem Burgenlandwetter. Da gibt es heute deutlich mehr Sonnenschein als gestern und es wird auch milder. Die Temperaturen, die steigen auf knapp 20 Grad. Dazu vielleicht kurze Regenschauer, vereinzelt von Osten her, aber die meiste Zeit bleibt es trocken heute. 11 Grad hat es jetzt in der Früh schon in Andau, in Lutzmannsburg ebenfalls 11 Grad, auch in Rechnitz 11 und in Güssing hat es auch 11 Grad zur Einheit. Temperaturen. Hier ist der Radio Burgenland Verkehrsservice. Es ist 6.33 Uhr und derzeit kommen Sie überall ohne Probleme voran.
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0: Morgen am Sonntag, am Tag nach dem großen Song Contest Finale. Die einen brauchen noch ein bisschen mit dem Frühstück, weil sie gestern ordentlich gefeiert haben. Die anderen brauchen gar kein Frühstück heute, weil es gestern so viel gegeben hat. In St. Michael beim Osterinselfest. Dort lebt Nani Rapo und der lädt groß ein, jedes Jahr.
1: Ich bin von der Osterinsel und ich möchte einfach meine Kultur hier präsentieren und mit den Leuten vom Burgenland einfach teilen.
2: Ich bin mit Nanne schon lange zusammen und wir sind jetzt aber seit 5 Jahren im Burgenland. Und durch dieses Fest haben wir auch einen Eintritt in dieses Dorf bekommen. Das ist natürlich wunderschön und darum halte ich sehr viel davon. Es ist eine Mischung von Kulturen.
3: Eine super coole Idee. Wenn das schon in der Nachbarschaft ist, dann kommt man ja gern. Und ich habe mir sagen lassen, es gibt heute ein Umu. Das ist das traditionelle Essen. Da gibt es Rindfleisch, Schweinefleisch, Hühnerfleisch, viel Gemüse.
0: Schön deftig, oder? Jetzt in der Früh zumindest mal einen großen Kaffee zum Unterwerden.

0: Hier ist Radio Burgenland am Sonntagmorgen nach dem Song Contest Finale. So hat unser großer Auftritt gestern geklungen.
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0: Cosmo und Tanzschein, leider nur vorletzter, aber trotzdem viel Anerkennung von den Fans.
2: Cosmo, super, ist unser Held. Ich finde, er hat Österreich extrem gut vertreten. Schade, dass wir halt so wenig Punkte bekommen haben. Tut mir leid für ihn.
3: Mit seiner Leistung super zufrieden.
4: Super zufrieden, ja.
3: Weiß nicht, wer da falsch zählt hat.
2: Cosmo hätte wirklich mehr Punkte verdient.
5: Sehr schade, weil er ist ein cooler Typ. Und mir hat das Lied besonders gut gefallen, eben die Performance auch. Aber schade.
3: Es war jetzt einfach höflich von Österreich, weil wir dürfen ja nicht zweimal hintereinander. Wir gönnen ja jedem seinen Moment.
0: So ist es. Und ganz besonders Bulgarien diesmal. Denn Dara gewinnt den Eurovision Song Contest 2026 mit dem Song, der heißt... Genau. Bangaranga, und so klingt er. Platz 2 geht übrigens an Israel und Platz 3 ebenfalls sehr überraschend an Rumänien. Eurovision Song Contest, die besten Momente. Das große Finale mit diesem verrückten Voting-Krimi. Noch Thema um kurz nach 7 hier im Guten Morgen Burgenland. Jetzt ist es 6.50 Uhr.

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1: Am Mikrofon Martin Balder. Die 70. Ausgabe des Eurovision Song Contest hat einen Überraschungssieger gebracht. Die Sängerin Dara hat für Bulgarien den ersten Sieg überhaupt geholt. Die Buchmacher, die auf Finnland und Griechenland gesetzt hatten, lagen weit daneben. Der Siegersong heißt Bangaranga. Die Plätze 2 und 3 gingen an Israel und Rumänien. Das Publikum in der Wiener Stadthalle war mit dem Sieg Bulgariens zufrieden.
2: Wirklich cool. Wirklich, wirklich coole Nummer. Habe ich gekauft tatsächlich, dass der gewinnt.
3: Ja, super. Glück war, super, super, toll. So
4: richtiges Dance.
5: Ja, nein, wirklich. Also,
4: klasse.
5: Wir sind happy.
6: Bombe, der das super Show geliefert, oder?
7: Amazing. Very happy.
8: Very happy, yeah, about the song.
1: Österreichs Vertreter Cosmo landete auf dem vorletzten Platz. In London sind bei zwei Demonstrationen rund 80.000 Menschen durch die Innenstadt gezogen. Ein Protestzug richtete sich gegen Einwanderer, der andere war eine pro-palästinensische Kundgebung. Die Polizei war mit 4.000 Beamten im Einsatz, dem größten seit Jahren. 4 Polizisten wurden angegriffen, es gab 43 Festnahmen. In Modena in Norditalien ist gestern am späten Nachmittag ein Autolenker offenbar absichtlich in eine Menschenmenge gerast. 8 Personen wurden verletzt, 4 von ihnen schwer. Ob der Täter ein terroristisches Motiv hatte, ist noch unklar. Aus Italien, Cornelia Wosmanik.
9: Mit hoher Geschwindigkeit rast der Wagen erst auf den Gehsteig und kracht schließlich in ein Schaufenster. Alles sei durch die Luft geflogen, sagen Augenzeugen. Eine Frau wird so schwer verletzt, dass ihr beide Beine amputiert werden müssen. Nach der Kollision flieht der Mann, aber ein Passant versucht ihn zu stoppen. Zweimal, so erzählt er, noch blutüberströmt, habe der Täter mit einem Messer auf ihn eingestochen. Dann seien andere zu Hilfe gekommen und hätten den Amokläufer festgehalten. Beim Lenker handelt es sich um einen 31 Jahre alten italienischen Staatsbürger marokkanischer Abstammung. Der Passant, der ihn gestoppt hat, sagt, der Mann sei unter Alkohol- oder Drogeneinfluss gestanden. Jedenfalls sei er nicht in einem normalen Zustand gewesen.
1: Venezuela hat einen engen Vertrauten des von den USA gestürzten Präsidenten Nicolas Maduro an die US-Justiz ausgeliefert. Alex Saab würden von den USA zahlreiche Delikte

0: vorgeworfen, so das Justizministerium in Caracas. Der kolumbianische Geschäftsmann war schon 2021 wegen Geldwäscheverdachts an die USA übergeben worden, aber im Austausch gegen in Venezuela inhaftierte US-Bürger freigekommen. Die US-Ermittler hoffen offenbar, dass Saab Informationen über illegale Geschäfte Maduros und anderer Funktionäre liefern könnte. Das waren die Nachrichten mit Martin Walder. Und nun zum Wetter.
1: Eine Mischung von Sonne und Wolken begleitet uns heute durch den Sonntag. Die meisten Wolkenfelder gibt es im windigen Osten und dabei wird es etwas wärmer als gestern. Heute früh ist es in Wien stark bewölkt bei 11 Grad, auch in Eisenstadt stark bewölkt 11, St. Pölten stark bewölkt 8 Grad im Moment, in Linz heiter 7, Salzburg heiter 6 Grad, Innsbruck wolkig 6, Bregenz wolkig 5, Graz heiter 8 und in Klagenfurt heiter und 7 Grad. Der Großteil Österreichs hat heute zeitweise sonniges Wetter. Hartnäckige Wolken gibt es aber im Bergland von Salzburg bis zum Semmering und generell vom östlichen Niederösterreich über den Wiener Raum bis zum Nord- und Mittelburgenland. Hier kommt die Sonne nur langsam hervor. Im Osten bleibt es auch heute windig. Regen ist aber nur noch stellenweise dabei. Es wird wärmer als gestern, der Nachmittag bringt 12 bis etwa 20 Grad. Morgen am Montag im Norden und im Osten viel Sonnenschein, in West- und Südösterreich aber zunehmend unbeständiges Wetter, am Vormittag noch teilweise Sonne, am Nachmittag dann Regenschauer und Gewitter. So viel zum Wetter von Daniel Zeinlinger.
2: Es ist 7:04, das ist der Radio Burgenland Verkehrsservice. Bei uns im Burgenland geht es derzeit gut voran in die Steiermark. A2 Südautobahn Richtung Klagenfurt. Beim Knoten Graz West ist die Zufahrtsrampe zur A9 Richtung Slowenien bis 15 Uhr heute gesperrt wegen Bauarbeiten. Ausweichen ist möglich über die Anschlussstelle Feldkirchen oder auch über Liebach. Gute Fahrt!
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2: Krimi schauen und Song Contest schauen in einem war möglich am Abend. Wahnsinn, wie das zu Ende gegangen ist. Ein spannendes Finale beim Eurovision Song Contest aus Wien. Die bewegendsten Momente und wir feiern den Sieger gleich im Guten Morgen Burgenland.

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0: Spannung pur, Nervenkitzel vom Feinsten und ein Voting-Krimi. Das war heute in der Früh kurz nach eins bei der Entscheidung zum Eurovision Song Contest.
1: Hallo.

0: contest 2026 is...
1: Ah, wird spannend. Bulgarien hat den 70. Eurovision Song Contest in Wien gewonnen. Eine vollkommene Überraschung, Marin Belakovic.
2: Eine Riesenüberraschung. Bulgariens Balkan-Power-Pop-Song Bangaranga gewinnt sowohl die Jurywertung als auch die Publikumswertung mit Abstand. Und das ist auch für Gewinnerin Dara, einen der größten bulgarischen Popstars, nach der Siegesverkündung unglaublich gewesen.
3: This is unbelievable. It's truly something that I dreamed of for the past 7 months. I'm really, really happy and grateful.
2: Es ist der erste Sieg für Bulgarien in seiner ESC-Geschichte und dazu kommt, dass Bulgarien heuer nach 3-jähriger Pause zum Song Contest zurückgekehrt ist. Anscheinend zur richtigen Zeit, mit dem richtigen Song und der richtigen Künstlerin, die eine Top-Performance hingelegt hat, gesanglich wie auch tänzerisch, und auch die Inszenierung war außergewöhnlich kraftvoll und frisch. Platz 2 hat Israel geholt, der 3. Platz ist an Rumänien gegangen und die großen Favoriten, die sind eindeutig auf die hinteren Plätze verwiesen worden. Australien auf Platz 4, Finnland auf 6 und Griechenland auf Platz 10. Also ein vollkommenes Bangaranga beim 70. Song Contest 2026.
1: Und weil es Tradition ist und weil es Pflicht ist, finde ich, spielen wir den Song jetzt in voller Länge. Bulgarien gewinnt den Eurovision Song Contest 2026. Dara und Bangaranga. Jetzt.

0: Ja, Sie sind eh richtig. Das ist Radio Burgenland und das ist der Sieger des Song Contest 2026. Dara mit Bangaranga. Was sagt man doch?
1: Oh mein Gott.
0: So ist es. Und Österreich, wo ist Österreich gelandet? Aus österreichischer und burgenländischer Sicht nicht gar so erfreulich. Unser Cosmo auf dem vorletzten Platz, aber immerhin nicht letzter. Da sind die Briten gelandet. 17 Minuten nach 7, hier ist Radio Burgenland. Und jetzt Stefan Wagershausen mit Victor Laszlo, die 19.

Das Radio Burgenland, es ist 7:58 und das Wichtigste aus dem Land. Und wie schön das Wetter heute bei uns wird, man glaubt es jetzt noch gar nicht. Sagen wir dann gleich in Radio Burgenland aktuell.

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1: Mit Miriam Machtinger. Der grenzüberschreitende Naturpark Geschriebenstein-Irotkö feiert sein 30-jähriges Bestehen. 1996 als erster grenzüberschreitender Naturpark Österreichs gegründet, verbindet er eine Fläche von 37.500 Hektar im Burgenland und in Ungarn. Bei der Gründung vor 30 Jahren waren 4 burgenländische Gemeinden dabei. Zum Jubiläum ist der Naturpark um 3 Gemeinden erweitert worden. Wenn ein Baby kommt, stehen viele Eltern vor rechtlichen und organisatorischen Fragen. Die Arbeiterkammer Burgenland bietet dazu kostenlose Beratung an 2 Terminen nächste Woche an. In Oberwart und Eisenstadt informieren Experten über Mutterschutz, Karenz und Kinderbetreuungsgeld. Das Angebot richtet sich an werdende und frisch gebackene Eltern. Christian Tschieder ist Falster Winzer des Jahres 2026. Überreicht wurde ihm die Auszeichnung bei der Vivinum, der größten Weinmesse des Landes, die derzeit in der Wiener Hofburg stattfindet. Der Winzer aus Ilmitz ist für seine biodynamische Arbeitsweise und naturnahen Weinanbau bekannt. Der Titel Falster Winzer des Jahres ist die höchste Auszeichnung in der heimischen Weinbranche.
0: Weiter mit dem Sport.
2: Mit Michael Gutmann, guten Morgen. Oberwart muss in der Halbfinalserie der Basketball-Superliga gegen den BC Vienna in ein 5. Spiel. Die Gunners verlieren Spiel 4 in Wien 100-106 nach Verlängerung. Spiel 5 steigt am Dienstag in Oberwart. In der Fußball-Bundesliga steigt Blau-Weiß Linz ab nach einer 0-3-Niederlage gegen den GAK. Heute folgt die Entscheidung um den Meistertitel. Der LASK mit Trainer Didi Küperer braucht nur ein Remis gegen die Austria, um Meister zu werden. Verfolger Sturm spielt gegen Rapid. In der Frauenbundesliga trifft der FC Südburgenland heute auf Blau-Weiß Linz. Mit einem Sieg lebt die Chance, vom letzten Platz noch wegzukommen. In der Fußball-Landesliga muss der feststehende Meister Mattersburg die erste Niederlage der Saison hinnehmen, ein 0-1 bei Kofidisch. Deutschkreuz gewinnt das Blaufränkisch Stabe gegen Horizon 4-1. WM-Medaille für Valentin Pontus bei der Kite-Weltmeisterschaft in Portugal. Der Mann vom Yachtclub Podersdorf holt Bronze.
3: Ja, fühlt sich unglaublich an, nach einer Verletzung wieder am Podest zu stehen. Ich glaube, in meinem Kopf geht sich jetzt noch einiges um und ich werde das erst ein bisschen brauchen zu realisieren.
2: Bei der NACRA 17 WM in Frankreich verbessern sich Laura Farese und Matthäus Zöchling im Endklassement noch auf Platz 12.
0: Weiter mit dem Wetter, da gibt es heute abwechselnd Sonne und Wolken bei uns im Burgenland, aber der Sonnenschein wird heute überwiegen. Im Norden kann es etwas mehr Wolken geben und es kann sein, dass es von Osten her kurze Regenschauer gibt, aber meist bleibt es heute trocken. Bis zu 19 Grad die Tageshöchsttemperaturen. 12 Grad hat es jetzt in Bad Tatzmannsdorf, in Lutzmannsburg hat es 11 Grad und in Podersdorf ebenfalls 11 Grad. Der Radio Burgenland Verkehrsservice um 7.32 Uhr, es ist alles ruhig auf den Straßen, Sie haben freie Fahrt.
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0: Es ist 7.39 Uhr.
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0: Die Wanderung durch das historische Kobersdorf findet heute statt. Treffpunkt in Kobersdorf im Heimathaus von 14 bis 16 Uhr. Die Volkstanzgruppe Lutzmannsburg lädt heute um 14 Uhr zum Maitanz vor dem evangelischen Gemeindezentrum. Die Jagdhornbläsergruppe Neusiedlersee feiert heute um 15 Uhr ihr 50-jähriges Bestehen. Es gibt ein Fest am Hauptplatz von Golz. Heute ab 17 Uhr eine Lesung aus dem Buch Bet on Life, Glück auf Bewährung von Jennifer Böhm im Wienatrium in Deutschkreuz. Und heute findet um 18.55 Uhr in der Pfarrkirche Gerersdorf ein Orgelkonzert mit Vesper, Sonntag 5 vor 7 statt.
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0: Es ist zumindest nicht der letzte Platz geworden.
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0: Für unseren Tanzschein und unseren Cosmo. Aber der vorletzte ist es geworden vor Großbritannien. Nur 6 magere Punkte hat der österreichische Beitrag beim Heimcontest in Wien abkassiert. Aber Cosmo sieht das Ganze sehr gelassen.
2: Es gibt noch so viele weitere Geschichten, die ich erzählen möchte und so viele weitere Songs, die geschrieben werden sollen. Ich freue mich einfach sehr, jetzt live ein neues Publikum anzusprechen.
0: Und die Fans, die waren vom Tanzschein und von unserem Cosmo trotzdem begeistert.
3: Cosmo, super, ist unser Held. Ich finde, er hat Österreich extrem gut vertreten. Schade, dass wir halt so wenig Punkte bekommen haben. Tut mir leid für ihn.
4: Mit seiner Leistung super zufrieden.
5: Super zufrieden, ja.
4: Weiß nicht, wer da falsch zählt hat.
3: Cosmo hätte wirklich mehr Punkte verdient.
6: Sehr schade, weil er ist ein cooler Typ. Und mir hat das Lied besonders gut gefallen, eben die Performance auch. Aber schade.
4: Es war jetzt einfach höflich von Österreich, weil wir dürfen ja nicht zweimal hintereinander. Wir gönnen ja jedem seinen Moment.

0: Lionel Richie auf Radio Furgengarn. Das ist 5 Minuten vor 8 und Madonna, gleich als nächstes.
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1: Am Mikrofon Martin Balder. Beim 70. Eurovision Song Contest sind am Abend die Favoriten leer ausgegangen. Nicht Finnland oder Griechenland haben den Sieg geholt, sondern die Sängerin Dara aus Bulgarien. Mehr von Clemens Stadelbauer.
2: Bulgarien gewinnt zum ersten Mal den Eurovision Song Contest und das beim Comeback, nachdem man 3 Jahre lang nicht teilgenommen hatte. Die 27-jährige Sängerin, die in Bulgarien ein großer Popstar ist, hat sowohl die Jurywertung als auch das Publikumsvoting souverän gewonnen. Mit großem Vorsprung vor Israel und vor Rumänien. Die Freude danach war groß.
3: Thank you so much for the support. This is unbelievable. I don't even know what's going on right now.
2: Dara war nie unter den Top-Favoriten, sondern wurde immer nur als Geheimtipp gehandelt, hat aber bei den Wettquoten seit dem zweiten Semifinale stetig aufgeholt. Die hochfavorisierten Finnen mussten sich hingegen mit dem enttäuschenden 6. Platz begnügen. Österreichs Vertreter Cosmo hat mit seinem Auftritt zwar das Publikum in der Halle begeistert, ist aber schließlich mit nur 6 Punkten Vorletzter geworden.
1: Bei Drohnenangriffen der Ukraine in der Region rund um die russische Hauptstadt Moskau sind laut russischen Angaben mindestens 3 Menschen getötet worden. Insgesamt habe man mehr als 550 ukrainische Drohnen abgefangen, so das Verteidigungsministerium in Moskau. Nach einer 3-tägigen Waffenruhe rund um die Feiern zum Jahrestag des Sieges über Nazi-Deutschland haben beide Seiten ihre Angriffe wieder aufgenommen. US-Präsident Donald Trump ist mit einem Versuch, für seinen umstrittenen Ballsaal im Weißen Haus Steuergeld zu bekommen, vorerst gescheitert. Eine Geschäftsordnungsexpertin im Senat hat die dafür vorgesehenen Mittel aus einem umfangreichen Ausgabenpaket der Regierung gestrichen. Das 72 Milliarden Dollar Paket ist eigentlich für die Umsetzung der Einwanderungsgesetze vorgesehen. Trump wollte darin aber auch 1 Milliarde Dollar für Sicherheitsmaßnahmen im Ballsaal festschreiben. In der Fußball-Bundesliga fällt heute die Entscheidung um die Meisterschaft. Sturm Graz braucht einen Sieg, dem LASK reicht ein Unentschieden, zum ersten Titel seit 61 Jahren. Als Absteiger steht Blau-Weiß Linz fest, nach einem 0:3 gegen den GAK Martin Lang.
4: Schon nach 6 Minuten bekommen die Linzer vom GAK das erste Gegentor. Am Ende ist es eine 0:3 Heimniederlage und nach 3 Jahren muss man zurück in die zweite Liga, Simon Seidel.
5: Es tut auch nur weh, so ein Club kehrt nicht in die zweite Liga. Wir haben es leider über die Saison nicht geschafft, dass wir die Leistung am Platz bringen, dass wir genug Punkte holen und wenn es letzter bist, steigst du ab.
4: Der GAK rettet sich zum zweiten Mal in Folge, quasi im letzten Moment vor dem Abstieg, Daniel Materna.
6: Erleichterung, dieses Glücklich, das wird dann die nächsten Tage kommen, weil vor dem Spiel, glaube ich, sind wir alle in der Kabine gesessen und ja, haben ein bisschen die Bremsspur drin gehabt, sage ich mal.
4: Die Quali-Gruppe gewinnen trotz 0:2 in Altach, die Rieder punktegleich von dem WRC, der WSG Tirol 2:0 besiegt.
1: Das waren die Nachrichten mit Martin Balder. Und nun zum Wetter.
7: Das Regentief, das uns die letzten Tage beschäftigt hat, zieht heute nach Osten ab. Damit scheint heute in vielen Regionen länger die Sonne. In Ostösterreich allerdings werden die Wolken nur langsam weniger. Im Moment in Wien und Eisenstadt stark bewölkt 11 Grad, St. Pölten stark bewölkt 9.

0: Linz-Heiter 9, Salzburg-Heiter 8, Innsbruck-Stadt bewölkt 7 Grad im Moment, in Bregenz-Heiter 7, Graz-Heiter 13 und in Klagenfurt-Heiter und 8 Grad. Im Großteil Österreich scheint bereits die Sonne, Nebel und Wolken im Bergland werden bald weniger. Nur langsam lockert es aber in Ostösterreich auf, im Bereich vom Weinviertel über den Wiener Raum bis zum Nord- und Mittelburgenland. Regenschauer gibt es heute aber nur noch vereinzelt. Es wird wärmer als gestern, der Nachmittag bringt 12 bis etwa 20 Grad und der Wind im Osten bleibt heute noch. Morgen der Montag bringt im Norden und Osten dann viel Sonne und deutlich weniger Wind. In West- und Südösterreich wird der Montag unbeständig. Erst gibt es Sonne, im Tagesverlauf dann immer mehr Regenschauer und Gewitter. So viel zum Wetter von Daniel Zeinlinger.
1: Es ist 8:04, das ist der Radio Burgenland Verkehrsservice und Sie kommen derzeit überall ohne Probleme voran.
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1: Und es gibt nur eine Stimme zum Song Contest, zum Ausgang. Bulgarien gewinnt mit Bangaranga den Bewerb und ich sage nur, naja, das haben sich nicht nur die Fans gedacht. Wir feiern mit den Bulgaren. Gleich in Guten Morgen Burgenland. Schönen Sonntag.

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Hier ist Peter Cornelius. Es ist nicht zu spät.

0: Paul Young, Radio Burgenland um 19 Minuten nach 8. Und so ging der Siegerbeitrag vom gestrigen Song Contest in Wien. Bulgarien mit Bangaranga. Heute Nacht vollkommen überraschend den größten Musikbewerb der Welt gewonnen. Und auch das Publikum in der Wiener Stadthalle war teilweise überrascht, aber teilweise auch erfreut.
1: Wirklich cool. Wirklich, wirklich coole Nummer. Habe ich gehofft tatsächlich, dass du gewinnst.
2: Ja, super. Super, super, toll. So richtiges Tanzlied.
3: Ja, nein, wirklich. Also,
2: klasse.
3: Wir sind happy.
4: Sehr unerwartet, aber ist ein Banger.
5: Ja, ein lustiges Lied. Ist okay. Gefällt mir irgendwie auch, ja.
6: Bombe. Der das super Show geliefert, oder?
7: Bangaranga.
8: Amazing, very happy.
6: Very happy about the song.
5: Auf alle Fälle ein richtiger Banger oder Bangaranger.
0: Die bulgarischen Fans in der Stadthalle, die waren vollkommen außer Rand und Band. Ah, ist aber verständlich, oder? Beim ersten Sieg für Bulgarien in der Song Contest Geschichte, der wirklich unerwartet gekommen ist.
1: Mega unerwartet, aber ja, ich bin halber Bulgare, von daher, ich bin mega überrascht, aber ich freue mich total. Nächstes Jahr Sofia.
9: I still don't know. Like, you know, so many things are going through my head right now. Like, I still think it's like a dream and I need someone to wake me because...
5: What the hell? We won!
0: Bulgaria! Mir gehen ganz viele Sachen durch den Kopf. Es ist wie ein Traum, sagt der junge Mann da. Ich brauche jemanden zum Aufwecken, weil Bulgarien gewonnen hat. Hoffe, Sie sind mittlerweile munter. Es ist Sonntagmorgen, es ist 10 vor 9 und hier ist Radio Burgenland. Guten Morgen am Wochenende.

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0: Hoi Lois, Ernst den News auf Radio Furgenganz. 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
1: Mit Miriam Machtinger. Der grenzüberschreitende Naturpark Geschriebenstein-Irotkö feiert sein 30-jähriges Bestehen. 1996 als erster grenzüberschreitender Naturpark Österreichs gegründet, verbindet er eine Fläche von 37.500 Hektar im Burgenland und in Ungarn. Bei der Gründung vor 30 Jahren waren 4 burgenländische Gemeinden dabei. Zum Jubiläum ist der Naturpark um 3 Gemeinden erweitert worden. Wenn ein Baby kommt, stehen viele Eltern vor rechtlichen und organisatorischen Fragen. Die Arbeiterkammer Burgenland bietet dazu kostenlose Beratung an 2 Terminen nächste Woche an. In Oberwart und Eisenstadt informieren Experten über Mutterschutz, Karenz und Kinderbetreuungsgeld. Das Angebot richtet sich an werdende und frisch gebackene Eltern. Christian Tschieder ist Falster Winzer des Jahres 2026. Überreicht wurde ihm die Auszeichnung bei der Vivinum, der größten Weinmesse des Landes, die derzeit in der Wiener Hofburg stattfindet. Der Winzer aus Ilmitz ist für seine biodynamische Arbeitsweise und naturnahen Weinanbau bekannt. Der Titel Falster Winzer des Jahres ist die höchste Auszeichnung in der heimischen Weinbranche.
0: Jetzt weiter mit dem Sport.
2: Mit Michael Gutmann, guten Morgen. Oberwart muss in der Halbfinalserie der Basketball-Superliga gegen den BC Vienna in ein 5. Spiel. Die Gunners verlieren Spiel 4 in Wien 100-106 nach Verlängerung.
3: Wir haben gewusst, dass es eine harte Partie sein wird, aber durch uns hat sich noch nichts entschieden. Also ich habe mir noch ein Spiel und auf das ist alles das Wichtigste, was zahlt.
2: Sagt Florian Köppel von den Gunners. Spiel 5 steigt am Dienstag in Oberwart. In der Fußball-Bundesliga steigt Blau-Weiß Linz ab nach einer 0-3-Niederlage gegen den GAK. Heute folgt die Entscheidung um den Meistertitel. Der LASK mit Trainer Didi Küperer braucht nur ein Remis gegen die Austria, um Meister zu werden. Verfolger Sturm spielt gegen Rapid. Dramatisches Saisonende für 2 burgenländische Fußballlegionäre. Michael Steinwender verpasst mit Harz den schottischen Meistertitel wegen einer 1-3 Last-Minute-Niederlage gegen Celtic Glasgow. David Nemeth steigt mit St. Pauli die 2. deutsche Liga ab. In der Frauenbundesliga trifft der FC Südburgenland heute auf Blau-Weiß Linz. Mit einem Sieg lebt die Chance, vom letzten Platz noch wegzukommen. WM-Medaille für Valentin Pontus bei der Kite-Weltmeisterschaft in Portugal. Der Mann vom Yachtclub Podersdorf holt Bronze.
0: Und hier ist das Burgenlandwetter. Da gibt es Sonne und Wolken abwechselnd heute, wobei unterm Strich heute Sonnenschein überwiegen wird, auch wenn es jetzt oft noch bewölkt ist. Die Temperaturen legen zu und erreichen heute immerhin 14 bis 19 Grad. Aktuell hat es schon 13 Grad jetzt in Eisenstadt. In Neudorf bei Lanzee sind es 12 Grad und in Kreuzegg 12, in Güssing hat es 13 Grad. Hier ist der Radio Burgenland Verkehrsservice, 8.33 Uhr. Bei uns in Burgenland kommen Sie derzeit gut voran.
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0: Guten Morgen.

0: Elton John auf Radio Burgenland. 8.40 Uhr. Wer wird Fußballmeister 2026? Die Entscheidung fällt heute in der allerletzten Runde. Wolfgang Eichinger, wird der LASK mit unserem Didi Kübauer als Trainer erstmals seit 61 Jahren Meister oder zum dritten Mal in Folge Sturm Graz?
1: Ja, der Matchball liegt eindeutig bei den Linzern. Ein Unentschieden in Wien gegen die Austria würde Didi Kübauer und seinen Spielern zum Meistertitel und damit zum Double reichen.
2: Wir haben jetzt die Möglichkeit, die Geschichte fertig zu machen und das ist unser Ziel.
1: Und es ist alles geplant. Auch die Glücksbringer, die sind live heute im Stadion.
2: Wie immer. Meine Kinder sind da, meine Frau ist da und die letzten Jahre haben uns dieselbe Glück gebracht und deshalb bin ich guter Dinge.
1: Sollte aber der LASK verlieren, dann will Sturm Graz-Trainer Fabio Ingolitsch die Chance mit einem Heimsieg über Rapid nützen.
3: Müssen wir natürlich auch hoffen, dass die Austria uns da ein Stück weit hilft und dementsprechend sind wir in einer Lage, wo es für uns nur noch nach oben gehen kann. Und deswegen ist es, glaube ich, psychologisch wertvoll, weil es einfach was zu gewinnen gibt und nichts zu verlieren gibt. Und es ist beim LASK einfach andersrum.
1: Austria gegen den LASK, Sturm gegen Rapid und Salzburg gegen Hartberg. Alle Spiele beginnen heute um 14.30 Uhr. Austria gegen den LASK ist live zu sehen in ORF 1.

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1: Guten Morgen, falls ihr jetzt gerade da aufsteht mit Radio Burgenland, 8.47 Uhr, war eine längere Song Contest Party gestern, vielleicht auch bei Ihnen. War wirklich spannend, ein echter Voting-Krimi bis zuletzt, bis um 1 in der Nacht. Platz 2, Israel. Platz 3, Rumänien. Alles sehr überraschend. Und die große Überraschung, Platz 1, Bulgarien gewinnt den 70. Eurovision Song Contest in Wien, Marin Belakovic.
2: Eine Riesenüberraschung. Bulgariens Balkan-Power-Pop-Song Bangaranga gewinnt sowohl die Jurywertung als auch die Publikumswertung mit Abstand. Und das ist auch für Gewinnerin Dara, einen der größten bulgarischen Popstars, nach der Siegesverkündung unglaublich gewesen.
3: This is unbelievable. It's truly something that I dreamed of for the past 7 months. I'm really, really happy and grateful.
2: Es ist der erste Sieg für Bulgarien in seiner ESC-Geschichte und dazu kommt, dass Bulgarien heuer nach dreijähriger Pause zum Song Contest zurückgekehrt ist. Anscheinend zur richtigen Zeit, mit dem richtigen Song und der richtigen Künstlerin, die eine Top-Performance hingelegt hat, gesanglich wie auch tänzerisch, und auch die Inszenierung war außergewöhnlich, kraftvoll und frisch.
1: Und damit ist auch klar, wo es nächstes Jahr hingeht.
4: Ja.

0: Josie Brockopetz in Guten Morgen Burgenland um 8.53 Uhr und die nächste Austropop-Legende kommt morgen zum Essen.
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1: Am Mikrofon Martin Balder. Die Weltgesundheitsorganisation hat nach einem Ebola-Ausbruch in der Demokratischen Republik Kongo einen internationalen Gesundheitsnotstand ausgerufen. Das ist die zweithöchste Alarmstufe. Oberstes Ziel ist es nun, eine Ausbreitung in der Region zu verhindern, was wegen bewaffneter Konflikte schwierig wird. Teresa Kulowitsch berichtet.
2: Mindestens 88 Personen sind gestorben. Zusätzlich gibt es 336 Verdachtsfälle in der Demokratischen Republik Kongo, wie die Gesundheitsbehörde der Afrikanischen Union mitteilt. Man gehe allerdings von einer weit höheren Dunkelziffer an Infizierten aus. In der Grenzregion zwischen der Demokratischen Republik Kongo, Uganda und dem Südsudan gibt es aufgrund von bewaffneten Konflikten viel Bewegung. Das erschwert auch Hilfsorganisationen ihre Arbeit bei der Ebola-Bekämpfung. Man sei nun mit den bewaffneten Gruppen in Kontakt, um auch in abgelegene Gebiete zu kommen, damit die Menschen behandelt werden können. Beim jüngsten Ausbruch handelt es sich um einen neuen Ebola-Stamm, für den es noch keine Impfung gibt. Die Sterblichkeitsrate liege bei bis zu 50%, wie es von den Gesundheitsbehörden heißt. Die Weltgesundheitsorganisation hat deshalb die zweithöchste Warnstufe ausgerufen und Mittel aus dem Notfallfonds für die Behandlungen freigegeben.
1: Bei der 70. Ausgabe des Eurovision Song Contest hat die Sängerin Dara für Bulgarien den ersten Sieg überhaupt geholt. Die Plätze 2 und 3 gingen an Israel und Rumänien. Österreichs Vertreter Cosmo landete auf dem vorletzten Platz. In London haben zehntausende Menschen an zwei Großdemonstrationen teilgenommen. Es gab Dutzende Festnahmen. Die befürchteten Ausschreitungen sind ausgeblieben. Ein ebenso teurer wie massiver Polizeieinsatz ist dafür verantwortlich. Aus London, Jörg Winter.
3: 4.500 Polizeibeamte, Drohnen, Gesichtserkennung, mobile Wände im Zentrum Londons als Trenner zwischen den beiden Protestmärschen. Umgerechnet mehr als 5 Millionen Euro hat der Einsatz gestern gekostet, um zehntausende rechtsradikale und pro-palästinensische Demonstranten auseinanderzuhalten. Der größere Marsch von beiden, der Protest der extremen Rechten, angeführt vom islamophoben Influencer Tommy Robinson, sorgt bei Migranten und Muslimen für Panik. Die ständigen pro-palästinensischen Aufmärsche lösen Angst in Teilen der jüdischen Gemeinschaft aus. Die Balance zu halten zwischen dem Recht auf freie Rede und Versammlung in der britischen DNA, fest verwurzelt, und dem Recht auf Sicherheit wird zunehmend zur Herausforderung. Hassreden, so die Behörden, sollen künftig jedenfalls sofort verfolgt und schneller vor Gericht landen als bisher.
1: Jener Mann, der gestern im norditalienischen Modena mit seinem Auto in eine Menschenmenge gerast ist, ist laut Medienberichten bis 2024 wegen einer Persönlichkeitsstörung psychiatrisch behandelt worden. Der 31-jährige Italiener marokkanischer Herkunft hatte 8 Personen verletzt, 2 von ihnen schweben in Lebensgefahr. Das waren die Nachrichten mit Martin Balder. Und nun zum Wetter.
4: In vielen Regionen ist es heute ein freundlicher, überwiegend sonniger Sonntag. In Ostösterreich tut sich die Sonne aber teilweise schwer und es ist windig. Vor den Einzelheiten der Blick auf die Landeshauptstädte: in Wien im Moment stark bewölkt 13 Grad, auch in Eisenstadt stark bewölkt 13, St. Pölten wolkig 10, Linz heiter 11, Salzburg heiter 10 Grad, Innsbruck im Moment wolkig und 9 Grad, Bregenz heiter 11, Graz heiter 15 und in Klagenfurt heiter und 11 Grad. Im Großteil Österreich scheint bereits die Sonne, Nebel und Wolken im Bergland werden nun rasch weniger. Nur langsam lockert es aber in Ostösterreich auf, im Bereich vom Weinviertel über den Wiener Raum bis zum Nord- und Mittelburgenland. Regenschauer gibt es heute nur noch vereinzelt. Es wird wärmer als gestern mit 12 bis etwa 20 Grad und der Wind im Osten bleibt heute den ganzen Tag. Morgen der Montag bringt im Norden und Osten dann viel Sonne und deutlich weniger Wind. In West- und Südösterreich bringt der Montag erst Sonne, ab etwa Mittag dann aber immer mehr Regenschauer und Gewitter. So viel zum Wetter von Daniel Zeinlinger.

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1: Sonntagvormittag, kurz nach 9. Hier ist Fein sein, beieinander bleiben. Hier ist die schönste Musik aus ganz Österreich. Herzlich willkommen, meine Damen und Herren. Wir gehen heute in den Obstgarten zum Kerstengroßen. Ja, die Maikirschen und die Edelkirschen darf ich Ihnen heute servieren. Und gleich einmal dazu die Polka Kirschblütenzauber von Franz Metzger und den jungen Böhmen.

Wir sind Mitte Mai angekommen. Die Kirschen, also die Maikirschen, die ersten Kirschen werden reif. Bei der Leitnerberger Edelkirsche, da dauert es noch ein bisschen. Der Beginn der wunderschönen Kirschenblüte liegt ja schon eine Zeit zurück. In der Region Leitergebirge beginnt sie so üblicherweise Anfang April. Die Kirschen, die Edelkirschen werden dann im Juni erwartet. Das Einsetzen von Kirschenbäumen in der Region, dort in den Weinbergen und auf den Äckern, geht auf das 18. Jahrhundert zurück. Und die Heimatorte der Edelkirsche sind Donnerskirchen, Purbach, Breitenbrunn, Winden und Jois. Und wir bleiben gleich einmal thematisch beim See, kommen aber zur Musik und zum Seewiesenwalzer von Anirda Noa. Anschließend kümmert sich die Stubaier Freitagsmusik um die blauen Äuglern.

Die Edelkirsche ist heute ein wichtiger Gästemagnet in der Region, auch wenn es heute lange nicht mehr so viele Bäume gibt wie in der Hochzeit der Kirsche. In der Zwischen- und Nachkriegszeit, nämlich des 20. Jahrhunderts, hat es bis zu 15.000 Kirschenbäume gegeben, und zwar in jeder der 5 Anbaugemeinden. Dann ist der Baumbestand zurückgegangen auf 5.000, und zwar in der gesamten Region. Die Kirschenbäume waren halt in den Weingärten oder auf den Feldern ja ein bisschen im Weg, und sie waren auch viel Arbeit. Und noch dazu sind die alten Sorten nicht so lagerfähig, man muss sie halt dazu auch noch rasch verarbeiten. Wir kommen in Feinsein beieinander, bleiben rasch wieder zur Musik. Zum Steirischen aus St. Georgen, gespielt vom Herzenquartett, und zu Das menschliche Leben. Das ist ein Volkslied aus dem Burgenland, gesungen diesmal vom Heidenchor Eisenstadt unter Otto Strobel.

Mit den Buchgrablern waren wir unterwegs, und zwar waren wir musikalisch beim Mautwirt. Die Kirche, die hat eine lange Geschichte. Sie dürfte, wie so vieles andere auch, auf die alten Griechen zurückgehen. In Rom hingegen, im alten Rom, war zu dieser Zeit, wir sind da etwa im 4. Jahrhundert vor Christus, nur die Wildform bekannt. Dann hat aber der römische Feldherr Lucullus, ja, genau der, auf den die sprichwörtlichen lukullischen Genüsse zurückgehen, Kirschen aus Cerasund in Kleinasien nach Italien gebracht. Und daher kommt dann auch der wissenschaftliche lateinische Name Prunus cerasus. Von einem Namen zum nächsten. Anna Katharina heißt nämlich das nächste Stück Musik in Feinsein beieinander bleiben. An den Instrumenten die Spielmusik Potzmann. Anschließend stellt der Männergesangsverein Pöttlsdorf ganz richtig fest, Sonntag ist's.

Auf der Alm, ein Ländler war das und gespielt hat ihn die Familienmusik Spörk. Wir kommen von den alten Griechen und Römern von vorher zurück in Feinsein beieinander bleiben ins Burgenland und wir kommen zur Leiterberger Edelkirsche. Die wird ja seit Jahrhunderten in der Region angebaut, verarbeitet und auch vermarktet. Der Neusiedler See und sein Einfluss, die besonderen Böden und das pannonische Klima tun das ihre dazu, dass sich die Kirsche bei uns hier sehr wohl fühlt. Die Sortenvielfalt sehr groß und die haben auch noch sehr schöne Namen. Zum Beispiel gibt es die Donnerskirchner Blaukirsche, die Frühbraune aus Purbach, die Hängerte, die Jäuser Einsiedekirsche, eine Sorte namens Schachel, die Spätbraune von Purbach und auch die Windener Schwarze. In Feinsein beieinander bleiben machen wir jetzt einen musikalischen Ausflug in die Nachbarschaft mit der Teisendorfer Tanzl- und Geigenmusik und der bayerischen Kuckuckspolka. Dann kehren wir mit Gedirndl, so spreizt die Netz und den synchronen Stimmkanonen aus Eisenstadt zurück ins Burgenland.

Zuletzt gehört haben Sie die Moosbachmusi mit der Wastelpolka. In der Verarbeitung ist sie äußerst vielseitig, die gute Kirsche, und zwar abseits von Marmelade, Gelee oder Kompott. Saft geht da natürlich, aber auch die veredelte Form schmeckt, zum Beispiel als legendärer Kirschencocktail, als Schnaps oder auch als Brand. Man kann sie kalt genießen, als Sorbet oder als Eis, warm in Palatschinken oder im Strudel, im Burgenland gern auch Spuckstrudel genannt, in der Kerne. Aber sie macht sich auch gut in bekannten Speisen, in Würsteln, im Chutney oder in Pasteten zum Beispiel. Drei Stückel Musik habe ich jetzt für Sie in Feinsein beieinander bleiben. Den Ernstl Borisch vom Rot-Gold-Trio, Mein Schatz ist ein Schlosser von den Pinkertaler Volksmusikanten und die Bläserweise Heidenberg-Polka von den Alpbacher

Um die Kirschen, von der Maikirsche bis zur Edelkirsche, geht's heute in Feinsein beieinander bleiben. Und man muss auch sagen, man bietet der knackigen, roten bis schwarzen Kirsche in der Region auch eine breite Bühne, zum Beispiel beim Kirschen- und Genussmarkt. Der findet heuer in knapp 2 Wochen statt, am Samstag, dem 30. Mai, nämlich in Breitenbrunn. Da geht's ab 9 Uhr los auf dem Hauptplatz. Es geht ums Kulinarische und um Kunsthandwerk aus der Region, rund um die Kirsche natürlich. Und, wenn Sie gut sind drin, könnten Sie auch den Kirschkern-Weitspuck-Wettbewerb gewinnen. Der Annaberger Bauernwalzer, das ist das nächste Stückel Musik hier bei uns und aufspielen wird das Volksmusiktrio Klosterneuburg.

0: Einen schönen guten Morgen aus Tirol. 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Ricky Walser, die Obfrau des Pfarrgemeinderates, stellt Ihnen die Pfarre Hochgalmig kurz vor.
1: Herzlich willkommen zum heutigen Gottesdienst aus der Pfarre Hochgalmig. Als Pfarrgemeinderatsobfrau begrüße ich alle am Radio oder Fernseher und alle, die in der Kirche mitfeiern, ganz herzlich. Hochgalmig ist eine Fraktion der Gemeinde Fliers und zählt ca. 210 Einwohner. Durch die exponierte Lage ist Hochgalmig schon seit 1758 eine eigene Kuratie und seit 1900 eine eigene Pfarre. Das Kirchlein in der heutigen Form geht auf eine umfangreiche Renovierung in den Jahren 1902 bis 1906 zurück. In dieser Zeit wurden auch die Prunkstücke unserer Kirche, der Hochaltar mit der Darstellung des Weihnachtsfestes, der Seitenaltar, welcher den Tod des heiligen Josef zeigt, und die Kanzel vom bekannten Tiroler Bildhauer Josef Bachlechner dem Älteren im neugotischen Stil geschaffen. Unsere Pfarrkirche ist der Gottesmutter Maria geweiht. Das Patrozinium feiern wir am 21. November, dem Gedenktag unserer lieben Frau in Jerusalem, auch Maria Opferung genannt. Seit 2011 gehört die Pfarre Hochgalmig zum Seelsorgeraum Fliers, der aktuell vom Pfarrer Andreas Tausch geleitet wird. Diakon Klaus Mart ist der Pfarrkoordinator von Hochgalmig. Den heutigen Gottesdienst feiert er als Sänger im Männerchor mit, der 1993 gegründet wurde und von Christoph Orgler geleitet wird. Heute an der Orgel Ruland Gerhard. Zusätzlich können wir uns glücklich schätzen, dass es in unserer kleinen Pfarre zwei Chöre gibt, die die Gottesdienste gestalten. Ich freue mich, dass wir heute unseren Sonntagsgottesdienst mit einer so großen Zuhörer- und Zusehergemeinde feiern können.

0: Im Namen des Vaters und des Sohnes und des Heiligen Geistes. Amen. Die Gnade und der Friede unseres Herrn Jesus Christus sei mit euch.
1: Und mit deinem Geiste.
0: Liebe Pfarrfamilie von Hochgalmick, möchte euch zusammen mit der großen Gemeinde, die mit uns mitfeiern, den Radiogeräten, Fernseher, ganz herzlich begrüßen. Ich möchte auch begrüßen alle Kranken, alle, die sich einsam fühlen, alle, die noch ein bisschen verschlafen sind nach dem Song Contest, auch die möchte ich herzlich grüßen. Heute am Sonntag der Kommunikationsmittel. Wir können über unsere Kirchen und Stuben hinaus miteinander in Kontakt treten. Wir können uns mit der ganzen Welt vernetzen. Ein wunderbares Geschenk, die Kommunikationsmittel. Aber wir wissen auch um die Gefahren. Sie können uns fest im Griff haben, unser Leben belasten, auch ruinieren. Wir wissen, die Fake News verwirren und verführen. Wir sehen den Segen und den Fluch. Und so treten wir jetzt hin vor unseren Herrn und Gott, begrüßen wir ihn im Kyrie. Herr Jesus Christus, du bist das ewige Wort, das der Vater in Liebe zu uns Menschen gesprochen hat.

Herr Jesus Christus, wir bewerfen uns gegenseitig mit Unwahrheiten und Vorwürfen. Wir missbrauchen das Wort.

Herr Jesus Christus, du schenkst das Wort der Vergebung, der Ermutigung und des Lebens.

Der allmächtige Gott, erbarme sich unser. Er heile alle Wunden, die wir uns mit Worten, Lügen, aber auch mit Schweigen zugefügt haben. Er nehme von uns Sünde und Schuld und führe uns zum ewigen Leben. Amen. Ehre sei Gott in der Höhe.

0: Lasset uns beten. Allmächtiger Gott, du hast uns Menschen wunderbar erschaffen. Du willst, dass wir in Gemeinschaft leben, aufeinander hören und uns am ewigen Wort orientieren. Lass uns heute von deiner frohen Botschaft gestärkt werden und segne alle, die sich mühen, die Dunkelheit der Lüge zu überwinden durch das Licht der Wahrheit. Darum bitten wir durch Jesus Christus, deinen Sohn, unseren Herrn und Gott, der in der Einheit des Heiligen Geistes mit dir lebt und herrscht in alle Ewigkeit. Amen.
1: Lesung aus der Apostelgeschichte. Als Jesus in den Himmel aufgenommen war, kehrten die Apostel vom Ölberg, der nur einen Sabbatweg von Jerusalem entfernt ist, nach Jerusalem zurück. Als sie in die Stadt kamen, gingen sie in das Obergemach hinauf, wo sie nun ständig blieben. Petrus und Johannes, Jakobus und Andreas, Philippus und Thomas, Bartholomäus und Matthäus, Jakobus, der Sohn des Alpheus, und Simon, der Zelot, sowie Judas, der Sohn des Jakobus. Sie alle verharrten dort einmütig im Gebet, zusammen mit den Frauen und mit Maria, der Mutter Jesu, und mit seinen Brüdern. Wort des lebendigen Gottes.

0: Lesung aus dem ersten Brief des Apostels Petrus. Schwestern und Brüder, freut euch, dass ihr Anteil an den Leiden Christi habt, denn so könnt ihr auch bei der Offenbarung seiner Herrlichkeit voll Freude jubeln. Wenn ihr wegen des Namens Christi beschimpft werdet, seid ihr selig zu preisen. Denn der Geist der Herrlichkeit, der Geist Gottes, ruht auf euch. Wenn einer von euch leiden muss, soll es nicht deswegen sein, weil er ein Mörder oder ein Dieb ist, weil er Böses tut oder sich in fremde Angelegenheiten einmischt. Wenn er aber leidet, weil er Christ ist, dann soll er sich nicht schämen, sondern Gott verherrlichen, indem er sich zu seinem Namen bekennt. Wort des lebendigen Gottes.
1: Ja.

0: Der Herr sei mit euch.
1: Und mit deinem Geist.
0: Aus dem Heiligen Evangelium nach Johannes.
1: Ehre sei dir, O Herr.
0: In jener Zeit erhob Jesus seine Augen zum Himmel und sprach: Vater, die Stunde ist da. Verherrliche deinen Sohn, damit der Sohn dich verherrlicht. Denn du hast ihm Macht über alle Menschen gegeben, damit er allen, die du ihm gegeben hast, ewiges Leben schenkt. Das ist das ewige Leben, dich, den einzigen wahren Gott, zu erkennen und Jesus Christus, den du gesandt hast. Ich habe dich auf der Erde verherrlicht und das Werk zu Ende geführt, das du mir aufgetragen hast. Vater, verherrliche du mich jetzt bei dir mit der Herrlichkeit, die ich bei dir hatte, bevor die Welt war. Ich habe deinen Namen den Menschen offenbart, die du mir aus der Welt gegeben hast. Sie gehörten dir, und du hast sie mir gegeben, und sie haben an deinem Wort festgehalten. Sie haben jetzt erkannt, dass alles, was du mir gegeben hast, von dir ist. Denn die Worte, die du mir gegeben hast, gab ich ihnen, und sie haben sie angenommen. Sie haben wirklich erkannt, dass ich von dir ausgegangen bin, und sie sind zu dem Glauben gekommen, dass du mich gesandt hast. Für sie bitte ich, nicht für die Welt bitte ich, sondern für alle, die du mir gegeben hast, denn sie gehören dir. Alles, was mein ist, ist dein, und was dein ist, ist mein. In ihnen bin ich verherrlicht. Ich bin nicht mehr in der Welt, aber sie sind in der Welt, und ich gehe zu dir. Evangelium unseres Herrn Jesus Christus.
1: Lob sei dir, Christus.

Liebe Gemeinde hier in Hochgalmig, liebe große Gemeinde an den Radio- und Fernsehgeräten, was haben wir jetzt da von Johannes gehört? Ich glaube, wir können es nicht mehr aufzählen. Es ist nicht ganz einfach. Ich habe deinen Namen den Menschen offenbart, die du mir aus der Welt gegeben hast. Das ist göttliche Kommunikation in der Sprache vom Evangelisten Johannes. Matthäus, der formuliert es ein bisschen einfacher. Am Fest Christi Himmelfahrt haben wir jetzt gehört, darum geht und macht alle zu meinen Jüngern und lehrt sie alles zu befolgen, was ich euch geboten habe. Das ist unsere menschliche Kommunikation, die gefragt ist. Und wie wir das tun sollen, da gibt uns Papst Leo einen Hinweis zum heutigen Sonntag. Wir sollen mit unserer unverwechselbaren Stimme und mit unserem einzigartigen Gesicht die Botschaft verkünden. Warum sagt er das? Das ist als Alternative zur künstlichen Intelligenz, wo die eigene Stimme und das Gesicht verloren gehen. Wir feiern jetzt diesen Sonntag der Kommunikationsmittel. Und diese Mittel sind ein Segen, wie wir es jetzt gerade erleben, dass wir verbunden sind. Wir können uns quer durchs Land hören und das ist wunderschön. Oder mit diesem kleinen Gerät, das viele von euch in den Taschen haben. Was kann man da alles machen damit? Ich bete die Laudes, die Vesper und Komplett damit, das Morgen-, Abend- und Nachtgebet der Kirche. Ihr Beichten damit gehört in der Corona-Zeit, sogar die Krankensalbung von einem befreundeten Priester übers Handy empfangen. Zwischendurch schauen wir die Nachrichten an am Abend, weil in der Hauptzeit ist gerade in der Kirche viel zu tun. Oder wenn ich mit dem Elektroauto unterwegs bin, dann suche ich die nächste Tankstelle und vieles, vieles mehr, was man alles da mit so einem kleinen Gerät machen kann. Damals, 1967, als dieser Tag der sozialen Kommunikationsmittel eingeführt wurde von Papst Paul VI., da war in unserer Welt das Telefon, Festnetz natürlich, die Zeitung, der Fernseher, das Radio, viel mehr hat es nicht gegeben. Da hat sich in den letzten Jahren unglaublich viel verändert. Und es ist gar nicht leicht, da halbwegs einen Durchblick zu haben, durch die vielen Kommunikationsschienen, mit denen wir uns vernetzen können. Und es kann manchmal bei der Arbeit dann schon belastend sein, wenn das Telefon eben beantwortet werden will, beim Handy, beim Festnetz, die SMS, die WhatsApp, die Mails auf verschiedenen Mailkanälen, ganz zu schweigen von den vielen Social-Media-Plattformen, Facebook, Instagram, YouTube, Xing, LinkedIn, Pinterest, Snapchat, TikTok, X oder Twitter, das muss ich lesen, weil was da alles gibt, unglaublich. Wenn man da diese Kanäle nur ein bisschen bedienen will, dann hockt man den ganzen Tag da. Und wenn dann das Gespräch oder Besuche eben darunter leiden, dann spüren wir, dann sind wir auf dem falschen Weg. Oder wie bedrückend gespenstisch ist es, wenn wir im Zug sitzen oder in der U-Bahn, in der Straßenbahn und jeder starrt aufs Handy, ein Stöpsel im Ohr und kaum mehr Kommunikation geschieht. Oder manchmal werden wir Zeugen von Ehekrisen, wenn wieder einer im Zug laut telefoniert über die ganzen Streitereien mit den Nachbarn oder in der Familie. Wir sehen, sie können uns belasten. Sie können zum Fluch werden, auch wenn wir alles aufsaugen, was da drin ist. Manchmal bremst man sich nicht leicht ein, weil so viel verlockend dargestellt ist. Sie können zum Fluch werden, wenn das Mobbing auf die Medien übergeht, das Cybermobbing, belastet unglaublich Menschen. Wir sehen den Segen, aber auch die Gefahren. Und die Schulklassen, die sich in den letzten Monaten auf das Handyfasten eingelassen haben, da haben viele erkannt, was ihnen da an Lebensqualität genommen wird, wenn der Umgang maßlos wird. Und wie gut tut da manchmal eine Zeit des Rückzuges, eine Zeit ohne Handy, ohne Fernseher,
ohne Radio, ohne Zeitung. Ich selber pflegte es einmal im Monat, da ziehe ich mich zurück, von Sonntagabend bis Dienstag früh, gehe ins Kloster der Karmelitinnen in Innsbruck, in Mühlau, Zeit zum Gebet, zum Wandern, ab und zu Besuch, gut und viel schlafen. Dieses Geschenk, das mache ich immer monatlich. Und die Schwestern sind auch froh, wenn ich ab und zu zum Zelebrieren da bin. Aber ich glaube, jeder und jede von uns müssen sich überlegen, wie gehen wir um mit den Kommunikationsmitteln? Wie gehen wir um mit unserem Handy? Nehmen wir das genauer unter die Lupe und schauen, ob es für uns ein Segen ist oder ob es uns belastet, ob es uns einsamer, trauriger, vielleicht auch aggressiver macht. Das Handyfasten war dafür ein Vorbild. Und da möchte ich allen danken, die da mitgemacht haben. Suchen wir auch Wege für ein gutes Miteinander. Gott möge es segnen. Amen.

0: beten wir miteinander das Glaubensbekenntnis. Ich glaube an Gott,
1: aufgefahren in den Himmel. Er sitzt zu Recht.

Herr Jesus Christus, du bist heimgekehrt zum Vater, um uns den Geist der Wahrheit und der Liebe zu senden. Damit wir aus diesem Geist leben,

wir dich. Du, Herr, bist das ewige Wort, die Wahrheit und das Leben. Lass uns deine Worte im Herzen und auf der Zunge tragen.

Wir werden oft von Unwahrheiten und Fake News belastet und irregeführt. Stärke alle, die diese Unwahrheiten aufdecken und sich um gute Berichterstattung bemühen.

Der Eurovision-Song-Contest hat viele Menschen bewegt und begeistert. Segne alle, die mit ihren Liedern Menschen Freude und Mut schenken.

Gib uns Mut einzuschreiten, wo Menschen ausgegrenzt und verachtet werden, wo Menschen fanatisch einander aufhetzen.

Viele Menschen sind mit Kommunikationsmitteln überfordert und werden von ihnen beherrscht. Lass sie Wege aus dieser Abhängigkeit finden.

Hilf allen Christen, die frohe Botschaft durch die Medien und sozialen Kommunikationsmittel in alle Welt zu tragen, wie Jesus es seiner Kirche aufgetragen hat.

Führe unsere Verstorbenen heim in das Reich des Friedens und der Freude. Heute beten wir besonders für Lebende und Verstorbene der Familie Heinz und Hauser, Maria und Engelbert Orgler, Frieda Heinrich und Daniel Walser und Gertraud Leitner, Anna und Josef Landerer, Helga Handler und Anna und Ernst Knabel, Pfarrer Alois Juhn und Hermine Friedl, Pfarrer Chrisant Witsch.

Denn bei dir finden wir Trost und Antwort auf alle Fragen. Dich loben und preisen wir, jetzt und in Ewigkeit. Amen. Amen.

0: betet, Brüder und Schwestern, dass mein und euer Opfer Gott, dem allmächtigen Vater, gefalle.
1: Der Herr nehme das Opfer an aus deiner Hand, zum Lob und Ruhm seines Namens, zum Segen für uns und seine ganze heilige Kirche.
0: Herr unser Gott, in den Gaben, die wir bereitet haben, bringen wir unsere Worte und Gesten, aber auch unser Schweigen und Verstummen. So wie du den Taubstummen mit deinem Speichel geheilt hast, so schenke uns durch deinen Leib und dein Blut die rechten Worte, die zu Herzen gehen. Darum bitten wir durch Christus, unseren Herrn. Amen. Der Herr sei mit euch.
1: Und mit deinem Geiste.
0: Erhebet die Herzen.
1: Wir haben sie, mein Herr.
0: Lasset uns danken dem Herrn, unserem Gott.
1: Das ist würdig und recht.
0: In Wahrheit ist es würdig und recht, dir, Herr, heiliger Vater, allmächtiger, ewiger Gott, immer und überall zu danken, durch unseren Herrn Jesus Christus. Denn nach seiner Auferstehung ist er den Jüngern leibhaft erschienen. Vor ihren Augen wurde er zum Himmel erhoben, damit er uns Anteil gebe an seinem göttlichen Leben. Darum preisen wir dich in österlicher Freude und singen mit den Chören der Engel das Lob deiner Herrlichkeit.

Ja, du bist heilig, großer Gott. Du bist der Quell aller Heiligkeit. Darum bitten wir dich, sende deinen Geist auf diese Gaben herab und heilige sie, damit sie uns werden Leib und Blut deines Sohnes, unseres Herrn, Jesus Christus. Denn am Abend, an dem er ausgeliefert wurde und sich aus freiem Willen dem Leiden unterwarf, nahm er das Brot und sagte Dank, brach es, reichte es seinen Jüngern und sprach: Nehmet und esset alle davon. Das ist mein Leib, der für euch hingegeben wird.

0: Ebenso nahm er nach dem Mahl den Kelch, dankte wiederum, reichte ihn seinen Jüngern und sprach: Nehmet und trinket alle daraus. Das ist der Kelch des neuen und ewigen Bundes, mein Blut, das für euch und für alle vergossen wird zur Vergebung der Sünden. Tut dies zu meinem Gedächtnis. Geheimnis des Glaubens.
1: Deinen Tod, O Herr, verkünden wir, deine Auferstehung preisen wir, bis du kommst in Herrlichkeit.
0: Sing mal den Vers: Lass uns dein Wort behutsam tragen. Sing's einmal vor.

0: Darum, gütiger Vater, feiern wir das Gedächtnis des Todes und der Auferstehung deines Sohnes und bringen dir so das Brot des Lebens und den Kelch des Heiles dar. Wir danken dir, dass du uns berufen hast, dein Wort in die Welt zu tragen, dass wir deine frohe Botschaft leben dürfen. Und wir bitten dich, stärke uns dazu mit deinem Heiligen Geist. Lass uns dein Wort behutsam tragen.
1: Lass uns dein Wort behutsam tragen.
0: Gedenke deiner Kirche auf der ganzen Erde und vollende dein Volk in der Liebe, vereint mit unserem Papst Leo, unserem Bischof Hermann und allen Bischöfen, unseren Priestern, Diakonen und Ordensleuten und mit allen Frauen und Männern, die zum Dienst in der Kirche bereit sind. Lass uns dein Wort behutsam tragen.
1: Lass uns dein Wort behutsam tragen.
0: Gedenke unserer Schwestern und Brüder, die gestorben sind, in der Hoffnung, dass sie auferstehen. Nimm sie und alle, die in deiner Gnade aus dieser Welt geschieden sind, in dein Reich auf, wo sie dich schauen von Angesicht zu Angesicht. Vater, erbarme dich auch über uns alle, damit uns das ewige Leben zuteil wird. In der Gemeinschaft mit der seligen Jungfrau und Gottesmutter Maria, dem heiligen Josef, ihrem Bräutigam, mit deinen Aposteln und mit allen, die bei dir Gnade gefunden haben von Anbeginn der Welt, dass wir dich loben und preisen durch deinen Sohn Jesus Christus. Lass uns dein Wort behutsam tragen.
1: Lass uns dein Wort behutsam tragen.
0: Durch ihn und mit ihm und in ihm ist dir, Gott, allmächtiger Vater, in der Einheit des Heiligen Geistes, alle Herrlichkeit und Ehre, jetzt und in Ewigkeit. Amen. Lasset uns beten, wie der Herr uns zu beten gelehrt hat. Vater unser im Himmel,
2: geheiligt werde dein Name, dein Reich komme, dein Wille geschehe, wie im Himmel so auf Erden. Unser tägliches Brot gib uns heute und vergib uns unsere Schuld, wie auch wir vergeben unseren Schuldigern. Und führe uns nicht in Versuchung, sondern erlöse uns von dem Bösen.
0: Erlöse uns, Herr, allmächtiger Vater, von allem Bösen und gib Frieden in unseren Tagen. Komm uns zu Hilfe mit deinem Erbarmen und bewahre uns vor Verwirrung und Sünde, damit wir voll Zuversicht das Kommen unseres Erlösers, Jesus Christus, erwarten.
2: Denn dein ist das Reich und die Kraft und die Herrlichkeit in Ewigkeit. Amen.
0: Wir sind wunderbar verbunden durch die Medien. Wir können uns hören und sehen, aber wir wissen, wie sie auch belasten können, wie sie Unfrieden stiften können. Bitten wir den Herrn jetzt um Frieden und Versöhnung. Herr Jesus Christus, schau nicht auf unsere Sünden, sondern auf den Glauben deiner Kirche und schenke uns nach deinem Willen Einheit und Frieden. Dieser Friede unseres Herrn sei allezeit mit euch.
2: Und mit deinem Geiste.
0: Geben wir uns ein Zeichen des Friedens und der Versöhnung.
3: Der Friede sei mit dir.

0: seht das Lamm Gottes. Es nimmt hinweg die Sünde der Welt. Herr,
1: ich bin nicht würdig, dass du eingetreten unter mein Dach. Aber sprich nur ein Wort, so wird meine Seele gesund.
0: Mein Herr und mein Gott.

0: Lasset uns beten. Allmächtiger, gütiger Gott, dein Evangelium und dein Sakrament haben uns neue Kraft geschenkt, damit wir deine frohe Botschaft mit Wort und Tat verkünden. Lass uns mit Mut und Fantasie für dein Reich eintreten und stärke uns dazu mit dem Heiligen Geist. Darum bitten wir durch Christus, unseren Herrn. Amen.
1: Ich möchte noch darauf hinweisen, dass kommende Woche jeden Tag wieder um 19 Uhr hier in der Kirche die Maiandacht ist. Schön, dass heute so viele mit uns als Gottesdienstgemeinde über Radio, Fernseh und Internet verbunden waren. Wir wünschen euch allen noch einen gesegneten Sonntag.
0: Danke auch allen, die mitgewirkt haben. Danke dem Chor für die wunderbare Gestaltung. Und ich darf euch jetzt den Segen erbitten und eine ganz besondere Woche auf Pfingsten hin, eine geisterfüllte Woche, möchte ich euch erbitten. Der Herr sei mit euch.
2: Und mit deinem Geiste.
0: Es segne euch und alle, die mit euch verbunden sind, der allmächtige Gott, der Vater, der Sohn und der Heilige Geist.
2: Amen. Amen.
0: Geht hin in Frieden. Halleluja, Halleluja.
2: Dank sei Gott dem Herrn. Halleluja, Halleluja.
0: Christus ist auferstanden.
2: Er ist auferstanden.

0: Das war die Live-Übertragung des katholischen Gottesdienstes aus der Pfarrkirche Hochgalmig in Fliers im Tiroler Oberland. Die Gemeinde feierte mit Pfarrer Andreas Tausch. Musikalisch gestaltet wurde dieser Gottesdienst vom Männerchor unter der Leitung von Organist Christoph Orgler. Tontechnik Michael Kogler und Walter Thaler, Leiter der Übertragung Johannes Scheicher. Diakon Klaus Mart und die Obfrau des Pfarrgemeinderates Ricky Walser stehen Ihnen nun eine Stunde lang für Anfragen und Gespräche zur Verfügung. Sie erreichen Sie unter der kostenfreien Nummer 0800 100 22 60. Ich wiederhole, 0800 100 22 60. Informationen zu unseren Gottesdiensten finden Sie im Internet unter gottesdienst.at. Informationen zu unseren spirituellen Angeboten unter religion.orf.at. Noch einen schönen Sonntag.
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2: Am Mikrofon Martin Balder. Die Förderung für den sogenannten

sogenannten Agrardiesel wird um ein Jahr vorgezogen. Das haben Bundeskanzler Christian Stocker und Landwirtschaftsminister Norbert Totschnig angekündigt. Ursprünglich hätte die Rückvergütung für Landwirte erst Ende kommenden Jahres ausbezahlt werden sollen.

0: abhängig, ob das so bleibt. Darüber wird derzeit noch verhandelt. Die Kosten für den sogenannten Agrardiesel belaufen sich auf 100 Millionen Euro. Die Landwirtschaftskammer begrüßt die Förderung, sagt aber auch, dass sich die Lage nachhaltig nur durch kostendeckende Preise für landwirtschaftliche Produkte verbessern lasse.
1: Die Weltgesundheitsorganisation hat einen Ebola-Ausbruch in der Demokratischen Republik Kongo zu einem internationalen Gesundheitsnotstand erklärt. Das ist die zweithöchste Warnstufe. Laut WHO wurden bis gestern 88 Todesfälle und mehr als 300 Verdachtsfälle gemeldet. Der Ausbruch erfülle aber nicht die Kriterien für eine Pandemie, hieß es. Die Hilfsorganisation Ärzte ohne Grenzen bereitet einen Großeinsatz vor. Nach dem Tod von 5 italienischen Tauchern in einer Höhle vor den Malediven ist beim Versuch, die Leichen zu bergen, nun auch ein Rettungstaucher ums Leben gekommen. Der Marinesoldat dürfte unter Wasser einen Schwächeanfall erlitten haben. Die 3 Frauen und 2 Männer waren am Donnerstag trotz schlechten Wetters in ein Unterwasserhöhlensystem in 60 Metern Tiefe geschwommen und verunglückt. Nur ein Toter konnte bisher geborgen werden. In der Fußball-Bundesliga wird heute der neue Meister gekürt. Die besten Chancen auf den Titel hat der LASK, Christoph Ott.
2: Die Linzer sind heute zu Gast bei der Wiener Austria und greifen nach dem zweiten Double aus Cupsieg und Meisterschaft nach 61 Jahren. Dazu reicht im Team von Trainer Didi Kübauer in Wien ein Unentschieden.
3: Die Jungs wissen ganz genau, was am Spiel steht, was sie erreichen können. Mit dem Cupsieg haben sie schon was Großes erreicht, aber natürlich jetzt ist die Meisterschaft auch möglich und wir haben jetzt die Möglichkeit, die Geschichte fertig zu machen und das ist unser Ziel.
2: Im Fernduell geht es gegen Sturm Graz, das in der letzten Runde Rapid empfängt. Die Titelverteidiger müssen aber gewinnen und sind auf Schützenhilfe der Austria angewiesen, um den LASK noch abzufangen. Dennoch sieht Trainer Fabio Ingolic sein Team im Vorteil.
4: Unser Vorteil ist trotzdem ein mentaler, ein psychologischer. Wie gesagt, wir nur noch gewinnen können und nichts mehr zum Verlieren haben. Und ich glaube schon, dass es im letzten Spiel ein Faktor sein kann, weil den letzten Schritt zu gehen, ist trotzdem immer das Schwierigste.
2: Anpfiff ist jeweils um 14.30 Uhr. Zeitgleich spielt auch noch Salzburg gegen Hartberg.
1: Das waren die Nachrichten mit Martin Walder. Und nun zum Wetter.
5: In den nächsten Stunden stellt sich in ganz Österreich ein Wechsel aus Sonne und Wolken ein. Die dichten Wolken im Bereich vom Weinviertel bis zum Nordburgenland lockern mehr und mehr auf. Regenschauer gibt es nur noch vereinzelt. Temperaturen am Nachmittag 12 bis etwa 20 Grad und der Wind im Osten bleibt bis zum Abend. Morgen der Montag bringt im Norden und im Osten viel Sonnenschein und deutlich weniger Wind. In West- und Südösterreich beginnt der Tag mit Sonne, ab etwa Mittag bilden sich dann aber mehr und mehr Regenschauer und Gewitter. Höchsttemperaturen morgen 13 bis 22 Grad. So viel zum Wetter von Daniel Zeinlinger.
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7: Schönen Vormittag und herzlich willkommen. Live aus der oberösterreichischen Bezirkshauptstadt im unteren Mühlviertel, ganz in der Nähe der Donau gelegen, sind wir in der Ortschaft Pergkirchen zu Gast, die sich bei etwas bewölktem Himmel, aber auch Sonnenstrahlen heute präsentiert. Die Strahlen, die auch hier in die Stockhalle hereinscheinen, die sich heute in einen Konzertsaal verwandelt. Gleich jetzt mit dem Musikverein Pergkirchen, mit dem wir heute gemeinsam sein 130-Jahr-Jubiläum feiern. Gute Unterhaltung und viel Vergnügen!

Die großartigen Musikerinnen und Musiker des Musikvereins Bergkirchen, die alle, wie sie mir versichert haben, den Song Contest nicht bis zum Schluss geschaut haben. Darum sind sie heute auch alle topfit und haben ganz in der Früh auch hier im Saal schon zu proben begonnen. Ja, wir sind in Oberösterreich heute. Schöne Grüße nach ganz Österreich. Heute schicken wir auch einen Blick hinaus ins Land hier aus Bergkirchen in der Stadt Berg. Ein Blick, der von hier aus von der Stockhalle an schönen Tagen reicht bis zum Ötscher und auch bis zum Watzmann, wie man mir zumindest gesagt hat, ist nicht einheimisch, aber ich glaube, das ist ganz einfach, was mir die Dosigen erzählen. Und es ist eine Gegend auch, die man erwandern kann. Viele Radlrouten führen hier durch und die Stadt Berg, die ist ja das regionale Zentrum des unteren Mühlviertels. Warum man hier in der Gegend 400 Jahre alte Rechnungen aufgehoben hat, welche Grabbeigaben man aus der Bronzezeit entdeckt hat und ob die Ortschaft Bergkirchen vielleicht sogar so etwas wie ein gallisches Dorf ist. Das versuchen wir heute in der Sendung zu klären. Durch die großen Fenster hier in der Stockhalle, da sehen wir nicht nur die Gegend, sondern auch der Kirchturm, der regelrecht zu uns hereinschaut und mit dabei ist bei unserem Frühschoppen, genauso wie der Chor der Pfarre Bergkirchen, der uns jetzt auch auf ihre Weise, auf seine Weise begrüßt und einen Gruß hinaus ins Land schickt.

0: Auch wir haben einen Tanzschein mit dabei, heute mit der Mühlviertler Tanzlmusi, die uns aufspielt bei diesem Radio-Frühschoppen aus Oberösterreich. Und die Musikkapelle, die besonders viel zu feiern hat, das ist der Musikverein Bergkirchen, 130 Jahre. Und ich habe gesehen, ihr habt ca. 100 Proben und Auftritte und sonstige Zusammenkünfte im Jahr. Obmann Stefan Lampl, das heißt, hochgerechnet seid ihr jeden dritten Tag nicht daheim.
1: Ja, das stimmt.
0: Und wie ist das so super, oder?
1: Na, mittlerweile spielt fast meine ganze Familie im Musikverein, also ist nicht so schlecht.
0: Ja, dann trefft ihr einen Gefter bei der Musik wieder. Auch das ist auch schön. Also da sind sehr viele Familien auch, die sich engagieren, um das Vereinsleben so aktiv zu gestalten. Jetzt feiert ihr mit einem großen Festzug. Bedanke mich für die XXL-Schwindelzettel, die an den Wänden picken. 27., 28. Juni, ein Zweitagesfest. Meistens wird dann ein Dreitagesfest, weil beim Opern wird man sich auch noch ein bisschen zusammensitzen.
1: Ja, wir werden sicher die Wochen davor und ein paar Tage danach Arbeit haben, ja. Und ein wenig zusammensitzen.
0: Okay. Ich freue mich auf Basaranka, die wir kennen. Natürlich vom Woodstock der Blasmusik, da sind die immer dabei. Es wird ein ganz großes Festwochenende. Und ihr habt ja auch schon etliches erlebt. Zum Beispiel mal, da warst du, glaube ich, noch nicht dabei, aber beim Musikantenstadl 87, wie der zu Gast war im Perg, beim Karl Molk, da seid ihr einmarschiert. Und es heißt ja immer, beim Stadl haben die Musikerböen nicht live gespielt, das ist aus der Konserve gekommen. Jetzt erfahren wir es aus erster Hand, wie war es wirklich?
1: Erste Hand ist relativ, bei uns im Verein sind, glaube ich, nur eine Handvoll Leute, die damals wirklich dabei waren.
0: Die Hand meine ich eh, nicht?
1: Genau. Und ja, die Hand hat mir unter der Hand erzählt, also dass tatsächlich das nicht live war. Also nicht so wie heute, wo wir alles live spielen. Damals wurde alles eingespielt. Ja. Die Sendung war zwar schon live, aber die Musik war im Hintergrund.
0: Weil ihr marschiert ja nicht, sonst müsst ihr vielleicht die ganzen Mikrofone umhängen. Das ist natürlich eine gewisse Erleichterung. Heute, ihr habt auch ganz tolle Ausflüge gemacht. Nicht nur in die Nachbarorte, sondern nach?
1: Ja, wir waren schon überall. Wir waren schon in Griechenland auf Korfu, wir waren schon in Rom in der Heiligen Stadt, wir waren in Deutschland, in Bayern und zuletzt größerer Ausflug war in Spanien, in Calais beim Oktoberfest.
0: Wie reagieren da die Leute dort, wenn sie da in der Tracht aufmarschiert?
1: Ja, das ist irgendwie total spannend, wenn wir in der ganzen Tracht dahermarschieren durch eine Esplanade auf Korfu zum Beispiel bei 35 Grad im Schatten. Die haben sowas noch nie gesehen, die kennen das nicht und das ist total faszinierend für alle, die dort wohnen und auch für die Urlauber. Ja, und für uns war es natürlich ein besonderer Höhepunkt damals.
0: Ja, Glück, dass sie euch nicht gleich gehalten haben, weil es so gut angekommen ist für uns. Ne? hätte auch passieren können. Auf eurer Homepage lese ich, warum Musik so gut ist für die Menschen, für die Seele auch. Und da steht zum Beispiel, Musik aktiviert die Zentren für Lernen, Sprache, Gedächtnis, Kreativität und Emotion. Das heißt, wie manche auf der Speisekarte, einmal alles, oder? Das ist ja irre.
1: Ja, genau.
0: Wahnsinn. Und darum strahlen auch alle so. Das merkt man ganz besonders. Gratuliere zum Jubiläum, dass ihr natürlich noch feiern werdet. Und wir schirmen ihn jetzt wieder auf seinen Platz. Omi, er sitzt günstigerweise in der letzten Reihe, um mitzuspielen. Und der Kapellmeister übernimmt jetzt wieder. Und zwar, ja, das ist auch eine sehr gesellige Geschichte, die wir jetzt hören. Die Weinkeller-Polka. Bitte nehmen Sie Platz, machen Sie sich's gemütlich bei unserem Radio-Frühschoppen mit dem Musikverein Bergkirchen.

0: Der Musikverein Bergkirchen, haben Sie diese Dramatik in der Mitte des Stücks einmal kurz gehört? Das war das, wo die Gäste im Weinkeller geglaubt haben, der Wein ist aus. Vermute ich einmal. Willkommen bei unserem Radio-Frühschoppen an diesem schönen Sonntag. Wir sind in Bergkirchen zu Gast und mit uns verbringt diesen Vormittag auch die Mühlviertler Tanzlmusi und der Jakob Wenigwieser, der hat die Musikerinnen und Musiker zusammengetrommelt, sozusagen, kann man so sagen. Das Spannende ist, ihr habt keinen fixen Probetag und ihr habt kein fixes Probelokal. Wie bringt ihr dann trotzdem die Qualität zusammen?
1: Ja, wir sind ja Tüftler. Wir haben uns einmal ausgemacht, es gibt keinen Monat, wo wir uns nicht treffen. Das heißt, das stimmt, wir haben vielleicht nicht immer dasselbe Probelokal, aber uns ist es ganz wichtig, dass wir uns regelmäßig treffen und so suchen wir uns dann auch die Orte, wo wir halt her sind, da wechseln wir uns immer ab mit den Proben, dann funktioniert das.
0: Ich habe gehört, bei euch darf ein Juchitzer nicht fehlen. Wie klingt das ungefähr? Kurze Kostprobe.
1: Niki, magst du?
0: So, ich glaube, Sie haben es trotzdem aus der Ferne gehört. Sie werden wir dann im Laufe der Sendung vielleicht auch noch einmal hören. Das ist ein Weckruf für alle, die ein bisschen später zu uns gestoßen sind. Heute zu diesem Frühschoppen. Man muss natürlich sagen, die Volksmusik, die erlebt ein Revival, wie man es nicht gedacht hätte. Da gab es sehr viele Impulse dafür. Da gab es das Woodstock der Blasmusik. Da gab es viele andere Initiativen. Warum kommt das bei den ganz Jungen so extrem gut an derzeit?
1: Ja, es ist einfach eine sehr schwungvolle und gesellige Musik. Es hat sehr viele schöne Melodien, es ist rhythmisch interessant, es ist einfach eine sehr verbindende Musik und das macht uns einfach auch Spaß, Emotionen und Gaudi mit unserer Muse, die wir haben, zu vermitteln.
0: Ende des Jahres, das finde ich immer spannend, da nehmt ihr euch was auf im Tonstudio gemeinsam, ist einfach, um das für die Nachwelt zu archivieren.
1: Richtig, wir haben uns gegen eine CD entschieden, uns ist es lieber immer wieder unsere neuen Stücke, die wir komponieren, Ende des Jahres festzuhalten. Da haben wir es dann schon mehrmals gespielt und im Blut und dann halten wir das fest für die Ewigkeit.
0: Manche entscheiden sich ja gegen eine CD, weil es keiner mehr kauft. In eurem Fall wäre das natürlich ganz was anderes gewesen. Da brauchen wir nicht reden. Mühlviertler Tanzlmusi, wie lange dauert es meistens, bis tanzt wird, wenn sie aufspielt?
1: Das kommt immer auf die Veranstaltung drauf an, aber ja, also auch heute darf gern getanzt werden, leise halt.
0: Ja, wir rahmen einfach den Ehrentisch gleich mal auf Zeiten da. dann haben wir einen Platz und dann können wir das gern machen. Fest, dass ihr heute da seid und für uns aufspült. Und zwar jetzt gleich wieder, wir haben ja auch aus anderen Bundesländern heute Gäste bei uns. Niederösterreicherinnen habe ich schon getroffen. Steirer weiß ich jetzt nicht, kann sein, dass auch da sind. Wir hören jetzt den Marsch der Steirer gespielt von der Mühlviertler Tanzlmusik.

0: Man könnte fast sagen, zart wie der Frühling. Die Stimmen hier aus Bergkirchen vom Chor der Pfarre, der uns durch diesen Vormittag bei unserem Frühschoppen begleitet. Es ist ein geschichtsträchtiger Ort, wo wir heute sind. Es ist ein lebendiger Ort, wo viele junge Familien daheim sind. Das freut natürlich ganz besonders den Bürgermeister Anton Froscher. Sie sind quasi der Bürgermeister der Stadt Bergau, in Wahrheit auch der Bürgermeister von Bergkirchen, oder? Das ja eine Ortschaft ist hier.
1: Ein bisschen bin ich von Bergkirchen auch. Wir haben natürlich Verantwortliche, die sich umschauen, dass in Bergkirchen auch alles funktioniert.
0: Aber den Stadthalter eingesetzt, oder wie?
1: Die setzen sich selber ein. Die sind sehr, sehr selbstbewusst.
0: Also, so ist es ein wenig, mir fällt jetzt nichts Gescheiteres ein, aber so ein wenig ein gallisches Dorf, so das wir sind Bergkirchen, da sind stolz drauf.
1: Das trifft es nicht ganz, weil gallisches Dorf würde Widerstand bedeuten. Die Bergkirchner funktionieren in sich selber geschlossen, sind aber ein großartiger Teil von ganz Berg.
0: Also Sie brauchen sich gar nicht groß einmischen als Bürgermeister.
1: Das ist euer Gescheiter.
0: da rennt das alles von selber. Das merkt man schon auch bei den Vorbereitungen hier für unseren Frühschoppen. Alle ziehen an einem Strang. Das ist eine sehr, sehr schöne und vor allem für das Publikum hoffentlich auch unterhaltsame Veranstaltung wird. Jetzt gibt es ja in Perg, und das habe ich in bester Erinnerung, immer einen Termin, wo es in der Gastroszene überhaupt keinen Engpass gibt, weil prominente als Kellnerinnen und Kellner unterwegs sind. Wie nehmen Sie das wahr?
1: So ist es, diese Charity-Veranstaltung, die jedes Jahr stattfindet, die der Andreas Breitenfelder ins Leben gerufen hat, ist ein großartiger Treffpunkt. Es kommen Prominente aus ganz Österreich und darüber hinaus, um hier dabei sein zu können. Ganz eine tolle Veranstaltung.
0: Alles zugunsten von Licht ins Dunkel, das freut uns jetzt. Sie servieren ja auch, oder? Oder essen Sie nur? Das habe ich jetzt nicht ganz am Radar.
1: Optisch schaut es aus, als würde ich nur essen, aber tatsächlich helfe ich wirklich mit auch.
0: Also eine tolle Geschichte, die es heuer, glaube ich, im Oktober dann auch wieder geben wird für die gute Sache. Und das Vereinswesen ist sehr aktiv, das haben wir selber auch hier erfahren. Und besonders spannend, die Narren ist renaturiert worden. Hat sich das irgendwie schon bemerkbar gemacht, dass man ihr wieder mehr Raum gibt?
1: Das war ein ganz großartiger Erfolg. Basierend auf der EU-Wasserrahmenrichtlinie haben wir begonnen, vor mehr als 15 Jahren darüber nachzudenken, wie können wir der Nahen wieder Raum geben. Die Nahen ist ja schon zweimal reguliert worden. Das erste Mal unter der Maria Theresia und das zweite Mal...
0: Vorgängerin quasi, ne?
1: Ja, Vorvorgängerin. Und das zweite Mal dann Ende der 60er Jahre. Und da haben wir 11 Kilometer kerzengerade Strecken aus sie vom Berg zur Donau gehabt. Und das haben wir gemeinsam mit der Kirche, mit Nahen renaturiert. Und Fazit ist, es haben sich von 11 auf 15 Fischarten das Ganze erweitert. Das ist noch nicht so der wirklich große Erfolg, sondern das Organismengewicht bei der Befischung hat sich verzehnfacht. Also ganz, ganz großartig. Wir haben auch internationale Preise damit gewonnen. Und ich denke, dass es gescheit ist, solche Richtlinien proaktiv anzugehen, gemeinsam, das haben wir gemacht mit HTL aus Niederösterreich, Ispertal, mit der Uni Wien. Das macht Sinn, darüber nachzudenken, wie können wir was tun.
0: Der Natur wieder ihren Raum zu geben, auch der Musik wird hier großer Raum gegeben. Wie oft gängen Sie auf einen Frühschoppen? Wie viele Kapellen habt ihr überhaupt im Berg?
1: Wir haben zwei sehr hervorragende Musikkapellen, wahnsinnig viele junge Leute, die braucht er nur in die Reihen schauen, ganz, ganz großartig. Aber es geht nicht nur um die Musik, das ist so unglaublich viel, was die Leute lernen in der Zeit. Man muss sie plagen, dass man was erreicht. Wenn die Freunde, wenn sie am Vortag fortfahren bis 28 Uhr oder so, die Freunde noch länger sind schon gestellt, die lernen so viel fürs Leben, das geht weit über die Musik hinaus. Darum ist unser Vereinsleben so total wichtig in den Gemeinden.
0: Auf was ist der Einheimische oder die Einheimische hier in Bergkirchen besonders stolz? Sie wohnen ja

0: glaube ich, in Antenortschaft, oder?
1: Ich war nicht.
0: Haben Sie keinen Baugrund gekriegt da?
1: Probiert hätten wir es damals, war es noch nicht so weit.
0: Worauf sind die Einheimischen da besonders stolz?
1: Auf das funktionierende Dorfleben. Und das ist auch das, was mir da so unheimlich imponiert. Ich bin aufgewachsen in einer kleinen Gemeinde und ich kenne das, wenn du von Nachbarn was ausleihst, wenn du was brauchst, wenn du beieinander sitzt, dieses Dorfleben ist unbezahlbar. Und auf das, glaube ich, sind die Bergkirchenerinnen und Bergkirchener zu Recht stolz.
0: Vielen Dank, Herr Bürgermeister Anton Froscher. Und der beste Nachbar ist ja der, der das auch wieder zurückbringt, was er sich ausleiht. Sie sind beim Radio Frühschoppen, den Radio Oberösterreich heute für ganz Österreich überträgt, aus der Stockhalle in Bergkirchen. Und der Musikverein, der spielt jetzt wieder auf für Sie.

0: Die Mühlviertler Tanzlmusi hat uns aufgespielt bei diesem Radio-Frühschoppen mit dem Bayerischen, der da heißt Cordon Blörischer. Niklas Hüppert, du hast das komponiert. Das klingt sehr kulinarisch. Wie ist der entstanden? Am Wirtshaustisch oder wie?
1: Da hat er definitiv den Namen gekriegt. Irgendwann einmal muss einem halt eine Melodie einfallen, dann schreibst du das nieder. Dann haben wir noch einmal probiert in der Probe, dann sind wir ins Wirtshaus gegangen. Ja, Schnitzelbayerischen wollte ich ihn nicht nennen, weil es ist der Cordon Blörischer geworden.
0: Das finde ich super. Du kannst halt die ganze Speiskarten durchkomponieren. Das heißt, das wäre einmal der Anfang einer ganz, ganz großen Karriere. Du bist aber nicht nur da bei der Tanzlmusik mit dabei, sondern auch der Chorleiter des Chores der Pfarre Bergkirchen. Muss ich vorsingen, um bei euch mitmachen zu können? Oder schiebst du mich zuerst einmal in die hintere Reihe und dann mit ein bisschen Klick kann ich mich für dich arbeiten?
1: Du musst schon vorsingen, der Rest nicht.
0: Das habe ich mir gedacht. Genau. Genau so. Es kommt immer so. Es nutzt nichts. Aber ihr wisst eh, was euch da mit dem Sport. Aber vielleicht braucht es einmal einen Kassier. Da konnte ich vielleicht. Ihr seid ein sehr, sehr junger Chor. Wie ich feststelle, wie geht das?
1: Ich habe einfach mal ein paar junge Leute aus Bekirchen gefragt, ob sie mitsingen wollen. Die haben dann gleich ja gesagt. Hab mich selber sehr überrascht. Aber ich bin sehr froh, dass sie dabei sind.
0: Ja, das denke ich mir. Wie oft probt ihr? Wir haben ja schon unterschiedliche Probemöglichkeiten heute schon kennengelernt. Die einen proben nie, die anderen immer und die anderen waren sich gefreut.
1: Wir proben jeden Donnerstag immer im selben Probelokal.
0: Ah ja, das ist wo bei dir im Partykeller. Das haben wir überführt. Das ist, wenn ein Musiker keine Antwort parat hat, dann war die Frage nicht die schlechteste. Ihr habt natürlich sehr viel geistliches Lied, gut, ist eh klar. Habt ihr auch was man von einem Chor der Pfarre nicht unbedingt erwarten würde?
1: Ja, natürlich haben wir auch. Also wir haben voriges Jahr bei der Langen nach der Kirchen haben wir quer durch die Bank gesungen.
0: Das sind zum Beispiel
1: durch die Kirchenbank gesungen. Da sind zum Beispiel afrikanische Lieder wie Komm Ladida sind gesungen worden oder moderne Sachen wie Good Night Sweetheart sind dabei gewesen. Also wir singen alles.
0: Das ist ja schön. Man muss ein bisschen Abwechslung auch haben wahrscheinlich, um die Leute bei der Stange zu halten und sagen, schau her, wir sind einfach sehr, sehr vielseitig unterwegs. Es schaut ja da der mächtige Kirchturm von Bergkirchen hier bei uns in die Halle herein. Habt ihr da oben auch schon mal gesungen oder habt ihr nicht Platz, weil ihr zu viel seid?
1: Na, im Kirchturm geht es sich nicht aus, da drückt uns die Glocken, meine
0: ich. Also, das muss ja nicht gerade leiden. Obwohl, siehe Biennale, so Glockengeschichten sind gerade sehr in.
1: Wenn du das sagst.
0: Ja, nein, es ist wirklich, Sie wissen wahrscheinlich, was gemeint ist, meine Damen und Herren. Jetzt wollen wir aber wieder was Gesangliches von euch hören. Und zwar, schauen wir, ob ich es aussprechen kann, das Nächste. Nein, das ist jetzt nichts Kulinarisches. Naja, vielleicht doch. Es geht um die Jägerei. Bitteschön, der Chor der Pfarre Bergkirchen.

0: Der Musikverein Bergkirchen heute für unseren Radio-Frühschoppen in Hochform. Im Vorprogramm haben sie auch schon ein Best of Upper für uns gespielt, passend zum Song Contest. Und ich habe gehört, sie üben auch schon den Siegersong von Bulgarien ein, um ihn dann beim nächsten Mal für uns präsentieren zu dürfen. Es gibt vieles zu erzählen über Berg, über Bergkirchen, wo wir heute zu Gast sind. Der Anton Wallmüller kennt sich da genau aus, der ist der Kulturobmann im Berg. Sehr spannend finde ich, es hat hier mal Grabungen gegeben, da hat man Grabbeigaben aus der Bronzezeit gefunden und festgestellt, dass man den Leuten damals Essen fürs Jenseits eingepackt hat. Was hat man da so reingegeben? Schnitzel mit Pommes, oder?
1: Nein, da hat man Fleischspeisen dazugegeben und natürlich Schalen und einen Moosgurk, damit die Leute was zum Trinken haben. Aber man hat auch wirklich tolle Beigaben und das ist natürlich sehr interessant, dass damals nach dem heidnischen Brauch auch Beigaben dabei waren schon aus der Bronzezeit. Da hat man ein Damenskelett war das und da hat man auf der Brust ein Bronzekreuz gefunden. Das heißt, es war schon frühzeitlich damals eine Christianisierung in Bergkirchen.
0: In der Bronzezeit, schön davor, da habe ich was dazugelernt, das ist sehr spannend, ja. Aber mein Gott, auch so genau mit den Jahrzehnten haben wir es natürlich nicht. Was ich sehr interessant auch finde, wenn man zu Hause Rechnungen aufhebt, ja, dann schmeißt man die nach 7 Jahren weg, normalerweise. Ihr hebt Rechnungen auf, die sind 400 Jahre alt. Wieso bitte? Das tut ja keiner.
1: Ja, der Grund ist der, weil unsere Pfarrkirche Bergkirchen ist ja die älteste im ganzen Bezirk Berg, rund 1000 Jahre alt. Aber 400 Jahre haben wir die Rechnungen jetzt aufgehoben, damit wir, wenn wir Qualitätsansprüche haben, sozusagen, oder dass sozusagen der Rechnungshof vielleicht noch einmal nicht da war, dass er das noch einmal nachprüfen kann. Und wichtig ist aber, nachdem wir wirklich schauen, dass das alles 1000 Jahre hält, dass wir mindestens die Rechnungen 400 Jahre aufheben.
0: Das ist gescheit, weil falls beim Kirchturm was abrückelt, kann man auf Garantie zurückgreifen, das damals ganz, ganz sicher für 400 Jahre ausgestellt haben. Also es gibt vieles zu erzählen, zum Beispiel auch, ihr habt ein Einhorn im Wappen, weiß auch kein Mensch, warum?
1: Nein, das wissen wir alle nicht. Wir haben eh schon einmal jemanden angefragt. Es ist ein Fabelwesen, einfach blüm. Aber wir sind sehr froh, weil es halt natürlich für bestimmte Tugenden steht, dass wir dieses Wappen haben und sind sehr stolz darauf, dass es noch unverändert ist. Dass nicht das Horn abgebrochen ist.
0: Unverändert ist auch der Erdstall, den es gibt. Also wir haben unterirdisch Berg auch erkunden. Was ist da früher gelagert worden?
1: Ja, da ist gar nichts gelagert worden. Das war eigentlich ein Fluchtstollen. Und das Einzigartige ist im Berg, dass der Fluchtstollen von den Familien, die im Berg gewohnt haben, gemeinsam gegraben wurde in den Sandstein hinein, damit sie dort, wenn sie Angriffe gegeben haben, sie die Familien schützen können haben und da flüchten können haben, damit sie nicht ausgebeutet worden sind.
0: Also bis jetzt ist bei unserem Frühschoppen zumindest noch keiner geflüchtet. Es sind nur alle da. Das freut mich natürlich wahnsinnig. Es ist Berg auch eine Kulturstadt. Es gibt da eine Kulturstätte, die sich sehr, sehr etabliert hat mittlerweile, muss man sagen, oder?
1: Ja, das ist der Kulturhof Berg, der bei uns in der Kirchenregion im Auhof, im Ortsteil Auhof ist. Und dort haben wir seit 11 Jahren ein wirklich tolles Ensemble, wo sich Kultur, wirklich Theater der Kultur gut entwickeln kann. Ein Beispiel ist, dass wir ja in der Volksschule die Kinder schon vorbereiten und heuer die Volksschulkinder in Mitte Juni ungefähr dort das Musical Das kleine Ich bin ich vom Besten geben. So werden sie vorbereitet für den Kulturhof Berg.
0: Wunderbar. Und man merkt es auch heute bei unserem Frühschoppen. Ich glaube, so viele Kinderwagerln waren schon lange nicht mehr dabei. Herzlich willkommen den Familien, die heute zu uns gekommen sind. Und weiter geht's mit der Tanzelmusik.

Der Chor der Pfarre Bergkirchen und die Mühlviertler Tanzlmusi begleiten uns durch diesen Vormittag, der so, so schnell vergeht, wie es immer ist, wenn wir mit unserem Frühschoppen ausrücken. Und ich würde sagen, der Song Contest liegt hinter uns trotzdem. 12 Points für alle Musikerinnen und Musiker, die heute uns diesen Vormittag so ja, musikalisch verschönt haben. Und ja, gefeiert wird natürlich weiter hier im Ort, nicht nur bei uns, sondern dann vor allem letztes Juni-Wochenende, der 130. Geburtstag des Musikvereins Bergkirchen, der jetzt zum großen Finale noch einmal für Sie aufspielt. Und da werden dann sicher, weil es auch einen Festzug geben wird, mehr Teilnehmerinnen und Teilnehmer sein, als es hier Ortsbewohner gibt. Schön war es in Bergkirchen.

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1: Es ist 12 Uhr. 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

0: Es ist 12.02 Uhr.
1: Herzlich willkommen zum Mittagsjournal. Das sind die Themen: wieder massive Drohnenangriffe von Russland und der Ukraine und der Eurovision Song Contest bringt dem ORF einen Quotenerfolg. Im Studio Eva-Maria Fohn. Der Krieg zwischen Russland und der Ukraine geht unvermindert weiter. Im Raum Moskau sollen bei ukrainischen Angriffen 3 Menschen gestorben sein. Ein weiteres Todesopfer beklagt Russland in Belgorod im Süden nahe der ukrainischen Grenze. Mehr von Teresa Kulowitsch.
2: Knapp 560 ukrainische Drohnen hat Russland eigenen Angaben zufolge in der Nacht abgewehrt. Die Angriffe sollen sich auf die Region Moskau und die von Russland seit 2014 besetzte Krim fokussiert haben. 4 Personen sterben nach russischen Angaben bei den Angriffen. Auch Russland greift die Ukraine weiterhin an, und zwar mit Waffen, die westliche Technologien beinhalten würden, wie Präsident Selenskyj sagt. Ohne Komponenten von Unternehmen aus Europa, Japan und den Vereinigten Staaten hätten die Russen diese Raketen einfach nicht herstellen können. Sanktionen sollten das eigentlich verhindern. Lettland beklagt heute früh unterdessen eine Verletzung des Luftraums durch eine fremde Drohne. NATO-Jets wurden aktiviert und die Bevölkerung gewarnt. Solange Russlands Angriffskrieg weitergehe, müsse man damit rechnen, dass es zu erneuten Zwischenfällen kommt.
1: Die Förderung für Agrardiesel wird vorgezogen. Das haben Bundeskanzler Christian Stocker und Landwirtschaftsminister Norbert Totschnig bei der ÖVP angekündigt. Ursprünglich hätte die Rückvergütung für Landwirte erst Ende 2027 ausbezahlt werden sollen. Jetzt kommt sie aber bereits Ende dieses Jahres. Der Zuschuss beträgt voraussichtlich rund 16 Cent je Liter. In Österreich besuchen nach wie vor die meisten Kinder eine Halbtagsschule. Das zeigt eine parlamentarische Anfragebeantwortung von Bildungsminister Christoph Wiederkehr von der NEOS. Theresa Eder berichtet.
3: Im Vergleich zwischen Halbtags- und Ganztagsschulen liegt die Halbtagsschule klar vorne. Nur knapp ein Drittel der Kinder besucht eine der 3.100 Schulen mit ganztägigem Angebot. Sogenannte echte Ganztagsschulen, wo sich Lernen und Freizeit abwechseln, besuchen sogar nur 8% der Kinder. Die meisten Ganztagsschulen gibt es in Wien und in Vorarlberg. In den beiden Bundesländern hat etwa jede zweite Schule eine Ganztagsbetreuung. Zum Vergleich: in Tirol nur fast jede 5. Schule.
1: Der öffentliche Verkehr in Niederösterreich, Wien und dem Burgenland gewinnt weiter an Bedeutung. Rund 1,2 Milliarden Fahrgäste waren im Vorjahr in der Ostregion mit öffentlichen Verkehrsmitteln unterwegs. Das entspricht einem Plus von etwa 28 Millionen im Vergleich zum Jahr 2024. Insgesamt entfallen auf die Ostregion rund 2/3 der gesamten Nachfrage nach öffentlichen Verkehrsmitteln in Österreich. Der Eurovision Song Contest ist geschlagen. Überraschend hat Bulgarien mit der Sängerin Dara und dem Partysong Banga Ranga den Sieg eingefahren vor Israel und Rumänien. Ein Erfolg war auch die Fernsehübertragung für den ORF, wie Doris Manola berichtet.
4: Mit durchwegs oder sogar über 1,5 Millionen Seherinnen und Seher des 70. Eurovision Song Contests hat der ORF einen veritablen Quotenerfolg eingefahren und die Zuseherzahlen des Vorjahres, als man mit JJ in Basel gewonnen hat, noch übertreffen können. 1,3 Millionen Menschen haben damals vor einem Jahr den Song Contest im ORF verfolgt. Der im Durchschnitt stärkste Teil der rund 4-stündigen Show aus der Wiener Stadthalle gestern Abend war jener gegen 22 Uhr, da waren fast 1,6 Millionen Menschen vor den Endgeräten dabei. Gewonnen hat schließlich durchaus überraschend die bulgarische Sängerin Dara mit dem Partysong Banga Ranga. Ihre erste Reaktion?
5: Unbelievable! It's unbelievable! I don't even know what's going on right now. I think Banga Ranga is going on.
4: Österreichs Teilnehmer Cosmo mit seinem Song Tanzschein belegt den vorletzten Platz.
1: Das war das Mittagsjournal mit Eva-Maria Fuhn. Zum Wetter.
6: In ganz Österreich scheint heute immer wieder die Sonne, dazwischen kommen aber auch weitere Wolken. Stellenweise kann es kurz regnen. Und in Niederösterreich, in Wien, im Burgenland und in der Steiermark bläst kühler Wind mit Böen von 40 bis 70 km pro Stunde. Die Temperaturen erreichen von Nord nach Süd 12 bis 21 Grad. Und 18 Grad hat es bereits in Bad Gleichenberg. Momentan in Wien um 15 Grad, Eisenstadt 14, St. Pölten 12 Grad, Linz 15, Salzburg und Innsbruck 14 Grad, Bregenz 13, Graz 17 und Klagenfurt 16 Grad. Morgen Montag anfangs meist strahlend sonnig.

0: Allmählich mischen sich dann zur Sonne auch Wolken und besonders im Bergland und im Süden werden Regenschauer und Gewitter entstehen. Die Temperaturen erreichen morgen 13 bis 23 Grad. Soweit das Wetter mit Gunda Schuller.
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0: Es ist 12.30 Uhr im Nachrichtenstudio Miriam Machtinger. Die Themen: Cosmo schafft beim Eurovision Song Contest nur den vorletzten Platz, aber für ihn sei trotzdem ein Traum in Erfüllung gegangen, sagt der Burgenländer. Und Spannung in der Fußball-Bundesliga: Didi Kübauer kann heute mit dem LASK Meister werden. Das Wetter ist wechselhaft und windig.
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0: Bangaranga, so heißt der Gewinnersong des diesjährigen Eurovision Song Contest. Die 27-jährige Dara aus Bulgarien konnte damit sowohl die Jury als auch das Publikum überzeugen. Österreich landet mit Cosmo und seinem Song Tanzschein auf dem vorletzten Platz, noch knapp vor Großbritannien. Er sei nicht enttäuscht, sagt der Burgenländer nach der Show. Vielmehr sei ein Traum für ihn in Erfüllung gegangen.
2: Mein Traum ist in Erfüllung gegangen. Es waren die schönsten Tage meines Lebens. Die Halle hat getobt. Wir waren so, so happy. Wir haben unser Bestes gegeben und alle haben mitgetanzt. Das war unser Ziel und das haben wir erreicht und ich bin sehr, sehr froh.
0: Und in Cosmos Heimatort Halbdurn haben viele mit ihm mitgefiebert. Zu sehen heute Abend im Burgenland heute, 19 Uhr ORF 2. 1996 haben die vier Gemeinden Rechnitz, Unterkohl, Stecken, Lockenhaus und Markt Neuhodis den länderübergreifenden Naturpark gegründet. Jetzt wurde das 30-jährige Jubiläum gefeiert und der Naturpark wird um drei weitere Gemeinden erweitert. David Maruschek berichtet.
3: Mit Bernstein, Weiden bei Rechnitz und Stadt Schleining wächst die Zahl der Naturparkgemeinden rund um den Geschriebenstein auf 7 an. Aber nicht nur die Anzahl der Naturparkgemeinden wächst, sondern auch das Angebot, sagt Naturparkobmann Engelbert Kenjeri.
4: Wir haben uns erweitert auch auf Wanderwege und natürlich auch Radwege, Mountainbikewege. Und was ganz neu ist, ist das Angebot in Klettern, Bouldern, Kanufahren und Bogenschießen.
3: Der grenzüberschreitende Naturpark sei aber nicht nur Ruhezone, sondern habe auch verbindende Wirkung zwischen Österreich und Ungarn, sagt Landeshauptmann-Stellvertreterin Anja Heider-Wallner von den Grünen.
5: Weil die Natur kennt ja auch keine Grenzen. Also das Wild wird nicht nach dem Reisepass gefragt, wenn es eine Grenze überschreitet. Und es ist eine Region, die hier zusammengewachsen ist. Da ist viel schon entstanden in den letzten Jahrzehnten und da wird auch noch viel in der Zukunft entstehen.
3: Der Naturpark Geschriebenstein-Irotkö erstreckt sich auf rund 37.500 Hektar über Österreich und Ungarn. Davon 8.500 Hektar auf burgenländischer Seite.
0: In der Fußball-Bundesliga fällt heute die Titelentscheidung. Der LASK mit Trainer Didi Kübauer braucht heute gegen die Austria nur mehr einen Punkt, um nach dem Cupsieg auch Meister zu werden.
6: Die Jungs wissen ganz genau, was am Spiel steht, was sie erreichen können. Mit dem Cupsieg haben sie schon was Großes erreicht, aber natürlich jetzt ist die Meisterschaft auch möglich und ist auch unser Ziel jetzt. Aber wir bleiben im Moment ruhig und deshalb bin ich da tief entspannt im Moment.
0: Der einzige Verfolger Sturm Graz spielt gegen Rapid und seit gestern steht Blau-Weiß Linz als Absteiger fest. Olympiasieger Valentin Pontus vom Yachtclub Podersdorf holt in Portugal WM-Bronze in der Klasse Formula Kite. Er krönt damit ein Comeback nach einer schweren Knieverletzung.
7: Ja, fühlt sich unglaublich an, nach einer Verletzung wieder am Podest zu stehen. Ich glaube, in meinem Kopf geht sich jetzt noch einiges um und ich werde das erst ein bisschen brauchen zu realisieren, weil einfach, in einer Comeback-Saison am Podest zu stehen, bei einer Weltmeisterschaft einfach das Ultra ist.
0: Sagt Valentin Pontus, und bei der NACRA 17 Segel-WM in Frankreich beenden Laura Farese und Matthäus Zöchling den Wettkampf auf Platz 12. Zu den Wetteraussichten. In den nächsten Stunden scheint zeitweise die Sonne, im Südburgenland überwiegt der Sonnenschein sogar, im Norden sind immer wieder dichte Wolkenfelder dabei. Stellenweise kann es auch noch regnen. Der Wind bleibt lebhaft bis stark aus Nordwest mit Spitzen zwischen 40 und 60 km/h. Die Temperaturen steigen noch auf 15 bis 20 Grad.
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Wir schauen jetzt auf die Straßen mit dem Radio Burgenland Verkehrsservice. Achtung bitte in der Steiermark und im Burgenland. Auf der A2-Südautobahn kommt Ihnen zwischen Pinkerfeld und Bad Waltersdorf ein Geisterfahrer entgegen. Vorsicht bitte in beiden Richtungen und nicht überholen. Ich wiederhole, auf der A2-Südautobahn kommt Ihnen zwischen Pinkerfeld und Bad Waltersdorf ein Geisterfahrer entgegen. Wir geben natürlich Entwarnung, sobald der Geisterfahrer die Autobahn verlassen hat. Ein volles Verkehrsupdate gibt's wie gewohnt um 10 Minuten.

0: 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Es ist 13 Uhr.
1: Im Studio Eva-Maria Fohn. Kommende Woche tagt der Nationalrat. Einerseits wird da die Umsetzung des EU-Asylpakts beschlossen. Andererseits wird auch die Senkung der Mehrwertsteuer auf bestimmte Lebensmittel endgültig fixiert. Maria Kern informiert.
2: Ab Juli wird die Mehrwertsteuer auf ausgewählte Grundnahrungsmittel von 10 auf 4,9% gesenkt. Das gilt etwa für Milch, Butter, Eier, Mehl, Brot sowie für zahlreiche Obst- und Gemüsesorten. Im Schnitt soll sich damit ein Haushalt rund 100 Euro im Jahr ersparen. Beschlossen werden soll das im Nationalrat am kommenden Donnerstag. Die Kosten für die Senkung der Mehrwertsteuer belaufen sich auf 400 Millionen Euro. Finanziert werden soll das unter anderem durch eine Abgabe auf Pakete. Das entsprechende Gesetz befindet sich aber noch in Begutachtung. Beschlossen werden soll dagegen am kommenden Mittwoch die Umsetzung des EU-Asylpakts. Damit sollen Asylwerber etwa länger auf Flughäfen angehalten werden können. Weiter soll es künftig für Familienzusammenführungen ein Quotensystem geben.
1: Ungeachtet der 45-tägigen Waffenruhe greift Israel die Hisbollah im Libanon weiter an. Nach libanesischen Angaben wurden Ziele im Süden und Osten beschossen. Die Hisbollah, die bei den Verhandlungen in Washington über eine Feuerpause nicht dabei war, spricht von einer Sackgasse. Die libanesische Regierung habe das Land in eine sehr schwere Krise gestürzt. In Nepal haben zwei Bergsteiger ihre Rekorde bei der Besteigung des Mount Everest ausgebaut. Ein 56-jähriger Sherpa hat den höchsten Berg der Welt zum 32. Mal erklommen. Bei den Frauen bestieg eine 52-jährige den Everest.

0: Merkt ein Triebfahrzeugführer den Brand außen an einem Drehgestell und bleibt am Bahnhof Traunstein stehen, sagt ÖBB-Sprecher Herbert Hofer.
1: Das Zugpersonal ist mit Feuerlöscher praktisch ans Werk gegangen, hat das Feuer innerhalb von 30 Sekunden gelöscht. Das heißt, es hat in keiner Form irgendeine Gefahr für die Reisenden bestanden.
0: Die 250 Fahrgäste werden vorübergehend in der Turnhalle einer nahegelegenen Schule untergebracht. Mehrere Passagiere müssen medizinisch betreut werden, weil sie Rauch eingeatmet haben. Eine festgesteckte Bremse dürfte den Brand ausgelöst haben. Genaueres werde derzeit untersucht, heißt es von den ÖBB.
2: Das waren die Nachrichten mit Eva-Maria Fohn. Und jetzt zum Wetter.
3: In den nächsten Stunden scheint immer wieder die Sonne, dazwischen kommen aber auch weitere Wolken. Stellenweise kann es auch kurz regnen. Und in Niederösterreich, in Wien, im Burgenland und in der Steiermark bläst kalter Wind aus Nordwest bis Nord mit 40 bis 70 km pro Stunde. Die Temperaturen erreichen von Nord nach Süd 12 bis 21 Grad und in Bad Gleichenberg hat es jetzt schon 19, in Wien 12 bis 16 Grad. In den nächsten Tagen legen die Temperaturen um ein paar Grad zu. Die Nächte werden aber größtenteils noch recht kühl verlaufen. In der kommenden Nacht kann es wieder stellenweise frostig werden. An der Grenze Mühl-Waldviertel sind bis zu minus 5 Grad möglich. Übrigens heute früh hatte es in Ischgl minus 8, in Galtür minus 5 und in St. Jakob in Osttirol minus 3 Grad. Der morgige Montag beginnt meist strahlend sonnig. Allmählich mischen sich auch Wolken zur Sonne und besonders im Bergland und im Süden auch Regenschauer und Gewitter. Soweit das Wetter mit Gunda Schuller.
4: Kurz nach 13 Uhr, wir schauen auf die Straßen mit dem Radio Burgenland Verkehrsservice und wir beginnen mit den guten Nachrichten. Es gibt eine Geisterfahrer-Entwarnung für die Steiermark und für das Burgenland. A2 Südautobahn zwischen Pinkerfeld und Bad Waltersdorf. Der Geisterfahrer hat die Autobahn verlassen. Wir sind in der Steiermark, A9 Pürenautobahn Richtung Slowenien. Vor Graz West gibt es eine halbe Stunde Zeitverlust vor dem Plabutsch-Tunnel. Da wird der Verkehr blockweise abgefertigt. Beim Knoten Graz West auf der A2 sind außerdem die Auffahrten auf die A9 Richtung Slowenien gesperrt. Ausweichen ist über die Anschlussstelle Seiersberg möglich. Wir sind auf der A2 Südautobahn Richtung Graz. Kurz nach Bingau gibt es eine Sperre wegen einer Hubschrauberlandung nach einem Unfall. Ausweichen ist möglich bis Hartberg über die B54. Und rechnen Sie in Graz mit Verzögerungen wegen der Anreise zum Bundesligaspiel Sturm Graz gegen Rapid. Die Straßenbahnlinie 4 fährt vom Jakominiplatz direkt zum Stadion nach Liebenau. Und wir schauen noch nach Wien. Rechnen Sie da auf der Tangente in beiden Richtungen mit Verzögerungen vor der Abfahrt Favoriten wegen der Anreise zum Bundesliga-Match Austria gegen den LASK ab 14.30 Uhr in der Generali Arena. Besser ist die Anreise mit der U1 bis zum Stadion Altes Landgut. Kommen Sie gut und sicher durch diesen Sonntagnachmittag.
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4: Wo der Song Contest 2026 Geschichte ist, uns aber diese Nummer sicher noch lang, lang in Erinnerung bleiben wird. Der bulgarische Siegersong Bangaranga von Popsängerin Dara. Irgendwie kurios, aber irgendwie auch cool. Wir reden heute noch über alles, was Sie rund um den ESC wissen müssen, um mitreden zu können beim Nachmittagscafé und in der Arbeit. Jetzt heißt es einmal gemütlich rein in diesen Sonntagnachmittag. Ich bin Corinna Kaufmann. Haben Sie es fein.

0: Ein Lieblingshit aus den 70ern. Cecilia ist das auf Radio Burgenland.
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0: Die Wanderung durch das historische Kobersdorf findet heute statt. Treffpunkt ist in Kobersdorf beim Heimathaus um 14 Uhr. Die Jagdhorn-Bläsergruppe Neusiedlersee feiert heute um 15 Uhr 50-jähriges Bestehen. Es gibt ein stimmungsvolles Fest am Hauptplatz in Golz. Heute gibt es ab 17 Uhr eine Lesung aus dem Buch Bet on Life, Glück auf Bewährung von Jennifer Böhm im Minatrium in Deutschkreuz. Und um 18.55 Uhr gibt es in der Pfarrkirche Gerersdorf ein Orgelkonzert mit Vespa, Sonntag 5 vor 7.
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0: Billy Ocean.
1: Auf Radio Burgenland für Ihren hoffentlich gemütlichen Sonntagnachmittag und den perfekten Koffeinkick, für den sorgen gleich Ram Jam und Black Betty gleich.
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0: Der beste Austropop. Mini-Sex ist das auf Radio Burgenland. Am Sonntagnachmittag, es ist ganz genau 13:30. Hier kommen die Schlagzeilen aus dem Burgenland.
1: Mit Mirjam Machtinger. Der öffentliche Verkehr in Niederösterreich, Wien und im Burgenland gewinnt weiter an Bedeutung. Im Vorjahr waren rund 1,15 Milliarden Fahrgäste unterwegs in der Ostregion mit Öffis. Das entspricht einem Plus von etwa 28 Millionen im Vergleich zum Jahr davor und bedeutet einen Rekord, heißt es vom Verkehrsverbund Ostregion vor. In Oberwart ist es gestern Abend zu einem Unfall gekommen, in den drei Autos verwickelt waren. Eine Person wurde dabei laut Stadtfeuerwehr verletzt und musste in die Klinik Oberwart gebracht werden. Die Unfallursache ist noch unklar. Die beschädigten Fahrzeuge mussten mit Hilfe eines Krans geborgen werden. Und in der Fußball-Landesliga muss der bereits feststehende Meister Mattersburg die erste Saisonniederlage hinnehmen. Der MSV 2020 verliert bei Kofidisch 0:1. Deutsch Kreuz gewinnt das Derby gegen Horizon 4:1, St. Margareten schlägt Klingenbach 3:1. Und in der Frauenbundesliga trifft der FC Südburgenland heute auf Blau-Weiß Linz. Gegen die Linzerinnen gab es bislang den einzigen Saisonsieg. Und nun zu den Wetteraussichten.
0: Er bläst uns heute ordentlich um die Ohren. Kräftiger bis starker Nordwind weht. Dazu nur einige Sonnenfenster. Am ehesten blinzelt sie raus im Südburgenland. Im Norden können im Lauf des Nachmittags auch Regentropfen dabei sein. Wir messen 16 Grad in Rotenturm, 14 Grad in Karl und 15 Grad in Ilmitz. Heizkörper einschalten können wir schon fast wieder am Abend. Es kühlt auf frische 8 bis 2 Grad runter. Der Wind lässt in der zweiten Nachthälfte nach. Morgen Montag gibt es den ersten Versuch vom Frühlings-Comeback. Es wird zumindest eine Spur milder mit einiges an Sonne und rund 21 Grad. 13.31 Uhr. Wir schauen noch auf die Straßen mit dem Radio Burgenland Verkehrsservice. Nach einem Unfall auf der A2 Südautobahn Richtung Graz, kurz nach Pingau, ist die Sperre seit kurzem wieder aufgehoben. An der Unfallstelle ist aber noch der linke Fahrstreifen gesperrt. Es gibt 2 Kilometer Stau und 20 Minuten mehr Fahrzeit. Wir schauen noch in die Steiermark. An Neuenpüren Autobahn Richtung Slowenien vor Graz West gibt es Stau und 20 Minuten Zeitverlust wegen einer Baustelle. Vor dem Plaputschtunnel wird der Verkehr blockweise

0: abgefertigt. Beim Knoten Graz West auf der A2 sind außerdem die Auffahrten auf die A9 Richtung Slowenien gesperrt. Ausweichen ist über die Anschlussstelle Seiersberg möglich. Rechnen Sie in Graz mit Verzögerungen wegen der Anreise zum Bundesligaspiel Sturm Graz gegen Rapid. Die Straßenbahnlinie fährt 4 fährt vom Jakominiplatz direkt zum Stadion nach Liebenau. Und wir schauen noch nach Wien. Rechnen Sie da auf der Tangente in beiden Richtungen mit Verzögerungen vor der Abfahrt Favoriten wegen der Anreise zum Bundesligamatch Austria gegen den LASK ab 14.30 Uhr in der Generalia Arena. Besser ist die Anreise mit der U1 bis zur Station Altes Landgut. Gute und sichere Fahrt.
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0: Das war gestern Nervenkitzel pur. Radio Burgenland hier, nicht nur in der Wiener Stadthalle, sondern auch in Oberwart und in Halbturn, weil auch daheim im Burgenland ist beim ESC Public Viewing ordentlich mitgefiebert worden. Und dann die Entscheidung, die Song Contest Trophäe geht nach Bulgarien und unser Cosmo, der erreicht nur Platz 24, finde ich absolut nicht verdient. Die Halbturnerinnen und Halbturner stehen trotz vorletztem Platz 100% hinter ihm.
1: Dass wir da so eine Berühmtheit haben in Halbturnen, ich bin auch stolz auf ihn, ne? Kann eh was der Bursch. Ja. Dass man sich das auch traut mit 19 Jahren, das ist halt schon ein Wahnsinn. Also mein Respekt hat er.
2: Ich finde es super, weil ich bin eine Vollbluttänzerin, mir taugt das total. Und das wird wieder so ein Gefühl vermittelt, dass man in Bewegung kommt und dass man mitmacht. Und ja, Geschmäcker sind verschieden, aber mir taugt es.
3: Also ich finde es sehr cool, weil es halt auch von uns vom Dorf ist. Und ja, ich finde es sehr cool, weil er noch sehr jung ist und dass er schon so weit geschafft hat.
4: Ich muss grundsätzlich sagen, Halbturner unterstützt Halbturner. Deswegen würde ich sagen, sind wir so sehr stolz darauf, dass jemand das aus unserem Dorf sowas schafft und auch in dem jungen Alter natürlich seine Träume verfolgt und nicht aufgibt dabei.
5: Wie sehen Sie die Wertung? Sind Sie enttäuscht jetzt?
6: Naja, ich finde, er hätte sich mehr Punkte verdient gehabt, weil ich finde, er macht es großartig. Aber Punkte sind Punkte und eine Karriere ist eine Karriere. Das sind zwei unterschiedliche Dinge. Also ich finde, er sollte sich davon nicht abhalten lassen von seiner Karriere.
0: Und ich glaube, wir werden auch in Zukunft noch viel von ihm hören. Lukas Reithofer.

0: Hofer war für uns beim Public Viewing in Halbtouren dabei. Auch mit der Kamera zu sehen. Heute am Abend in Burgenland heute.
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0: ziemlich unterschätztes Liebeslied, wie ich finde. Build Me a Buttercup auf Radio Burgenland. Und wenn das Wetter eh schon nicht so mitspielt, der Samstagabend eh lang war, dann ist man ihr definitiv ausgeliefert. Der Couch. Hansi Dulmitsch singt uns jetzt gleich ein Lied davon. Einen gemütlichen Sonntag wünsche ich.
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2: Im Studio Eva-Maria Fohn. Heute ist der internationale Tag gegen Homophobie sowie gegen Inter- und Transphobie. Aus diesem Anlass drängen die Gleichbehandlungsanwaltschaft und die homosexuellen Initiative HOSI darauf, dass der Schutz vor Diskriminierung ausgeweitet wird. Maria Kern berichtet.
3: In Österreich gäbe es zwar am Arbeitsplatz einen gesetzlichen Schutz vor Diskriminierung aufgrund der sexuellen Orientierung, im privaten Bereich gäbe es das aber nicht. Das beklagt die Gleichbehandlungsanwaltschaft und die homosexuellen Initiative HOSI. So kann etwa homosexuellen Menschen aufgrund ihrer Sexualität die Mitnahme in einem Taxi oder die Bedienung in einem Restaurant verweigert werden. Das zu ändern ist zwar eine Forderung der SPÖ, im Regierungsprogramm steht sie aber nicht. Die Gleichbehandlungsanwaltschaft kritisiert, es gäbe kaum andere EU-Länder mit einer derartigen Schutzlücke.
2: Die Weltgesundheitsorganisation WHO hat wegen des Ebola-Ausbruchs in der Demokratischen Republik Kongo und in Uganda eine internationale Gesundheitsnotlage ausgerufen. Laut der WHO handelt es sich um keinen Pandemiealarm. Die Zahl der Fälle und Todesfälle, die in so kurzer Zeit beobachtet wurden, seien aber äußerst besorgniserregend, heißt es von Ärzte ohne Grenzen. Aktuell wird ein Großeinsatz in der betroffenen Region vorbereitet. Wer wird Fußballmeister 2026? Die Entscheidung fällt heute in der allerletzten Runde. Wolfgang Eichinger, wird der LASK erstmals seit 61 Jahren Meister oder zum dritten Mal in Folge Sturm Graz?
4: Ja, der Matchball liegt eindeutig bei den Linzern. Ein Unentschieden in Wien gegen die Austria würde Didi Küper und seinen Spielern zum Meistertitel und damit zum Double reichen.
5: Wir haben jetzt die Möglichkeit, die Geschichte fertig zu machen und das ist unser Ziel.
4: Und es ist alles geplant. Auch die Glücksbringer, die sind live heute im Stadion.
5: Wie immer. Meine Kinder sind da, meine Frau ist da und die letzten Jahre haben uns die sehr viel Glück gebracht und deshalb bin ich guter Dinge.
4: Sollte aber der LASK verlieren, dann will Sturm Graz-Trainer Fabio Ingolic die Chance mit einem Heimsieg über Rapid nützen.
6: Dann müssen wir natürlich auch hoffen, dass die Austria uns da ein Stück weit hilft und dementsprechend sind wir in

0: einer Lage, wo es für uns nur noch nach oben gehen kann. Und deswegen ist es, glaube ich, psychologisch wertvoll, weil es einfach was zu gewinnen gibt und nichts zu verlieren gibt. Und es ist beim LASK einfach andersrum.
1: Austria gegen den LASK, Sturm gegen Rapid und Salzburg gegen Hartberg.

0: In den nächsten Stunden ist es einmal bewölkt, dann wieder sonnig. Kurz kann es auch regnen, wie etwa momentan in Hohenau an der Mach. Außerdem bleibt es in Niederösterreich, in Wien, im Burgenland und in der Steiermark sehr windig. Morgen anfangs strahlend sonnig, dann mischen auch Wolken mit. Und besonders im Bergland und im Süden werden Regenschauer und Gewitter entstehen. Soweit das Wetter mit Gunda Schuller.
1: Kurz nach 14 Uhr, wir schauen auf die Straßen mit dem Radio Burgenland Verkehrsservice. Gute Nachrichten gibt's fürs Burgenland. A2 Südautobahn Richtung Graz, die Unfallstelle bei Pingau ist geräumt. Es sind wieder alle Fahrstreifen frei. Der Stau hat sich da aufgelöst. Steiermark, A2 Südautobahn in beiden Richtungen beim Knoten Graz West. Wegen Bauarbeiten sind die Zufahrten zur A9 Richtung Slowenien gesperrt. Ausweichen ist möglich über die A9 Anschlussstelle Seiersberg. Und uns beschäftigen auch die heutigen Bundesligaspiele. Rechnen Sie in Graz mit Verzögerungen wegen der Anreise zum Bundesligaspiel Sturm Graz gegen Rapid. Die Straßenbahnlinie 4 fährt vom Jakominiplatz direkt zum Stadion nach Liebenau. Und auch in Wien rechnen Sie auf der Tangente in beiden Richtungen mit Verzögerungen und vor der Abfahrt Favoriten wegen der Anreise zum Bundesligaspiel Austria gegen den LASK ab 14.30 Uhr in der Generali Arena. Besser ist die Anreise mit der U1 bis zur Station Altes Landgut.
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1: Der Moment, wenn der erste Kaffee am Nachmittag bereitsteht, wenn der Kuchen von der Oma schon aus der Küche duftet und wenn die Sonne für die Radrunde doch noch ein bisschen rauskommt, dann kann sich die Freude auch so anhören. So hört sich die echte Freude an, auch wenn man den größten Musikwettbewerb der Welt gewinnt. Über den Siegersong Bangaranger reden wir gleich noch. Davor gibt's noch viel musikalische Freuden bei uns. Und los geht's mit Rick Astley für Ihren feinen Sonntagnachmittag. Hi!

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0: als irgendwas.
1: Nervenkitzel vom Feinsten und ein Voting-Krimi war das letzte Nacht. Bei der Entscheidung zum Eurovision Song Contest, als es geheißen hat, Bulgarien ist der Sieger. Eine vollkommene Überraschung, Marin Belakovic.
2: Eine Riesenüberraschung. Bulgariens Balkan-Power-Pop-Song Bangaranga gewinnt sowohl die Jurywertung als auch die Publikumswertung mit Abstand. Und das ist auch für Gewinnerin Dara, einen der größten bulgarischen Popstars, nach der Siegesverkündung unglaublich gewesen.
3: This is unbelievable. It's truly something that I dreamed of for the past 7 months. I'm really, really happy and grateful.
2: Es ist der erste Sieg für Bulgarien in seiner ESC-Geschichte und dazu kommt, dass Bulgarien heuer nach dreijähriger Pause zum Song Contest zurückgekehrt ist. Anscheinend zur richtigen Zeit, mit dem richtigen Song und der richtigen Künstlerin, die eine Top-Performance hingelegt hat, gesanglich wie auch tänzerisch, und auch die Inszenierung war außergewöhnlich kraftvoll und frisch. Platz 2 hat Israel geholt, der dritte Platz ist an Rumänien gegangen und die großen Favoriten, die sind eindeutig auf die hinteren Plätze verwiesen worden. Australien auf Platz 4, Finnland auf 6 und Griechenland auf Platz 10. Also ein vollkommenes Bangaranga beim 70. Song Contest 2026.
1: Aber so würde ich sagen, gehört sich das auch für den Song Contest. Überraschungseffekt pur. Und den Siegertitel, den gibt's traditionell jetzt auch bei uns. Dara und

0: Das ist er also, der Song Contest-Sieger Bangaranga auf Radio Burgenland hat heute Nacht vollkommen überraschend den größten Musikbewerb der Welt gewonnen und auch das Publikum in der Wiener Stadthalle war teilweise überrascht, aber auch erfreut.
1: Wirklich cool, wirklich, wirklich coole Nummer. Habe ich gehofft tatsächlich, dass der gewinnt.
2: Ja, super, toll.
3: Der richtige Star.
4: Ja, nein, wirklich. Also,
2: klasse.
4: Wir sind happy.
5: Sehr unerwartet, aber ist ein Banger.
6: Ja, ein lustiges Lied. Ist okay. Gefällt mir irgendwie auch, ja.
7: Bombe, der das super Show geliefert, oder? Bangaranga.
8: Amazing, very happy.
9: Very happy, yeah, about the song.
6: Auf alle Fälle ein richtiger Banger oder Bangaranga.
0: Ja, lustig, cool und ein bisschen verrückt. Das alles in einem ist der Siegersong. Und auch wenn es unser Cosmo ja nur auf den vorletzten Platz geschafft hat, freuen wir uns natürlich mit.
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0: schönen Nachmittag. Jetzt mit Jimmy Cliff auf Radio Burgenland, wo sich aktuell nicht nur das Song Contest Fieber immer noch hält, sondern auch das Fußballfieber. Es ist ja sowas wie das Jahr der Kühbauers. Josef Kühbauer ist bereits Meister mit dem MSV 2020 in der Burgenlandliga und Didi kann es heute mit dem LASK in der Bundesliga auch schaffen. Hat der ältere Bruder vielleicht einen Meistertipp für den Bruder Didi?
1: Ich glaube, ich brauche meinem Bruder keinen Tipp geben. Er wird wissen, wie es funktioniert. Wir wissen alle zwar, wie schwer das wird, aber ich wünsche es ihm sehnlichst, dass er den einen Punkt macht.
0: Ein Punkt reicht. Ein Unentschieden im Spiel des LASK gegen die Wiener Austria. Anpfiff ist ja genau in 7 Minuten. Mit uns sehen Sie sowieso live dabei.

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0: mit ihren Lieblingshits. Geht's durch den Sonntagnachmittag? Jetzt ist es ganz genau 2:30. Hier kommt das Update aus dem Burgenland.
1: Mit Mirja Machtinger. Die Auszahlung der Agrardieselvergütung wird früher erfolgen als ursprünglich geplant. Laut Landwirtschaftsministerium soll der Zuschuss bereits heuer um 2027 ausbezahlt werden und nicht erst ein Jahr später. Landwirte können mit etwa 60 Cent pro Liter rechnen. Über weitere Details wird noch verhandelt. Die Feuerwehr in Mogersdorf hat ein neues Einsatzfahrzeug, ein sogenanntes Kleinlöschfahrzeug. Es hat 162.000 Euro gekostet. 50.000 Euro davon brachte die Feuerwehr Mogersdorf selbst auf. Und in diesen Minuten beginnen die Entscheidungsspiele um den Meistertitel in der Fußball-Bundesliga. Der LASK mit Didi Kübauer braucht ein Remis bei der Wiener Austria, um sich den Titel zu sichern. Verfolger Sturm Graz spielt gegen Rapid. Und das Neusiedler Segeldur Laura Farese und Matthäus Zöchling beendet die WM in der Klasse Nacra 17 in Frankreich auf Platz 12. Die beiden haben sich ja am Samstag noch um 4 Plätze verbessert, die Finalwettfahrten der Top 10 aber knapp verpasst. Und nun zu den Wetteraussichten.
0: Die Sonnenbrille, die brauchen wir heute am ersten noch im Südburgenland. Im Norden ziehen immer wieder dichtere Wolken durch. Stellenweise können da auch Regentropfen dabei sein. Der Wind bläst weiterhin kräftig, der es gefühlt frischer macht. Am wärmsten haben sie es derzeit in Güssing bei 18 Grad, 15 Grad sind es in Mattersburg und 16 Grad in Lotzmannsburg. Zum Start in die neue Woche kündigt sich ein Mini-Frühlings-Comeback an. Es wird zumindest etwas milder mit viel Sonnenschein am Vormittag. Am Nachmittag sind im Süden auch Schauer möglich. Die Höchstwerte bewegen sich um 17 bis 21 Grad. Kurz nach 3:30, wir schauen auf die Straßen mit dem Radio Burgenland Verkehrsservice. Im Burgenland gibt es keine Probleme, in der Steiermark spüren wir die Rückkehr vieler Urlauber. Vor dem Autobahngrenzübergang Spielfeld gibt es 10 Minuten Wartezeit bei der Einreise nach Österreich.
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0: Die Mundartband aus dem Burgenland. Crowdfleckerl begeistern schon seit 10 Jahren das heimische Publikum. Und jetzt gibt's endlich was Neues von den Burschen. Die neue Single heißt Wohin ich auch gehe. Ist ein bisschen melancholisch und wie es oft ist, eher spontan entstanden, Daniel Wagner.
1: In dem Fall war es tatsächlich so, dass ich bei der Oma im Garten gesessen bin, mir gerade einen Kardinalschnitten für ihr genehmigt habe und einfach zum Gitarrespielen angefangen habe. Und dann ist mir eigentlich das irgendwie hochgekommen, die Jugend, die Vergangenheit bei der Oma. Ich habe viel Zeit bei der Oma verbracht. Und dass das dann nachdenklich wird, ist, das passiert dann eigentlich. Das ist nicht, also nicht geplant oder nicht gewollt. Das ist halt was rausgekommen aus an.
0: Also quasi eine Ode an die Heimat. Aber welche Heimat eigentlich? Im Musikvideo bist du in Wien, aber auch im Land. Schaut so aus, als wäre es im Nordburgenland unterwegs.
1: Das ist auch immer so eine Sache bei so Lieder. Es ist gerichtet an natürlich beides. Es ist absichtlich so, dass es jetzt nicht eine Seite einnimmt oder irgendwas, weil ich zum Beispiel in Wien studiert, bin aber immer wieder ins Burgenland zurückgekommen, wohne jetzt auch wieder im Burgenland und ich glaube, ein großes Thema im Lied und auch im Video ist natürlich die Rückkehr zu den Wurzeln und dass man es nie richtig verliert, sie nie richtig trennt. Und das wollten wir eigentlich visuell abbilden und das ist uns, glaube ich, gelungen.
0: Da hören wir jetzt auch gleich rein. Live zu hören gibt's die Burschen am 26. Juni in der Szene Wien und am 26. September auch daheim in Neusiedl am See. Und das ist jetzt Wohin ich auch gehe.
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0: Und die Crowdfleckerl.

0: Rockig, spritzig geht's mit dem Electric Light Orchestra durch den Nachmittag und frech wird's gleich mit Stefan Remmler.
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1: Im Studio Eva-Maria Fohn. Bei einem Tauchunfall auf den Malediven sollen 5 Personen gestorben sein. Sie sind von einem Tauchausflug am Donnerstag nicht mehr zurückgekehrt. Bei der Bergung ist nun auch ein Taucher der Armee umgekommen. Jetzt sollen finnische Spezialkräfte helfen. Teresa Kulowitsch berichtet.
2: Schon am Donnerstag machen sich 5 erfahrene italienische Taucher für Forschungszwecke auf den Weg in 50 Meter Tiefe in eine Höhle. Lebend zurückkommen wird keiner von ihnen. Eine Leiche konnte bereits geborgen werden, 4 befinden sich noch im Meer. Die Bergungsarbeiten gestalten sich aufgrund des schlechten Wetters schwierig. Bei der Bergung ist gestern auch ein Angehöriger der Armee gestorben. Die Suchaktion wurde daraufhin unterbrochen. Es wird jetzt auf 3 finnische Tiefsee- und Höhlentaucher gewartet. Sie sollen noch heute auf den Malediven ankommen. Gemeinsam mit ihnen soll dann die Lage neu bewertet werden, bevor die Suchaktion weitergeht. Was genau passiert ist, wird derzeit untersucht. Auch wieso die Gruppe unterhalb der erlaubten 30-Meter-Grenze abgetaucht ist.
1: In den Vereinigten Arabischen Emiraten ist nach einem Drohnenangriff in einem Atomkraftwerk ein Feuer ausgebrochen. Ein Stromgenerator der Anlage in der Wüstenregion westlich von Abu Dhabi sei in Brand geraten, teilte das Medienbüro der Hauptstadt mit. Verletzt wurde niemand, auch die Anlage laufe normal, heißt es. Der Urheber des Angriffs ist nicht bekannt, allerdings greift der Iran das Land immer wieder mit Drohnen an. Im Kärntner Drautal hat sich ein tödlicher Autounfall ereignet. Ein 46-jähriger Osttiroler ist ums Leben gekommen. Mehr von Konrad Weichselbraun.
3: Anrainer sprechen von einem lauten Knall, der fürs Erste um knapp 6.45 Uhr nicht zuordnenbar ist. Dass oben auf der Drautalstraße zu diesem Zeitpunkt ein Auto mit offensichtlich hoher Geschwindigkeit gegen das Tunnelportal prallt, das weiß zu diesem Zeitpunkt noch niemand. Eine Ärztin, die zufällig wenige Minuten später vorbeifährt und das völlig zerstörte Auto im Tunnel auf dem Dach liegen sieht, schlägt Alarm. Die ersten Feuerwehren sind schon 5 Minuten später an der Unfallstelle. Doch schon da ist klar, dass es für den 46 Jahre alten Auto Lenker aus Osttirol keine Rettung mehr gibt. Der Mann dürfte aufgrund des wuchtigen Aufpralls auf der Stelle tot gewesen sein. Das Wrack kommt erst im Tunnel nach 50 Metern auf dem Dach zum Stillstand. Während des Rettungs- und Bergeeinsatzes bleibt die Drautalstraße im Bereich Festungsbergtunnel 2 Stunden lang gesperrt.
1: In Kleinarl im Salzburger Pongau ist die Evakuierung von 3 Häusern nach einem Murenabgang aufgehoben worden. Der Regen hat nachgelassen. Die Situation habe sich entspannt, heißt es von der Feuerwehr. Der betroffene Hang hat sich demnach stabilisiert. Am Freitagabend waren Erdmassen in Bewegung geraten. Insgesamt mussten 7 Häuser vorübergehend evakuiert werden. Und Keanu Prettner und Jakob Flachberger haben bei der 49er Segelweltmeisterschaft im französischen Quiberon Silber gewonnen. Mit den Rängen 4 und 2 in den Medal Races segelten die Salzburger zum Vize-Weltmeistertitel und feierten den größten Erfolg ihrer Karriere. Das waren die Nachrichten mit Eva-Maria Fohn. Zum Wetter.
4: 9 Grad momentan in Maria Pfarr, 20 Grad hingegen in Bad Radkersburg. Mit Wolkenfeldern und mit Sonne geht es durch die nächsten Stunden. Und in Niederösterreich, in Wien, im Burgenland und in der Steiermark bleibt es auch sehr windig.

0: Bauarbeiten sind die Zufahrten zur A9 Richtung Slowenien gesperrt. Ausweichen ist möglich über die A9-Anschlussstelle Seiersberg. Niederösterreich. S1 Wiener Außenring Schnellstraße Richtung Vösendorf. Der Tunnel Rannersdorf ist gesperrt. Im Tunnel hat sich ein Auto überschlagen. Ausweichen ist über die A4 und die Tangente möglich. Und eine Meldung für den öffentlichen Verkehr. Die Pannonia-Bahn ist zwischen Neusiedl am See und Wolkapodersdorf unterbrochen. Der Grund ist eine Stellwerkstörung. Ein Schienenersatzverkehr wird eingerichtet.
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0: Und was darf es bei Ihnen sein? Der Espresso, der klassisch verlängerte oder doch ganz fein mit gutem Milchschaum? Sich den Lieblingskaffee in aller Ruhe zu gönnen, gehört dazu zum Sonntag. Dazu gönnen wir uns jetzt den besten Austropop. Den Georg Danzer servieren wir gleich zum Nachmittagskaffee und als ersten Gang gönnen wir uns jetzt die Lieblingshits mit Moonlight Shadow für einen gemütlichen Sonntag, ganz genau so, wie er sich gehört.

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0: Der Schurdeltanzer, der beste Austropop auf Radio Burgenland am Sonntagnachmittag. Und da gibt's die ersten Freudensprünge beim Bundesliga-Finalspiel. Didi Kübauer und der LASK haben in diesen Minuten ihr erstes Tor geschossen. Michael Gutmann aus unserer Sportredaktion.
1: Ja, der LASK führt bei der Wiener Austria mit 1:0 kurz vor der Pause und ist damit ganz glatt auf Meisterkurs. Denn ein Sieg, das wäre sowieso schon eine fixe Angelegenheit. Und mit diesem Torvorsprung spielt sich's dann natürlich wahrscheinlich auch ein bisschen leichter. Beim Spiel des Konkurrenten Sturm Graz steht es immer noch 0:0, aber die Grazer sind einen Mann mehr, nachdem Rapidler Yusuf Demir nach einem Schuhwurf Richtung Schiedsrichterassistenten, auch wenn dieser nicht absichtlich war, die rote Karte gesehen hat. Also Spannung bleibt aufrecht. Wenn Sturm dann wieder führt, erhöht das den Druck für den LASK. Also ich bin gespannt, ob das alles dann auch so bleibt. Wir sind auf jeden Fall für Sie weiter mit dran.

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Flugzeug im Bauch. Oder besser die Mehlspeise von der Oma, den Kaffee und den Nachmittagssnack dazu. Dazu servieren wir jetzt die Oldies und Hang on Sloopy. Davon noch Moody Blues für Ihren hoffentlich vollgeschlagenen Sonntagnachmittagsmagen.

0: Geht einfach immer. Hang on, Sloopy, auf Radio Burgenland am Sonntagnachmittag. Es ist genau 3:30. Hier kommen die Schlagzeilen aus dem Burgenland.
1: Mit Miriam Achtinger. Der VCÖ hat die Fahrgäste von öffentlichen Verkehrsmitteln aufgerufen, Haltestellen in ganz Österreich zu bewerten. Ziel war es, Mängel zu melden und so zur Verbesserung der Situation im Öffi-Verkehr beizutragen. Im Burgenland hat es Rückmeldungen zu mehr als 100 Haltestellen gegeben, bei denen Verbesserungspotenzial gesehen wird. Bei einem Unfall mit 3 Autos in Oberwart ist eine Person verletzt worden und musste in die Klinik eingeliefert werden. Das teilt die Stadtfeuerwehr mit. Die Unfallursache ist noch unklar. Die beschädigten Fahrzeuge mussten mit Hilfe eines Krans geborgen werden. Und in der Fußball-Bundesliga liegt der LASK zur Pause der letzten Runde auf Titelkurs. Die Linzer mit Trainer Didi Kübauer führen bei der Wiener Austria 1:0. Konkurrent Sturm Graz spielt gegen Rapid, da steht es zur Pause 0:0. Sturm Graz spielt aber mit einem Mann mehr nach einer roten Karte für Rapid. Und in der Frauenlandesliga hat Meister Straßburg die Saison ungeschlagen beendet durch ein 5:2 gegen Frauenkirchen. Straßburg spielt jetzt um den Aufstieg in die zweite Bundesliga. Jetzt zu den Wetteraussichten.
0: Wer die Sonne sucht, findet sie heute am ehesten im Südburgenland. Da haben wir es aktuell am freundlichsten. Ansonsten hängen größtenteils dichte Wolken übers Land. Im Norden sind auch Regentropfen möglich. Dazu bläst frischer Wind, der das Ganze gefühlt eine Spur ungemütlicher macht. Wir messen 14 Grad in Stuben, 16 Grad in Walbersdorf und 14 Grad in Kaisersdorf. Die neue Woche bringt auch das frühlingshaftere Wetter mit. Einige Sonnenstunden schaffen wir morgen. Am Nachmittag sind dann aber auch Schauer dabei. Die Höchstwerte 17 bis mildere 21 Grad. 15.32 Uhr. Wir schauen auf die Straßen mit dem Radio Burgenland Verkehrsservice. Im Burgenland gibt es keine Probleme. Niederösterreich, S1 Wiener Außenring, Schnellstraße Richtung Vösendorf. Der Tunnel Ramnersdorf, der ist wieder frei. Die Unfallstelle ist geräumt. Der Stau wird sich auflösen. Wir schauen noch auf den öffentlichen Verkehr. Die Pannonia-Bahn ist zwischen Neusiedl am See und Wolkerbrodersdorf unterbrochen. Der Grund ist eine Stellwerksstörung. Ein Schienenersatzverkehr ist eingerichtet. Und noch eine Radarmeldung. Es wird geblitzt auf der A2 Südautobahn Richtung Wien, kurz vor Baden.
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sind bekannt für ihre rockigen Nummern Status Quo auf Radio Burgenland am Sonntagnachmittag. Und er ist bekannt für seine langen Haare, für den schwarzen Hut und seine schwarze Brille. Das sind seine Markenzeichen.

Udo Lindenberg, der deutsche Musiker, Sänger, Schriftsteller und Maler, der feiert heute seinen 80er und in ein so langes Leben passt viel rein. Udo hat in Deutschland gewohnt, in Frankreich und Libyen, bis er in Hamburg gelandet ist. Er war auch ein bisschen ein Revoluzer in den 80ern, hat er nämlich so lange insistiert, bis er in der DDR auftreten durfte. Und das war 1983, lange Zeit vor der Öffnung der Mauer. Das war der Song übrigens dazu, Sonderzug nach Bangkok. Also alles, alles Gute, Happy Birthday, Udo Lindenberg.

0: John Lennon und ihre Lieblingshits auf Radio Burgenland am Sonntagnachmittag, wo alle Sportsfreunde heute Richtung Stadion schauen, wo es darum geht, wer wird denn heuer Meister? Aktuell schaut es ganz nach dem LASK und Didi Kühbauer aus. Mit 2 Toren sind die in Führung. Bis zur endgültigen Entscheidung gehen meine Blicke jetzt mal Richtung Musikplaylist. Und da schaut es gut aus, würde ich jetzt einmal sagen. Phil Collins gibt's gleich. Any Dream Will Do gibt's jetzt davor noch.
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0: Vielleicht ja der Traum vom Meister. Mal schauen.

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1: Im Studio Eva-Maria Fuhn. Die mit 8,7 Millionen Einwohnern bevölkerungsreichste Region Spaniens wählt heute ein neues Parlament. Andalusien, das flächenmäßig Österreich entspricht, wird von der Volkspartei mit absoluter Mehrheit geführt. Für die in Spanien regierenden Sozialisten ist es eine Testwahl. Regierungschef Pedro Sánchez hat sich im Wahlkampf für seine Stellvertreterin und Spitzenkandidatin eingesetzt. Aus Spanien Josef Manola.
2: Partei- und Regierungschef Pedro Sánchez fürchtet ein neues Debakel. Vor 4 Jahren bescherten Protestwähler den Sozialisten das bislang schlechteste Ergebnis. Als Reaktion auf einen Korruptionsskandal mit einer Schadenssumme von mehreren 100 Millionen Euro. Sánchez schickte seine Stellvertreterin. Maria Jesús Moreno warb um abtrünnige Wähler. Sie sollten wieder sozialistisch stimmen. Mit dem Versprechen, wir werden dich nicht enttäuschen. Für die Volkspartei geht es darum, die absolute Mehrheit zu verteidigen. Scheitert der amtierende Regionalpräsident Juanma Moreno, stehen schwierige Verhandlungen mit den Rechtspopulisten bevor. Eine Koalition mit Vox nennt er nahezu unmöglich.
1: Kuba geht offenbar auf Konfrontationskurs mit den USA, wie das Nachrichtenportal Axios unter Berufung auf Geheimdienstinformationen berichtet, soll Kuba mehr als 300 Militärdrohnen erworben haben und erwägt den Einsatz der Geräte gegen US-Ziele. Genannt wurden etwa der US-Stützpunkt Guantanamo auf Kuba, US-Militärschiffe und Key West in Florida. In der ostdeutschen Stadt Leipzig hat die Polizei einen entlaufenen Tiger erschossen. Das Tier war aus der privaten Anlage einer Tigerdompteurin entkommen, berichtet die Polizei. In dem Gehege sei ein verletzter Mann entdeckt worden. Der 73-jährige Helfer wurde ins Krankenhaus gebracht. Gegen die Dompteurin hatte es in der Vergangenheit immer wieder Vorwürfe wegen der Tigerhaltung gegeben. Zum Sport. Nach dem erfolgreichen Eishockey-WM-Auftakt gegen Großbritannien gestern schrieben die Österreicher heute gegen Ungarn den nächsten Sieg an, ORF-Sportreporter Christoph Ott.
3: Für das Team von Trainer Roger Bader ist es gleich das nächste wichtige Spiel, um den Klassenerhalt wohl vorzeitig zu fixieren. Der Schweizer Coach erwartet ein intensives Spiel.
4: Ungarn ist genauso ein hartnäckiger, unangenehmer Gegner, wie wir das von Großbritannien erwartet haben. Und es gilt, die Leistung zu wiederholen, wenn nicht sogar noch zu toppen, wenn wir wieder erfolgreich sein wollen.
3: Sowohl Stürmer Paul Huber und Goalie David Kickert präsentieren sich vor dem Match zuversichtlich und wollen mit einem Sieg auch Selbstvertrauen für die Duelle mit den Top-Nationen tanken.
5: Wir gehen mit breiter Brust und viel Selbstvertrauen rein in die Partie gegen Ungarn. Und ja, ich glaube, wir kennen die meisten eigentlich aus der Liga. Und ja, ich glaube, wenn wir das wieder aufs Eis bringen, dann schaut es sehr gut aus.
6: Und ich glaube, wenn wir noch einmal so einen Sieg holen, bringt das das Selbstvertrauen wieder hoch. Noch um einen Schritt und dann, ja, wer weiß, was dann passiert.
3: Spielstart ist um 16.20 Uhr auch live zu sehen auf ORF Sport Plus.
1: Das waren die Nachrichten mit Eva-Maria Fuhn. Zum Wetter.
7: 14 bis 18 Grad zurzeit in den Landeshauptstädten und Sonnenschein, besonders in Bregenz und in Innsbruck. Wechselnd bewölkt geht es weiter, da und dort sind auch ein paar Regentropfen dabei. Im Großen und Ganzen bleibt es aber trocken und im Osten und Südosten auch windig. Morgen verlaufen die ersten Stunden fast überall strahlend sonnig. Allmählich kommen auch Wolken ins Spiel und besonders im Bergland und im Süden auch ein paar Regenschauer und Gewitter. Soweit das Wetter mit Gunda Schuller.
8: Und da gibt es jetzt noch den Blick auf die Straßen mit dem Radio Burgenland Verkehrsservice. Im Burgenland gibt es keine Probleme, eine Meldung gibt es für Niederösterreich. S1 Wiener Außenring, Schnellstraße Richtung Vösendorf. Ab Mansworth noch 10 Minuten Zeitverlust, der Tunnel Randersdorf ist aber schon länger wieder offen. Der Stau löst sich langsam auf. Und ein Blick zum öffentlichen Verkehr. Die Pannonia Bahn ist zwischen Neusiedl am See und Wulkap-Rodersdorf unterbrochen. Der Grund ist eine

0: Mia Feuerwerk.
1: Granada.
0: Der junge Austropop spricht uns gleich aus der Seele, gibt's auch mal wieder bei uns. Auf viele genau solche Feuerwerkmomente heute.

0: The Course. Ihre Lieblingshits auf Radio Burgenland am Nachmittag, wo sich heute vieles um die eine Frage dreht: Wer wird denn österreichischer Fußballmeister? Und die Frage Sturm Graz oder der LASK mit Didi Kübauer, die können wir jetzt knapp vor Spielende eigentlich fix beantworten. Michael Gutmann aus unserer Sportredaktion.
1: Ja, vor allem bei Austria gegen LASK, da läuft schon die Nachspielzeit und der LASK führt mit 3:0. Also da wird es eine richtige Meisterparty geben bei den Linzern. Das ist einmal auf alle Fälle klar. Und da hilft auch nichts, dass Sturm jetzt doch noch am Ende das 1:0 gegen Rapid geschossen hat. Lange haben die Grazer gebraucht, um mit einem Mann mehr überhaupt ein Tor zu erzielen. Aber das wird kein guter Toast sein für Sturm. Auf jeden Fall, der LASK wird Meister, Sturm wird Zweiter und Hartberg mit einem Halbturm nach heute als Torschützen mit Marco Hoffmann wird bei Red Bull Salzburg gewinnen. Das hätte ich mir auch nicht gedacht, so in der letzten Runde. Das ist jedenfalls so der Stand der Dinge, kurz vor Schluss. Meisterparty beim LASK, wir werden das weiter verfolgen.
0: Ein volles Update aus der Nachrichtenredaktion, gemeinsam mit Wetter und Verkehr gibt's wie gewohnt um 9:30.

Mit Cockroggin geht's durch diesen späten Sonntagnachmittag, wo es vielleicht noch ein paar To-Dos gibt, bevor das lange Wochenende ein Ende nimmt. Koffer auspacken, vorkochen für morgen, noch den Quanthaufen wegbügeln. Ich kann Ihnen nur sagen, egal wie lang Ihre To-Do-Liste noch ist, unsere Playlist ist länger und da wartet schon der junge Austropop und Granit.

0: die Bellamy Brothers, ihre Lieblingshits auf Radio Burgenland am Sonntagnachmittag. Es ist ganz genau 16:30.
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2: Mit Mirjam Achtinger. Das Titelrennen in der Fußball-Bundesliga ist entschieden. Didi Kübauer ist am Ziel und hat mit dem LASK das Double gewonnen. Michael Gutmann.
3: Ja, der LASK besteht die Nervenprobe in der letzten Runde und schlägt die Wiener Austria auswärts 3:0. Mbuyamba macht vor der Pause das erste Tor. Kurz nach dem Seitenwechsel hört Edeneren durch einen fragwürdigen Elfmeter auf 2:0 und in der Schlussphase fällt sogar noch das dritte LASK-Tor durch Buchade. Konkurrenz Sturm Graz kann den LASK auch nicht wirklich unter Druck setzen. Die Grazer schlagen Rapid erst durch zwei späte Tore 2:0 und das mit einem Mann mehr 70 Minuten lang in dieser Partie. Salzburg verliert zum Saisonabschluss 1:3 gegen Hartberg. Ein Tor der Hartberger schießt der Halbturner Marco Hoffmann. Das bedeutet am Ende, der LASK ist Meister vor Sturm Graz. Salzburg bleibt Dritter vor der Austria und vor Rapid.
2: Und wir machen auch noch einen Blick zur Frauen-Bundesliga. Da ist es heute nichts geworden aus dem zweiten Saisonsieg.
3: Für den FC Südburgenland, ganz genau. Die haben aber immerhin ein Remis erreicht, ein 2:2 erreicht der FC Südburgenland daheim in Stegersbach gegen Blau-Weiß-Linz und das nach einem 0:2 Rückstand zur Pause. Noch der Blick in die Landesliga bei den Männern, da wird die Runde heute mit dem Nachzügler-Duell Neudorf-Pahndorf Juniors gegen Jennersdorf abgeschlossen. Das Spiel hat soeben begonnen.
2: Danke, Michael Gutmann. Der VCÖ hat Anfang des Jahres die Fahrgäste von öffentlichen Verkehrsmitteln aufgerufen, Haltestellen in ganz Österreich zu bewerten. Ziel war es, Mängel zu melden und so zur Verbesserung der Situation im Öffi-Verkehr beizutragen. Im Burgenland hat es Rückmeldungen zu mehr als 100 Haltestellen gegeben, berichtet Andreas Herbst.
4: Bei insgesamt 115 Haltestellen im Burgenland sehen die Fahrgäste Verbesserungspotenzial. Häufigster Kritikpunkt ist mit 55% der fehlende Witterungsschutz. Platz 2 und 3 auf der Mängelliste sind fehlende Beschattung und fehlende Fahrradabstellplätze. Genannt werden außerdem die Punkte mangelnde Fahrgastinformation oder fehlende Beleuchtung der Haltestellen, heißt es vom VCÖ. Nicht nur bei den Haltestellen selbst, auch bei der Verkehrssituation zeigen die Rückmeldungen Verbesserungspotenzial. Jede dritte Meldung betrifft laut VCÖ eine unsichere Straßenquerung zur Haltestelle. Es gibt allerdings auch vorbildliche Haltestellen, etwa jene in der Wiener Straße in Pinkerfeld. Sie wurde von einer Fachjury sogar als eine von 9 Haltestellen für die Wahl zur besten Bushaltestelle Österreichs nominiert. Das Rennen hat hier am Ende aber der Busbahnhof Bremstetten in der Steiermark gemacht.
2: Und nun zu den Wetteraussichten.
0: Frisch geht's in den Sonntagabend rein. Der Wind bläst uns um die Ohren bei aktuell 15 Grad in Weppersdorf, 17 Grad in Kleinmürbisch und 16 Grad in Apetlohn. In den Abend geht es größtenteils trocken. Der Wind hört in der zweiten Nachthälfte auf. Dazu kühlt es auf 8 bis frische 2 Grad runter. Die neue Woche bringt uns wieder Frühlingsgefühle. Morgen erwarten uns einige Sonnenstunden. Am Nachmittag sind dann auch Regenschauer dabei, bei etwas milderen 17 bis 21 Grad. 16.33 Uhr, wir schauen auf die Straßen mit dem Radio Burgenland Verkehrsservice. Im Burgenland gibt es keine Probleme. Eine Meldung für Niederösterreich, A21 Wiener Außenring Autobahn Richtung St. Pölten. Ab Gieshübel bis Meierling gibt es ein Plus von 10 Minuten. Und noch ein Blick auf den öffentlichen Verkehr. Die Pannonia-Bahn ist zwischen Neusiedl am See und Wulker-Brodersdorf unterbrochen. Der Grund ist eine Stellwerkstörung. Ein Schienenersatzverkehr ist da eingerichtet.
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0: Sonntagnachmittag mit dem Crocodile Rock auf Radio Burgenland. Genau eine Woche nach dem Muttertag, da erfreuen wir uns immer noch an typischen Muttertagspflanzen. Pflegetipps für Pfingstrosen hat Biogärtner Karl Ploberger heute im TV-Magazin Natur im Garten. Und unsere Kräuterhexe Uschi Zetzelitsch aus Mattersburg verbreitet Duftwolken. Nicole Aigner, was gibt's denn da zu schnuppern?
1: Man sollte ja manche Düfte einrechsen können fürs ganze Jahr. Und dazu gehört eindeutig der Fliederduft. Wenn der in der Luft liegt, ja, da passiert auch was mit uns Menschen, Uschi, gell? Das lässt richtig die Hormone sprießen.
2: Absolut, ich freue mich jedes Jahr so auf diese besonderen Duftwolken und das ist wirklich perfekt gesagt. Die Flieder-Duftwolke ist halt ganz was Besonderes und interessant. Ja, Flieder, und dazu fällt mir auch gleich das Maiglöckchen ein, das ist ungefähr die gleiche Zeit. Von beiden kann man kein ätherisches Öl gewinnen, also nichts mit Einrechsen, das geht sich nicht aus. Aber man kann den Flieder und die Fliederblüten anders ins Glas bringen, denn obwohl für Menschen mit empfindlicher Haut, die müssen aufpassen beim Fliederbrocken, der hat so einen Saft, der könnte die Haut reizen. Umgekehrt, die Blüten haben sehr hautfreundliche Eigenschaften, daher für die grüne Kosmetik ist der Flieder total gut geeignet und ich mache daraus auch ein Duschgel.
1: Und wem haben wir den Flieder zu verdanken, Uschi? Da sind wir wieder bei unserem Clusius.
2: Genau, der Carolus Clusius, ich komme immer mehr drauf, ich glaube, die Duftwolken, die waren auch seins, abgesehen von der Schönheit der Pflanzen, die Duftenden, die sind ihm auch sehr am Herz gelegen.
1: Dankeschön, Uschi, wir schauen uns das heute an, was du aus dem Flieder machst.
2: Ja, schade, dass es noch kein Duftfernsehen gibt.
0: Jedenfalls was fürs Auge und für die Haut und für alle, die das Rezept nachmachen möchten, auch für die Nase. Heute ab 17:30 Uhr in ORF 2.

Sascha auf Radio Burgenland am Sonntagnachmittag, wo wir langsam aber sicher am Ende vom verlängerten Wochenende ankommen und der Montag schon so ein bisschen um die Ecke blinzelt. Aber genießen bis zur letzten Minute ist angesagt. Mit den Liebsten, mit einem guten Abendessen und einem guten Buch am Sonnenplatzl. Einmal heißt es noch durchatmen. Die Ruhe vor dem Sturm am Montag genießen, das ist einfach das Beste. Schönen Sonntag.

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1: Herzlich willkommen zum Journal um 5. Das sind die Themen. Diakonie kritisiert Kürzungen bei Sozialleistungen und der LASK ist österreichischer Fußballmeister. Im Studio Eva-Maria Fuhn. Die Budgetsparmaßnahmen der Regierung sind heute auf Kritik der Diakonie Österreich gestoßen. Direktorin Maria Katharina Moser hat in der ORF-Pressestunde vor allem die soziale Schieflage der Kürzungen kritisiert. Hans Bürger berichtet.
2: An die Dreierkoalition appelliert die Diakoniedirektorin noch einmal über möglicherweise falsche Sparmaßnahmen nachzudenken.
3: Förderungen sind ja eine Debatte und dort, wo es um Integration geht, wirklich die Maßnahmen, die wir seit vielen Jahren vorschlagen und empfehlen, wie zum Beispiel Elternarbeit auch zu unterstützen.
2: Die Sparpläne der Regierung sehen vor, dass jene mit niedrigerem Einkommen künftig mehr Arbeitslosenversicherung zahlen müssten. Das treffe 700 bis 800.000 Menschen, vor allem Frauen, sagt die Diakoniedirektorin.
3: Das würde für Menschen, die wenig verdienen, ja, so 35 bis 50 Euro im Monat weniger bedeuten. Das ist eine wirklich sehr problematische Maßnahme, die nicht kommen soll.
1: Sagt Diakoniedirektorin Maria Katharina Moser. In Österreich gehen immer noch die meisten Kinder in eine Halbtagsschule. In diesem Schuljahr haben an Pflichtschulen und AHS-Unterstufen nur knapp 34% einen Standort mit ganztägigem Angebot besucht. Nur 8,1% waren dabei an einer echten Ganztagsschule angemeldet, in der sich Unterricht mit Lern- und Freizeit abwechselt. Seit 15 Jahren versucht der Bund über Förderungen, den Ausbau ganztägiger Angebote an Pflichtschulen zu stärken. Die Ukraine hat wie angekündigt ihre Angriffe auf Russland ausgeweitet, unter anderem auf die Region Moskau. Hunderte Drohnen wurden abgeschossen, mindestens 4 Menschen kamen ums Leben, es gibt mehrere Verletzte. Der ukrainische Präsident Volodymyr Zelensky sprach von gerechtfertigter Vergeltung nach den massiven russischen Angriffen der vergangenen Tage. Nach der Amokfahrt in Modena mit 8 Verletzten, 4 davon schwer, herrscht Rätselraten über das Motiv. Der Autolenker ist ein 31 Jahre alter Italiener marokkanischer Abstammung. Ein terroristisches Motiv schließt man eher aus. Der Mann war in psychiatrischer Behandlung. Aus Italien, ORF-Korrespondentin Cornelia Wospanik.
4: Vor den Beamten hat er die Aussage verweigert. Ihn nach dem Gefängnis soll er selbst wie unter Schock gewirkt haben. Der 31 Jahre alte Mann mit abgeschlossenem Wirtschaftsstudium war nicht amtsbekannt. Man hat nichts vorgefunden, was auf eine Radikalisierung schließen lässt. Gestern am späten Nachmittag hatte er seinen Wagen mit hoher Geschwindigkeit auf einen Gehsteig gelenkt und dabei mehrere Personen erfasst. 2 Frauen sind so schwer verletzt, dass sie im künstlichen Tiefschlaf sind. Ihr Zustand sei kritisch. Schwer verletzt wurde auch ein Ehepaar. Die leichter Verletzten konnten die Krankenhäuser mittlerweile wieder verlassen. Sowohl Staatspräsident Sergio Mattarella als auch Regierungschefin Giorgia Meloni sind heute an den Ort des Unglücks geflogen, um den Rettungskräften und den Passanten zu danken, die den Mann gestoppt haben.
1: Der Verkaufsstart für eine Sonderkollektion von Swatch-Uhren hat in New York und mehreren europäischen Ländern für chaotische Szenen gesorgt. Vor den Geschäften bildeten sich lange Warteschlangen, es kam zu Schlägereien, Eingangstüren wurden beschädigt. In Paris mussten die Menschen sogar mit Tränengas auseinandergetrieben werden. Zum Sport in Linz wird schon gefeiert. Der LASK ist zum ersten Mal seit 1965 wieder Fußballmeister. Die Linzer haben in Wien gegen die Austria 3:0 gewonnen, ORF-Sportreporter Adi Niederkörn.
5: Erstmals seit 61 Jahren geht der Titel wieder an den LASK, dank Trainer Didi Küpper, der die Linzer vom Platz 11 auf Rang 1 geführt hat. Und dank der beiden Saschas, überragend Horvath, der Kapitän und der König-Transfer Kalajdzic.
6: Also schöner kann es nicht sein. Kindchen auf der Tochter wird geboren, die Frau ist gesund. Wir gewinnen den Cup, wir gewinnen die Liga. Was soll ich dir sagen? Also, ich sage, in ein paar Stunden weine ich dann irgendwo mit einem Bier in der Hand.
7: Die Tabelle lügt, wie gesagt, nicht. Und ja, wir waren einfach die beste Mannschaft. Punkt.
5: Für Sturm ist das 2:0 gegen Rapid zu wenig. Salzburg wird trotz 1:3 Heimniederlage gegen Hartberg noch Dritter.
1: Das war das Journal um 5 mit Eva-Maria Fuhn. Zum Wetter.
8: In den nächsten Stunden sind da und dort ein paar Regentropfen dabei. Im Großen und Ganzen bleibt es aber trocken. In der Nacht klart es auf.

0: Meierling gibt es ein Plus von 15 Minuten vor einer Baustelle. Und gute Nachrichten für den öffentlichen Verkehr. Die Pannoniabahn fährt wieder zwischen Neusiedl am See und Wulker-Brodersdorf.
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0: Wo der Sonntag jetzt langsam aber sicher am Ausklingen ist. Unsere Playlist klingt aber lange nicht aus. Den besten Austropop und die Lieblingshits gibt's nonstop.

0: Da muss man wirklich sagen, das Daumendrücken hat sich ausgezahlt. Es hat für Cosmo zwar nicht für einen Spitzenplatz gereicht, aber für ganz viel Stolz. Besonders in seiner Heimatsgemeinde Halbturn. Martin Ganster, dort ist gestern Abend auch ordentlich die Post abgegangen.
1: Absolut, in Halbturn hat es im Gemeindezentrum gestern nämlich ein Public Viewing gegeben mit ohne Übertreibung hunderten Gästen. Und wie wir heute Abend zeigen werden, waren Stolz und Stimmung während der Show riesengroß. Ist auch verständlich. Cool. Wir berichten heute aber auch aus einer anderen Gemeinde, die ebenfalls stolz sein darf, und zwar Weingraben, das mit ihrem Dorftreff jetzt für den Europäischen Dorferneuerungspreis nominiert ist. Und nochmal, apropos stolz, viele burgenländische Fußballfans freuen sich heute über die Entscheidung in der Bundesliga. Wir haben sie auch gerade bei dir gehört, da der Burgenländer Didi Kübauer mit dem LASK den ersten Meistertitel seit 61 Jahren geholt. Da sehen wir heute noch einige emotionale Bilder heute Abend.
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0: gar so bad, so schlimm ist es gar nicht, wenn man heute Abend vielleicht noch den Besuch beim Heurigen am Programm hat, der gemeinsame Fernsehabend bevorsteht, dann ist das Ende vom verlängerten Wochenende
1: auch verkraftbar.
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0: mein absoluter Liebling. Reinhard Fendrich, der beste Austropop auf Radio Burgenland am Sonntagnachmittag. Es ist 5:30.
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2: Mit Miriam Machtinger. Der öffentliche Verkehr in Niederösterreich, Wien und im Burgenland gewinnt weiter an Bedeutung. Im Vorjahr waren rund 1,15 Milliarden Fahrgäste in der Ostregion mit Öffis unterwegs. Das entspricht einem Plus von etwa 28 Millionen im Vergleich zum Jahr davor und bedeutet einen Rekord, heißt es vom Verkehrsverbund Ostregion vor. Öffis erfreuen sich also immer größere Beliebtheit, aber es gibt auch Verbesserungsbedarf, etwa bei Haltestellen. Der VCÖ hat die Fahrgäste aufgerufen, Haltestellen in ganz Österreich zu bewerten. Im Burgenland hat es Rückmeldungen zu mehr als 100 Haltestellen gegeben, berichtet Andreas Herbst.
3: Bei insgesamt 115 Haltestellen im Burgenland sehen die Fahrgäste Verbesserungspotenzial. Häufigster Kritikpunkt ist mit 55% der fehlende Witterungsschutz. Platz 2 und 3 auf der Mängelliste sind fehlende Beschattung und fehlende Fahrradabstellplätze. Genannt werden außerdem die Punkte mangelnde Fahrgastinformation oder fehlende Beleuchtung der Haltestellen, heißt es vom VCÖ. Nicht nur bei den Haltestellen selbst, auch bei der Verkehrssituation zeigen die Rückmeldungen Verbesserungspotenzial. Jede dritte Meldung betrifft laut VCÖ eine unsichere Straßenquerung zur Haltestelle. Es gibt allerdings auch vorbildliche Haltestellen, etwa jene in der Wiener Straße in Pinkerfeld. Sie wurde von einer Fachjury sogar als eine von 9 Haltestellen für die Wahl zur besten Bushaltestelle Österreichs nominiert. Das Rennen hat hier am Ende aber der Busbahnhof Bremstetten in der Steiermark gemacht.
2: Der LASK ist österreichischer Fußballmeister. Didi Kübauer hat den Club innerhalb von 10 Monaten vom vorletzten Platz zur Meisterschaft geführt. Heute hat das Team nichts anbrennen lassen, Michael Gutmann.
4: Ja, der LASK gewinnt bei der Wiener Austria gleich mit 3:0. Damit holt der LASK aus eigener Kraft den Titel. Kübauer verliert mit dem LASK nur 2 von 22 Ligaspielen. Beeindruckende Zahlen für den glücklichen Meistertrainer.
5: Ganz ehrlich, vor 7 Monaten, wenn mir einer gesagt hat, wenn wir das obere Bluff schaffen, hätten wir gesagt, ja, das nehmen wir. Aber dass du dann Cupsieg und Meisterschaft schaffst, zurecht schaffst, das ist dann unglaublich. Und heute hat mir der geschickt was, der hat gesagt, steh mal auf für die Schießler, und ich habe gesagt, also normal habe ich mir die Suppenschießler aufgestessen und jetzt habe ich zumindest einmal einen Master-Dollar gehabt, auch was wert.
4: Sagt Didi Kübauer nach dem Sieg in der Meisterschaft. Für ihn ist es der Höhepunkt in seiner schon fast 17 Jahre dauernden Trainerlaufbahn. Vizemeister wird Sturm Graz nach einem 2:0 gegen Rapid. Salzburg bleibt Dritter trotz einer 1:3 Niederlage gegen Hartberg. Vierter wird die Wiener Austria und Fünfter Rapid. Rapid muss ins Playoff um einen Europacup-Startplatz.
2: Wir machen auch noch einen Blick zu anderen Sportarten. Da hat es heute wichtige Spiele für die Nationalteams im Eishockey und im Handball gegeben.
4: Ja, das Handball-Nationalteam der Männer verpasst die WM-Teilnahme im Playoff gegen Polen nur hauchdünn durch ein 30:30 Remis in Polen. Bei der Eishockey-WM in der Schweiz spielt Österreich derzeit gegen Ungarn. Aktueller Spielstand ist 1:1. Und im Basketball geht die Semifinalserie der Oberwart Gunners gegen BC Wien in ein 5. Spiel. Die Szene von der knappen 100:106 Niederlage gestern. Gestern Abend in Wien gibt es im Burgenland heute 19 Uhr ORF 2.
2: Jetzt zu den Wetteraussichten.
6: Es ist ein Mischmasch aus Sonne und Wolken und die Sonne kommt zwar noch durch, aber auch nicht mehr ganz so richtig. Der Wind bläst weiterhin kräftig. Bei frischen 14 Grad in Parma, 15 Grad in Nikic und 17 Grad im Süden. In der Nacht hat man fast schon das Gefühl, dass es die Heizung wieder braucht. 8 bis 2 Grad werden es. Der Wind lässt aber nach und nach nach. Frühlingsgefühle gibt's zum Start in die neue Woche. Am Vormittag begleitet uns strahlender Sonnenschein mit nur wenigen Wolken. Am Nachmittag mischen dann dichte Wolken und Schauer mit. Es wird milder bei 17 bis 21 Grad. Und da gibt's jetzt noch den Blick auf die Straßen mit dem Radio Burgenland Verkehrsservice. Und da kann ich gleich eine Warnung geben: Alle Straßen sind frei. Überall da, wo Sie uns hören. Gute Fahrt.
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0: Normalerweise heißt es ja immer, bei einem Sieg muss eine Wette eingelöst werden. Glatze rasieren oder wie wär's mit einem Tattoo? Hm? Didi Kübauer geht heute ja gemeinsam mit dem LASK mit dem Meistertitel heim. Für ihn kommen aber weder Glatze noch Tattoo in Frage.
1: Tinten kommt auf meinen Körper, mein Leben nicht. Und so einen guten Tätowierer gibt es nicht, weil das muss nicht sein. Aber irgendwas lassen wir einfallen. Haare dürfen wir nicht schneiden, hat meine Frau gesagt, weil ich schaue schon mit Haaren nicht gut aus.
2: Oh ja.
1: Und deshalb, ja, sagst du jetzt. Also, aber ich bin ja mit dir nicht verheiratet. Das ist das Problem.
0: Immer mit einem super Spruch auf den Lippen zugegen. Didi Kübauer feiert heute jedenfalls noch fix mit seinem Team. Die Meisterfeier in Linz können wir auch live mitverfolgen. Ab 20.15 Uhr in ORF Sport Plus.
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Stevie Wonder ist das, ihre Lieblingshits auf Radio Burgenland am Sonntagnachmittag, wo wir jetzt auch die feiern wollen, die am Sonntag in der Werkstatt, im Krankenhaus und in den Wirtshäusern die Stellung halten. Danke an alle, die auch am Wochenende arbeiten. Ihr seid einfach super. Und ich hoffe, wir können mit der richtigen Musik ein kleines bisschen was beisteuern zu einem entspannten und erfolgreichen Dienst.

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1: Am Mikrofon ist Felix Schneider-Storm. Die Ukraine hat, wie angekündigt, ihre Angriffe auf Russland ausgeweitet, unter anderem auf die Region Moskau. Hunderte Drohnen wurden abgeschossen, mehrere Menschen sind gestorben oder wurden verletzt. Der ukrainische Präsident Volodymyr Zelensky spricht von einer gerechtfertigten Vergeltung nach den massiven russischen Angriffen der vergangenen Tage. Hartmut Fiedler berichtet.

0: Moskau ist dem Krieg bisher weitgehend entgangen. Die Ukraine konzentrierte sich in ihren Gegenschlägen meistens auf grenznahe Regionen und Ölanlagen. Gestern reichten die Angriffe weiter. Eine Reihe russischer Regionen geriet unter Beschuss, darunter auch die Hauptstadt. Ein Hochhaus im Norden von Moskau wurde von einer Drohne getroffen. Auf dem Dach brach Feuer aus. Explosion folgte auf Explosion. Die Ukraine dürfte hunderte Drohnen auf verschiedene Gebiete in Russland abgefeuert haben. Ziele auf der Krim waren auch darunter. In Russland war offiziell von fast 600 Geschossen die Rede, die abgefangen oder abgelenkt wurden.
1: Nach der Verlängerung der Waffenruhe zwischen Israel und dem Libanon greift Israel nach libanesischen Angaben trotzdem erneut an. Die staatliche Nachrichtenagentur NNA berichtet heute von 2 israelischen Luftangriffen auf die Ortschaft Sochmor im Osten des Landes. Und auch im Süden hat es demnach weitere Luftangriffe gegeben. Auch ein kanadischer Passagier des Kreuzfahrtschiffes Hondius ist jetzt positiv auf das Hunter-Virus getestet worden. Nach dem Ausbruch des Virus während der Reise von Argentinien zu den Kapverden wurde er evakuiert. Das kanadische Gesundheitsministerium erklärt jetzt, er zeigt milde Symptome und ist im Krankenhaus. Auch sein Lebensgefährte wird zur Beobachtung dorthin gebracht. Der Hunter-Virus-Stamm Andes gilt als von Mensch zu Mensch übertragbar. Zum Sport jetzt. Der LASK hat sich mit einem 3:0-Sieg bei der Wiener Austria zum zweiten Mal nach 1965 den Titel in der Fußball-Bundesliga gesichert. Wie vor mehr als 60 Jahren hatten die Linzer zuvor den ÖFB-Cup gewonnen und damit das Double geholt. In Linz dabei war Florian Strohhofer.
2: Ja, hier beim Public Viewing auf der Linzer Kugel geht nach dem Schlusspfiff die Meisterparty für die 2.500 Fans so richtig ab.
3: Also wirklich, ich habe keine Atem mehr, weil ich so viel schreiben müssen und weil ich mich so gefreut habe.
4: Ich kann es irgendwie gerade noch nicht beschreiben. Also es ist unglaublich. Ich weiß sogar nicht, was ich machen soll. Es ist der Wahnsinn.
2: Hättest du mit so einem Erfolg in dieser Saison gerechnet?
4: Na, am Anfang überhaupt nicht. Wir haben eigentlich am Anfang gegen einen Abstieg gespielt. Und jetzt das. Also es ist unglaublich. Es ist ein Fußballmärchen. Ja.
2: Gegen 20 Uhr wird er im Stadion auch noch gemeinsam mit der Mannschaft gefeiert. Also das wird heute sicher noch eine lange Partynacht in Linz.
1: Und das österreichische Handball-Nationalteam der Männer hat das Ticket für die WM-Endrunde im kommenden Jänner in Deutschland vor kurzem hauchdünn verpasst. Mit einem 30:30 Remis nach Hin- und Rückspiel hat die Truppe gegen Polen zwar den ersten Punkt seit 23 Jahren geholt, für den Aufstieg reicht es aber nicht. Das waren die Nachrichten mit Felix Schneider-Storm. Zum Wetter.
5: Meist geht es trocken in den Abend, nur ganz vereinzelt sind etwa in Oberösterreich noch kurze und leichte Regenschauer möglich. In der Nacht klart es vermehrt auf, der Wind lässt nach und es kühlt meist auf plus 9 bis minus 1 Grad ab. Morgen scheint dann im Norden und Osten oft die Sonne. Sonst ist es anfangs noch sonnig, in Vorarlberg und Tirol ziehen aber schon am Vormittag Wolken auf und ab Mittag entstehen ein paar Regenschauer und Gewitter, später stellenweise auch in Salzburg, Kärnten und der Steiermark. Höchstwerte morgen von West nach Ost 14 bis 21 Grad. So viel zum Wetter mit Jörg Stieber.
6: Kurz nach 18 Uhr, wir schauen noch auf die Straßen mit dem Radio Burgenland Verkehrsservice. Und da kann ich gleich Entwarnung geben, keine Staus, keine Störungen, überall da, wo Sie uns hören. Gute Fahrt.
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1: Am Mikrofon Paul Kracker. In Osttirol ist eine 67-jährige Wanderin von einer Kuhherde getötet worden. Ihr 65-jähriger Mann wurde schwer verletzt. Das Ehepaar ist zum Mittag in einem Weidegebiet in Oberlienz offenbar von bis zu 40 Kühen attackiert worden. Warum und wie der Unfall genau passiert ist, wird ermittelt. Österreich wird für deutsche Auswanderer immer beliebter. Nach Zahlen des Deutschen Statistischen Bundesamts ziehen vor allem Menschen zwischen 25 und 45 Jahren nach Österreich. Martin Rauter berichtet.
2: Es sind vor allem junge Deutsche, die es vermehrt nach Österreich zieht. Dabei ist der Trend nichts Neues. Allein in den letzten 10 Jahren hat die Zahl deutscher Staatsbürgerinnen und Staatsbürger, die in Österreich leben, um satte 40% zugenommen. Das entspricht in absoluten Zahlen fast 70.000 zusätzlichen Menschen. Die Deutschen sind damit die mit Abstand größte ausländische Bevölkerungsgruppe hierzulande. Was die neuen Zahlen außerdem belegen, im abgelaufenen Jahr sind deutlich mehr Deutsche nach Österreich gezogen als in die Schweiz. Trotzdem leben dort in Summe noch deutlich mehr Menschen aus Deutschland als hier bei uns. Es sind aber, wie gesagt, vor allem die Jüngeren, also die 25- bis 45-Jährigen, die Österreich immer attraktiver finden. Die Älteren in der deutschen Bevölkerung zieht es hingegen noch weiter in den Süden. Sie wandern überdurchschnittlich oft nach Spanien aus.
1: Die Ukraine verteidigt ihre nächtlichen Drohnenangriffe auf Russland. Präsident Volodymyr Zelensky spricht von gerechtfertigter Vergeltung für Russlands jüngste Angriffe auf die Hauptstadt Kiew mit 24 Toten. Die Ukraine hat nach russischen Angaben vergangene Nacht fast 600 Drohnen auf Russland abgefeuert. Mindestens 4 Menschen sind getötet worden. Österreichs Radstar Felix Gall ist beim Giro d'Italia weiter in Hochform. Auf der heutigen 9. Etappe muss er sich erneut nur dem dänischen Favoriten Jonas Vingegaard geschlagen geben. Wolfgang Eichinger informiert.
3: Es ist das gleiche Ergebnis wie schon auf der 7. Etappe am Freitag. 3 Kilometer vor der Bergankunft setzt Felix Gall aus der Favoritengruppe die entscheidende Attacke. Nur Jonas Vingegaard aus Dänemark kann folgen. Der zweifache Tour de France-Sieger leistet danach aber vorerst keine Führungsarbeit.
4: Ja.

0: Ich habe einfach geschaut, dass ich ihn mehr oder weniger ignoriert. Natürlich habe ich gehofft, dass er mitführt, aber ja, ich habe dann alleine fahren müssen.
1: Und kurz vor dem Ziel greift Vingegaard an. Der Osttiroler hat nicht mehr die Kraft zu kontern. 12 Sekunden nach dem Dänen ist Felix Gall im Ziel, beweist aber neuerlich seine absolute Topform.
0: Ich freue mich auf den Ruhetag. Ich habe jetzt doch schon ein bisschen Ermüdigkeit. Aber ja, das ist heute schon wieder so gut gelaufen. Das bin ich sehr, sehr zufrieden.
1: In der Gesamtwertung ist Felix Gall weiterhin auf dem dritten Platz. 2 Minuten 59 Sekunden hinter dem gesamtführenden Alfonso Eulalio aus Portugal.
2: Österreichs Eishockey-Team macht einen großen Schritt Richtung Klassenerhalt bei der AWM. In Zürich schlägt Österreich vor wenigen Minuten Ungarn 4:2. Das waren die Nachrichten mit Paul Kranke. Und nun zum Wetter.
3: Der Abend verläuft meist trocken, die Wolken lockern mehr und mehr auf und in der Nacht wird es immer häufiger klar. Der Wind lässt nach und es kühlt meist auf +9 bis -1 Grad ab. Im Freiwald wird es auch noch etwas kälter. Morgen scheint dann im Norden und Osten oft die Sonne. Sonst ist es anfangs noch sonnig, in Vorarlberg und Tirol ziehen aber schon am Vormittag Wolken auf und ab Mittag entstehen ein paar Regenschauer und Gewitter. Später dann stellenweise auch in Salzburg, Kärnten und der Steiermark. Höchstwerte von West nach Ost 14 bis 21 Grad. So viel zum Wetter mit Jörg Stibor.

0: Tunnel Blockabfertigung und auf der Ausweichstrecke von Lochern nach Bregenz sind es 20 Minuten mehr. Plus 15 Minuten in Kärnten auf der A2 Richtung Wien bei Pax.
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2: Das Konzentrum Stadt Schleining hat also einen der wesentlichen Schwerpunkte der Arbeit, die ethnischen Gruppen im Burgenland. Und deshalb veranstalten wir immer wieder verschiedene Feste, Diskussionen, Liederabende zum Thema ethnische Gruppen. Manchmal mit allen vier ethnischen Gruppen, die im Burgenland vorhanden sind. Manchmal eben nur so wie heute mit der ungarischen, vergangenen Jahr mit der kroatischen Volksgruppe. Wir wollen einfach, dass die Burgenländerinnen und Burgenländer, die verschiedenen Volksgruppen angehören, gemeinsam auch als Burgenländerinnen und Burgenländer in Erscheinung treten. Ich denke, die Mehrsprachigkeit ist schon einmal ein großer Schatz. Denn es ist erwiesen, wenn Kinder mehrsprachig aufwachsen, tun sie sich auch leichter, dann weitere Sprachen zu lernen. Und ich denke, gerade im Burgenland ist die Vielfalt der Kultur ja ein unendlich großer Schatz, den wir gar nicht groß genug zu schätzen wissen.

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1: Am Mikrofon Paul Kracke. In Osttirol ist eine 67-jährige Frau von einer Kuhherde getötet worden. Ihr 65-jähriger Mann wurde schwer verletzt. Das Ehepaar ist zum Mittag in einem Weidegebiet in Oberlienz von Kühen attackiert worden. Osttirol, Erik Berdag, wer?
2: Wie es zum Unglück in der Nähe von Oberlienz in Osttirol kommen konnte, ist vollkommen unklar. Das einheimische Paar war auf einem Wanderweg entlang der Isel unterwegs, als es kurz nach Mittag im Bereich eines Weidegebietes von mehreren Kühen attackiert wurde. Der 65-jährige Mann konnte schwer verletzt einen Notruf absetzen und wurde in die Klinik Innsbruck geflogen. Die 67-jährige Frau erlag vor Ort ihren Verletzungen, sagt Michael Jaufer, Bezirkskommandant bei der Polizei Lienz.
3: Der Mann war für etwaige Angaben leider noch nicht zu sprechen, da er eben schwer verletzt wurde und ins Klinikum in Innsbruck verbracht wurde. Deswegen bleiben die näheren Umstände des Vorfalls noch im Dunkeln.
2: Im Weidegebiet waren Dutzende Kühe von mehreren Bauern aus der Umgebung.
1: Israel stellt sich nach eigenen Angaben auf einen Wiederbeginn des Irankriegs ein. Ministerpräsident Benjamin Netanyahu sagt, die Armee sei vorbereitet. Zwischen den USA und Israel sowie dem Iran gilt seit 5 Wochen eine Waffenruhe. Die USA haben sie auf unbestimmte Zeit verlängert. Diplomatische Bemühungen stocken allerdings seither. Nach der Brandkatastrophe im Skiort Grand-Montana mit 41 Toten gesteht der Schweizer Bundespräsident Guy Parmelin Behördenversäumnisse ein. Parmelin sagt, die Schweiz habe seither Brandschutzvorschriften verschärft und Baunormen angepasst. In der Silvesternacht war in einer Bar in Grand-Montana ein Brand ausgebrochen. 41, zumeist junge Menschen, kamen ums Leben, 115 wurden verletzt. Feuerwerk auf Flaschen dürfte die Decke in Brand gesetzt haben. Die Bar war seit mehr als 6 Jahren nicht kontrolliert worden, obwohl das jährlich passieren müsste. Österreichs Eishockey-Team macht einen großen Schritt Richtung Klassenerhalt bei der AWM. Nach dem Sieg gegen Großbritannien schlägt Österreich heute Ungarn 4:2. Wolfgang Eichinger informiert.
4: Diesmal war es aber ein Zittersieg. Beim Stand von 1:1 geht Österreich im dritten Drittel mit 3:1 in Führung, schwächt sich aber durch 2 2-Minuten-Strafen erheblich. Bei 5:3 Überzahl gelingt den Ungarn der Anschlusstreffer, aber zum Glück nicht mehr. Die Drangperiode in der Schlussphase kann unser Team überstehen und in den Schlusssekunden, während der ungarische Tormann nicht mehr auf dem Eis ist, erzielt Österreich ein Empty-Net-Goal. Zweifacher Torschütze, Verteidiger Timo Nickel, und das klingt gut.
5: Ja, wie ein kleiner Traum. Ich glaube, ich habe seit Jahren keine 2 Tore mehr in einer Partie gespielt. Dass es heute in einer WM-Partie ist und uns hilft, einen Sieg gegen Ungarn einzufahren, ist natürlich umso schöner und freut mich sehr.
4: Österreich ist bei dieser Weltmeisterschaft in der Schweiz makellos. 2 Spiele, 2 Siege über direkte Konkurrenten gegen den Abstieg. Also Österreich wird in der A-Gruppe bleiben. Der nächste Gegner am Dienstag ist Lettland.
1: Das waren die Nachrichten mit Paul Kranker. Und nun zum Wetter.
6: Am Abend und heute Nacht bleibt es trocken und es wird zunehmend sternenklar. Der Wind lässt nach und es wird ziemlich kalt. Die Temperaturen sinken auf +9 bis -1 Grad, im Freiwald stellenweise bis auf -5 Grad. Der morgige Montag beginnt dann mit viel Sonne. Und im Norden und Osten bleibt es auch bis zum Abend recht sonnig. In Vorarlberg und Tirol ziehen aber schon am Vormittag Wolken auf und ab Mittag entstehen ein paar Regenschauer und Gewitter, später stellenweise auch in Salzburg, Kärnten und der Steiermark. Die Temperaturen erreichen von West nach Ost 14 bis 21 Grad, in 2000 Meter Höhe 2 bis 7 Grad. So viel zum Wetter mit Jörg Stieboer.

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1: Die 27-jährige Popsängerin Dara aus Bulgarien hat in der Nacht mit dem Lied Banga Ranga den Eurovision Song Contest in Wien gewonnen. Das Publikum und die Jury haben entschieden. Den zweiten Platz bei dem Musikwettbewerb hat Israel gewonnen. Dritter wurde Rumänien. Österreichs Kandidat Cosmo kam mit seinem Lied Tanzschein auf den vorletzten Platz. Zuvor hat es in Wien eine Demonstration gegeben gegen die Teilnahme von Israel am ESC. Die Demonstranten werfen Israel Völkermord im Gazastreifen vor. Dort sind bei israelischen Angriffen insgesamt Zehntausende Palästinenser gestorben. Die Angriffe von Israel waren eine Reaktion auf einen massiven Angriff der Terrorgruppe Hamas. Im Zentrum der italienischen Stadt Modena ist gestern Abend ein Auto in eine Gruppe von Fußgängern gefahren. Der Fahrer verletzte dabei 8 Menschen. Die Ärzte haben 2 Verletzten die Beine amputieren müssen. Sie schweben in Lebensgefahr. Videos von Überwachungskameras zeigen, wie das Auto sehr schnell auf Fußgänger zusteuert. Die Polizei hat erklärt, dass der Fahrer ein 31-jähriger Italiener marokkanischer Herkunft ist. Er war nicht betrunken und hat auch keine Drogen genommen. Medien berichten, dass der Verdächtige bis 2024 aufgrund einer psychiatrischen Erkrankung behandelt wurde. Bisher gibt es keine Hinweise darauf, dass er Verbindungen zu terroristischen Gruppen hat. Das wird aber jetzt noch geprüft. In Österreich besuchen die meisten Kinder eine Halbtagsschule. Ein Drittel der Kinder hat in diesem Schuljahr ein ganztägiges Angebot besucht. Das betrifft in den Pflichtschulen vor allem Volks- und Mittelschulen und die Unterstufen der allgemeinbildenden höheren Schulen, kurz AHS. Nur 8% der Kinder waren allerdings an einer echten Ganztagsschule angemeldet. Dort gibt es abwechselnd Unterricht und Freizeit. Das waren die Nachrichten in einfacher Sprache, präsentiert von Felix Schneider-Storm.

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1: Am Mikrofon Paul Kacke. Die Förderung für den sogenannten Agrardiesel wird vorgezogen. Wie Bundeskanzler Christian Stocker und Landwirtschaftsminister Norbert Totschnig mitteilen, soll die Rückvergütung für Bauern nicht Ende 2027 ausbezahlt werden, sondern ein Jahr früher. Maria Kern berichtet.
2: Konkret ausbezahlt werden soll die Förderung im Dezember des heurigen und im Dezember des kommenden Jahres und damit ein Jahr früher als geplant. Je Liter Diesel soll es rund 16 Cent an Unterstützung geben. Die Förderung ist als Ausgleich für die durch den Iran-Krieg stark gestiegenen Dieselpreise gedacht. Eine Dieselförderung für Landwirte gab es auch in den vergangenen Jahren. Bisher war die genaue Höhe der Förderung von der Größe und der Art des Betriebes abhängig. Ob das so bleibt, darüber wird derzeit noch verhandelt.
1: Im Süden des Libanon sind trotz Waffenruhe durch israelische Angriffe mindestens 5 Menschen getötet worden. Insgesamt wurden nach libanesischen Angaben 11 Menschen verletzt. Am Freitag haben sich Vertreter Israels und des Libanon in Washington geeinigt, die Waffenruhe um 1,5 Monate zu verlängern. Israel greift aber weiter Ziele der Hisbollah-Miliz im Libanon an. Die Hisbollah lehnt die Waffenruhe ab und hat an den Gesprächen mit Israel nicht teilgenommen. Nach der Tötung einer 67-jährigen Wanderin in Osttirol durch eine Kuhherde wird nach der Ursache gesucht. Der Mann der Frau ist schwer verletzt worden. Das Ehepaar ist zum Mittag bei einem Weidegebiet in Oberlienz offenbar von bis zu 40 Kühen attackiert worden. In Oberösterreich haben 2 13-Jährige ein Auto entwendet. Die Teenager sind damit herumgefahren, bis sie einen Unfall in Wartberg ob der Aist verursacht haben. Aus Oberösterreich, Christina Sonntag.
3: Die beiden 13-jährigen Burschen nehmen den Ersatzschlüssel des Pkw der Mutter von einem der Jugendlichen und machen sich auf den Weg. Trotz einer polizeilichen Aufforderung zum Anhalten setzen sie ihre Fahrt fort und flüchten in Richtung Zentrum von Wartberg ob der Aist. Dort verliert der Lenker nach kurzer Zeit die Kontrolle über das Fahrzeug. Der Pkw prallt gegen eine Mauer des Pfarrplatzes. Nach dem Unfall laufen die Jugendlichen davon, kehren aber wenig später wieder zur Unfallstelle zurück. Beide 13-Jährigen bleiben unverletzt und werden anschließend der Mutter des Fahrzeuglenkers übergeben. Zu den Polizisten sagen die Burschen, die Fahrt sei für sie eine coole Aktion gewesen.
1: Der Südtiroler Jannik Sinner stellt einen Tennisrekord ein. Sinner siegt beim Masters 1000-Turnier von Rom. Er hat damit jedes Masters zumindest einmal gewonnen. Dieses sogenannte Golden Masters ist bisher nur dem Serben Novak Djokovic gelungen. Masters 1000-Turniere sind die wichtigsten nach den 4 Grand Slam

0: Turnieren. Das war die Nachricht mit Paul Kerke. Und nun zum Wetter.
1: Heute Nacht bleibt es trocken und es klart immer mehr auf. Der Wind lässt weiter nach und es wird ziemlich kalt. Die Temperaturen sinken auf plus 9 bis minus 1 Grad. Im Freiwald stellenweise sogar bis minus 5 Grad. Der morgige Montag beginnt dann mit viel Sonne. Und im Norden und Osten bleibt es auch bis zum Abend großteils recht sonnig. In Vorarlberg und Tirol ziehen aber schon bald Wolken auf. Und ab Mittag entstehen ein paar Regenschauer und Gewitter. Am Nachmittag auch in Kärnten sowie da und dort in der Steiermark und in Salzburg. Höchstwerte morgen zwischen 14 Grad im Bregenzerwald und im Außerfern und 21 Grad in Niederösterreich und im Burgenland. In 2000 Meter Höhe zu Mittag 2 bis 7 Grad. So viel zum Wetter mit Jörg Stibor.

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0: Sintra 4 ist in 4 Minuten hier. Herr Kollege, was ist mit der Futter? Der Kunde ruft schon das 3. Mal an.
1: Na und, sagen Sie mir lieber die Hausnummer, bevor Sie mich da auf eine Expedition schicken.
0: Aber ich hab doch ganz deutlich gesagt, Hausnummer 43.
1: Was haben Sie gesagt? Am Blödsinn haben Sie gesagt.

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1: Am Mikrofon Paul Kacke. Die Ukraine verteidigt ihre nächtlichen Drohnenangriffe auf Russland. Präsident Volodymyr Zelensky spricht von gerechtfertigter Vergeltung für Russlands jüngste Angriffe auf die Hauptstadt Kiew mit 24 Toten. Die Ukraine hat nach russischen Angaben vergangene Nacht fast 600 Drohnen auf Russland abgefeuert. Mindestens 4 Menschen sind getötet worden. Der stärkste Angriff der Ukraine seit einem Jahr. In Kiew ist unser Korrespondent Christian Wehrschütz. Die Ukraine dringt mit Drohnen immer tiefer auf russisches Gebiet vor. Wie verändern Drohnen diesen Krieg?
2: Die Ukraine kämpft gegen eine Atommacht. Auch der Iran kämpft gegen eine Atommacht. In beiden Fällen haben Drohnensysteme und derartige Waffensysteme ganz massive Wirkungen gehabt. Man denke nur an die Frage der Versicherung beim Kanal von Hormuz, bei der Meerenge, oder man denke in der Ukraine daran, wie es der Ukraine gelingt, kritische Infrastruktur in Russland zu zerstören. Das heißt, das ist alles mit klassischen Mitteln nicht möglich. Panzer sind vor dem Gefechtsfeld direkt fast verschwunden. Also wir sehen eine wirkliche Revolution in militärischen Angelegenheiten.
1: Christian Wehrschütz aus Kiew. Im Süden des Libanon sind trotz Waffenruhe durch israelische Angriffe mindestens 5 Menschen getötet worden. Insgesamt wurden nach libanesischen Angaben 11 Menschen verletzt. Am Freitag haben sich Vertreter Israels und des Libanon in Washington geeinigt, die Waffenruhe um 1,5 Monate zu verlängern. Israel greift aber weiter Ziele der Hisbollah-Miliz im Libanon an. Die Hisbollah lehnt die Waffenruhe ab und hat an den Gesprächen mit Israel nicht teilgenommen. Die Förderung für den sogenannten Agrardiesel wird vorgezogen. Wie Bundeskanzler Christian Stocker und Landwirtschaftsminister Norbert Totschnig mitteilen, soll die Rückvergütung für Bauern schon ab Dezember ausgezahlt werden, ein Jahr früher als bisher geplant. Pro Liter Diesel bekommen Bauern eine Unterstützung von 16 Cent. Nach der Brandkatastrophe im Skiort Crans-Montana mit 41 Toten gesteht der Schweizer Bundespräsident Guy Parmelin Behördenversäumnisse ein. Parmelin sagt, die Schweiz habe seither Brandschutzvorschriften verschärft und Baunormen angepasst. In der Silvesternacht war in einer Bar in Crans-Montana ein Brand ausgebrochen. 41 Menschen kamen ums Leben, 115 wurden verletzt. Feuerwerk auf Flaschen dürfte die Decke in Brand gesetzt haben. Die Bar war seit mehr als 6 Jahren nicht kontrolliert worden, obwohl das jährlich passieren müsste. Nach der Tötung einer 67-jährigen Wanderin in Osttirol durch eine Kuhherde wird nach der Ursache gesucht. Der Mann der Frau ist schwer verletzt worden. Das Ehepaar ist zum Mittag bei einem Weidegebiet in Oberlienz offenbar von bis zu 40 Kühen attackiert worden. Auf dem höchsten Berg der Welt, dem Mount Everest, werden heute gleich 2 Weltrekorde aufgestellt. Der nepalesische Bergführer Kamirita Sherpa hat den Gipfel zum 32. Mal bestiegen und damit seinen Weltrekord aus dem Vorjahr gebrochen. Die Rekordhalterin bei den Frauen, Lakpa Sherpa, hat den Gipfel des Mount Everest heute zum 11. Mal erreicht. Nach mehr als 60 Jahren ist der LASK wieder Fußballmeister. In der letzten Saisonrunde schlagen die Linzer die Austria. Wolfgang Eichinger fasst zusammen.
3: Der LASK krönt sich mit einem 3:0 bei der Wiener Austria zum Meister und Doublesieger. 1965 war schon einmal soweit. Jetzt nach 61 Jahren Pause ist wieder der LASK die beste Mannschaft Österreichs. Und es ist der erste Meistertitel für Trainer Didi Kübauer.
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1: Vizemeister Sturm besiegt Rapid mit 2:0 und Dritter wird Salzburg trotz einer 1:3 Niederlage gegen Hartberg. Vierter die Austria und der fünfte Rapid muss ins Europacup-Playoff. Zweiter Sieg im zweiten Spiel für das Eishockey-Nationalteam bei der WM in der Schweiz. 4:2 über Ungarn heute und damit höchstwahrscheinlich bereits den Klassenerhalt fixiert. Beim Giro d'Italia wird der Osttiroler Felix Gall auf der 9. Etappe, wie schon am Freitag Zweiter, neuerlich hinter dem Dänen Jonas Vingegaard. Das Handballherren-Nationalteam erreicht in Polen 32:30, verpasst aber nach der knappen Heimniederlage die WM-Qualifikation. Bei der Segel-WM in Portugal gewinnen Kiano Brettner und Jakob Flachberger in der 49er-Klasse die Silbermedaille und Tennisstar Jannik Sinner gewinnt das 1000er-Turnier in Rom und hat damit bei allen neuen 1000er-Turnieren zumindest einmal den Turniersieg geholt.
2: Und nun zum Wetter.
3: Die Nacht verläuft trocken, oft auch sternenklar. 13 Grad hat es jetzt noch in Klagenfurt, nur 2 in Seefeld. Und bis morgen früh kühlt es meist auf plus 9 bis minus 1 Grad ab. Der morgige Montag beginnt dann mit viel Sonnenschein. Im Norden und Osten bleibt es auch bis zum Abend großteils recht sonnig. In Vorarlberg und Tirol treffen aber schon bald Wolken ein. Und ab Mittag entstehen hier ein paar Regenschauer und Gewitter. Am Nachmittag dann auch in Kärnten sowie da und dort in der Steiermark und in Salzburg. Die Temperaturen erreichen von West nach Ost 14 bis 21 Grad. So viel zum Wetter mit Jörg Stibor.
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1: Am Mikrofon Paul Kanker. Die Direktorin der Diakonie, Maria Katharina Moser, spricht sich für Vorbilder für muslimische Jugendliche aus. Nach einer Studie stellen 4 von 10 muslimischen Jugendlichen in Österreich die Regeln des Koran über das Gesetz. Direktorin Moser sagt, es gebe Defizite in der Integration, aber auch die islamische Glaubensgemeinschaft müsse mithelfen.
2: In diesem Sinne ist es auch ganz wichtig, dass muslimische Jugendliche Vorbilder haben, Vorbilder von anderen Muslimen, und die gibt's genug in Österreich, die sie auch unterstützen auf ihrem Lebensweg und ihnen zeigen, wie ein offener, demokratiefreundlicher Islam ausschaut. Und ein großes Problem ist, dass muslimische Jugendliche über das Internet radikalisiert werden. Also es ist auch eine Frage des Wissens über die eigene Religion,
1: sagt Diakonie-Direktorin Maria Katharina Moser in der ORF-Fernsehpressestunde. In Kleinarl in Salzburg sind nach dem Murenabgang alle betroffenen Häuser wieder benutzbar. Heute sind die letzten 3 Häuser freigegeben worden. Nach Untersuchungen bei einem Hubschrauberflug sagt Geologe Gerald Valentin, die Lage nach dem Erdrutsch vom Freitag habe sich deutlich entspannt.
3: Man sieht einerseits, dass diese Wassermengen im Rutschbereich deutlich zurückgegangen sind. Und in Anbetracht der Wetterprognose, die für die nächsten Tage keine wesentlichen Niederschlagsmengen prognostiziert, gehen wir davon aus, dass die Wahrscheinlichkeit weiterer Ereignisse sehr gering ist,
1: sagt Geologe Valentin. Gestern ist die Evakuierung von 4 Häusern in Kleinarl aufgehoben worden. Die Ukraine verteidigt ihre nächtlichen Drohnenangriffe auf Russland. Präsident Volodymyr Zelensky spricht von gerechtfertigter Vergeltung für Russlands jüngste Angriffe auf die Hauptstadt Kiew mit 24 Toten. Die Ukraine hat nach russischen Angaben vergangene Nacht fast 600 Drohnen auf Russland abgefeuert. Mindestens 4 Menschen sind getötet worden. Israel stellt sich nach eigenen Angaben auf einen Wiederbeginn des Irankriegs ein. Ministerpräsident Benjamin Netanyahu sagt, die Armee sei vorbereitet. Zwischen den USA und Israel sowie dem Iran gilt seit 5 Wochen eine Waffenruhe. Die USA haben sie auf unbestimmte Zeit verlängert. Diplomatische Bemühungen stocken allerdings seither. Dem kommunistischen Kuba droht der nächste wirtschaftliche Schlag. Die Großreedereien Hapag-Lloyd und CMA-CGM setzen wegen neuer US-Sanktionen alle Transporte von und nach Kuba aus. Das könnte den Schiffsverkehr für Kuba um bis zu 60% verringern. Vor allem Waren aus China dürften dadurch nicht mehr ankommen. Das war die Nachricht mit Paul Kranke. Und nun zum Wetter.
4: Der Montag startet noch meist sonnig. In Vorarlberg und Tirol treffen aber schon bald Wolken ein. Und ab Mittag entstehen hier ein paar Regenschauer und Gewitter. Am Nachmittag bilden sich auch in Kärnten sowie da und dort in der Steiermark und in Salzburg teils gewitterige Schauer. Im Norden und Osten bleibt es dagegen bis zum Abend großteils recht sonnig. Die Temperaturen erreichen 14 bis 21 Grad. Am Dienstag wechselhaft. Zunächst vor allem in und rund um Salzburg etwas Regen. Am Nachmittag dann generell ein paar Schauer und einzelne Gewitter. Am meisten Sonne im Osten. So viel zum Wetter mit Jörg Stiebauer.
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1: 0 Uhr, heute ist Montag, der 18. Mai, die Nachricht mit Paul Kanker. In Spanien müssen die Sozialisten von Ministerpräsident Pedro Sánchez einen weiteren Rückschlag hinnehmen. Bei der Regionalwahl in Andalusien erleiden sie das schlechteste Ergebnis ihrer Geschichte. Die in Andalusien regierenden Konservativen verlieren allerdings auch. Sie büßen ihre absolute Mandatsmehrheit ein und brauchen die rechtspopulistische Vox, um erneut eine Regionalregierung zu bilden. Andalusien war bis 2019 40 Jahre lang eine Bastion der Linken. In Spanien wird im kommenden Jahr das Parlament gewählt. Die Förderung für den sogenannten Agrardiesel wird vorgezogen. Wie Bundeskanzler Christian Stocker und Landwirtschaftsminister Norbert Totschnig mitteilen, wird die Rückvergütung ein Jahr früher als gedacht ausbezahlt. Maria Kern berichtet.
2: Konkret ausbezahlt werden soll die Förderung im Dezember des heurigen und im Dezember des kommenden Jahres und damit ein Jahr früher als geplant. Je Liter Diesel soll es rund 16 Cent an Unterstützung geben. Die Förderung ist als Ausgleich für die durch den Irankrieg stark gestiegenen Dieselpreise gedacht. Eine Dieselförderung für Landwirte gab es auch in den vergangenen Jahren. Bisher war die genaue Höhe der Förderung von der Größe und der Art des Betriebes abhängig. Ob das so bleibt, darüber wird derzeit noch verhandelt.
1: In Innsbruck findet der erste Prozesstag im Insolvenzverfahren gegen die Laura Privatstiftung von Signa Günther René Benko statt. 30 Gläubiger haben insgesamt 1,7 Milliarden Euro Forderungen angemeldet. Nach Angaben des Masseverwalters werden fast alle bestritten werden. Die Laura Privatstiftung war von Benko und seiner Mutter Ingeborg vor 20 Jahren gegründet worden. In Wien beginnt ein ungewöhnlicher Prozess um versuchten Mord. Einem Mann wird vorgeworfen, er habe im November betrunken im Streit auf Handwerker geschossen. Ein Rumäne erlitt durch einen Querschläger einen Durchschuss im rechten Bein. Die Handwerker und der Mann hatten über die Kosten von Bauarbeiten am Dach eines Einfamilienhauses gestritten. Die G7-Finanzminister beraten in Paris über den Irankrieg. Sie besprechen vor allem, wie sich der Krieg und die Blockade der Straße von Hormus auswirken, vor allem bei der Versorgung mit kritischen Rohstoffen. US-Sondergesandter Jeff Landry ist zu einem Besuch auf Grönland eingetroffen. Landry nimmt in der Hauptstadt Nuuk an einem Wirtschaftstreffen teil, das für mehr Investitionen in Grönland sorgen soll. US-Präsident Donald Trump hat immer wieder Besitzansprüche auf Grönland erhoben. Nach einem Treffen mit NATO-Generalsekretär Mark Rutte nahm Trump Ende Jänner seine Drohung zurück, Grönland gewaltsam zu übernehmen. Stattdessen gibt es eine Arbeitsgruppe von USA, Grönland und Dänemark, zu dem Grönland gehört. In Südkorea kämpft der weltgrößte Speicherchip-Hersteller Samsung gegen einen Streik zehntausender Mitarbeiter. Samsung spricht erneut mit der Gewerkschaft über höhere Löhne. Die Gewerkschaft hat angekündigt, ab 21. Mai würden 45.000 Samsung-Beschäftigte 2,5 Wochen lang streiken. Samsung steht für fast ein Viertel der Exporte Südkoreas. Nach der Tötung einer 67-jährigen Wanderin in Osttirol durch eine Kuhherde wird nach der Ursache gesucht. Der Mann der Frau ist schwer verletzt worden. Das Ehepaar ist in einem Weidegebiet in Oberlien, sind von bis zu 40 Kühen attackiert worden. Und nun zum Wetter.
3: Der Montag startet noch meist sonnig. In Vorarlberg und Tirol treffen aber schon bald Wolken ein. Und ab Mittag entstehen hier ein paar Regenschauer und Gewitter. Am Nachmittag bilden sich auch in Kärnten sowie da und dort in der Steiermark und in Salzburg teils gewittrige Schauer. Im Norden und Osten bleibt es dagegen bis zum Abend großteils recht sonnig. Die Temperaturen erreichen 14 bis 21 Grad. Am Dienstag wechselhaft. Zunächst vor allem in und rund um Salzburg etwas Regen. Am Nachmittag dann generell ein paar Schauer und einzelne Gewitter. Am meisten Sonne im Osten. So viel zum Wetter mit Jörg Stiebauer.
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1: Im Studio Sebastian Rosenauer, es ist 1 Uhr. Erdgas aus dem Marchfeld. Das verspricht die Eröffnung der neuen OMV-Produktionsstätte in Wittau, direkt über dem größten Gasfeld Österreichs. In 5000 Metern Tiefe sollen hier etwa 48 Terawattstunden an Gasressourcen liegen. Das ist mehr als die Hälfte des österreichischen Jahresverbrauchs. Die OMV will durch die Förderung die Abhängigkeit von ausländischem Gas reduzieren und auch wirtschaftlich dürfte sich das Investment auszahlen, sagt Energieexperte Walter Bolz in der ZIB 2.
2: Also ich gehe mal davon aus, dass sich das auf jeden Fall für die OMV rechnet. Die Bohrung ist meistens nicht so teuer. Auch die Anlagen, die jetzt für die Entschwefelung gebaut wurden, sind wahrscheinlich nach 1 bis 2 Jahren voll amortisiert. Das heißt, für die OMV und auch für ihre Shareholder, inklusive der österreichischen Bürger, die ja einen Anteil an der OMV halten, ist es eine sinnvolle Investition. Bei der Versorgungssicherheit ist der Beitrag ein eher überschaubarer.
1: Sagt Energieexperte Bolz. Die OMV produziere derzeit 6% des österreichischen Gasverbrauchs selbst. Mit dem neuen Gasfeld wären es 9%. Der Großteil des Gases muss also nach wie vor zugekauft werden. Besseren Schutz für Menschen der LGBTIQ-Community fordern jetzt die Gleichbehandlungsanwaltschaft und die homosexuellen Initiative HOSI. Anlass ist der heutige internationale Tag gegen Homophobie sowie gegen Inter- und Transphobie. Maria Kern berichtet.
3: In Österreich gäbe es zwar am Arbeitsplatz einen gesetzlichen Schutz vor Diskriminierung aufgrund der sexuellen Orientierung, im privaten Bereich gäbe es das aber nicht. Das beklagt die Gleichbehandlungsanwaltschaft und die homosexuellen Initiative HOSI. So kann etwa homosexuellen Menschen aufgrund ihrer Sexualität die Mitnahme in einem Taxi oder die Bedienung in einem Restaurant verweigert werden. Das zu ändern ist zwar eine Forderung der SPÖ, im Regierungsprogramm steht sie aber nicht. Die Gleichbehandlungsanwaltschaft kritisiert, es gäbe kaum andere EU-Länder mit einer derartigen Schutzlücke.
1: Bei einer Flugshow in den USA sind 2 Kampfjets in der Luft zusammengekracht. Die beiden Piloten und die beiden Co-Piloten konnten sich mit ihren Fallschirmen retten. Die Jets sind abgestürzt und am Boden in Flammen aufgegangen. Berichte über Verletzte gibt es bisher nicht. Handyaufnahmen zeigen, wie die beiden Kampfjets versuchen, ganz nah beieinander zu fliegen. Einer der beiden verliert dann offenbar die Kontrolle und fliegt dem anderen hinten drauf. Und jetzt weiter zum Wetter mit Thomas Rostal.
4: Kalt beginnt dieser Montag, dafür in vielen Regionen nahezu wolkenlos. Somit ist es heute am Vormittag überall recht sonnig. Am Nachmittag da wechseln dann Sonne und Wolken und besonders im Bergland entstehen stellenweise Regenschauer, vereinzelt auch Gewitter. Es wird eine Spur wärmer als gestern mit Höchsttemperaturen zwischen 14 und 21 Grad. Ähnliche Temperaturen bringt der Dienstag. Regenschauer sind morgen dann aber über den ganzen Tag verteilt möglich und die Wolken machen nur zeitweise Platz für die Sonne.
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1: Am Mikrofon Sebastian Rosenauer. Es ist 2 Uhr. Der LASK gewinnt die Fußball-Bundesliga und in Linz wird gefeiert.
2: Einfach nur geil. Auf das haben wir schon jahrelang gewartet.
3: Also wirklich, ich habe keinen Atem mehr, weil ich so viel schreiben müssen und weil ich mich so gefreut habe.
4: Ich habe nicht das Gefühl, dass ich heute viel schlafen werde.
1: Mit dem 3:0-Sieg bei der Wiener Austria holt sich der LASK erstmals seit 61 Jahren wieder die österreichische Meisterschaft. Adi Niederkorn, ein verdienter Meister.
5: Ja, da gibt es überhaupt keine Diskussionen. Auch Christian Jauch, Präsident vom entthronten Meister Sturm Graz, hat sofort neidlos gratuliert.
6: Doppelsieger heißt natürlich, dass der LASK in der Saison, vor allem im Frühjahr, grandios gespielt hat, muss man absolut anerkennen. War natürlich auch beeindruckend, wenn man weiß, wo die im Herbst gestanden sind.
5: Vorletzter nach 6 Runden, gerade mal mit 3 Punkten. Und dann kam Didi Küpper und hat einen Abstiegskandidaten zum Meister gemacht.
7: Wenn du 61 Jahre auf einen Titel wartest und dann heuer nicht nur einmal, sondern beide Titel machst, dieses Märchen muss erst geschrieben werden, aber wir haben es verwirklicht und da muss ich sagen, Hut ab von der Mannschaft, was sie da geleistet haben in den letzten 7 Monaten.
5: Jetzt darf Linz sogar von der Champions League träumen, der LASK steigt im Playoff ein und ist fix zumindest in der Europa League Gruppenphase.
1: Startschuss heute im Insolvenzverfahren gegen die Laucher Privatstiftung von Rene Benko. Am Landesgericht Innsbruck werden heute die milliardenschweren Forderungen von mehr als 30 Gläubigern geprüft. Martin Rauter.
8: In Summe fordern die Gläubiger von der Laucher Privatstiftung 1,7 Milliarden Euro. Heute wird sich zeigen, wie viel davon zumindest vorerst anerkannt wird. Aber es wird auch um die Frage gehen, wie viel Vermögen überhaupt